0: Umleitung führt über die U7.
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0: Geburtstage soll man feiern, wie sie bellen. Was? Bill Kaulitz feiert den Geburtstag eines Hundes. Und zwar so ausgiebig, wie es mein Bill Kaulitz kann, wie er das getan hat in dieser halben Stunde. Kotaro Dö hier, wow, wow.

0: Freunde, habt ihr Bock auf das ASMR des Jahrtausends hier in der jungen Nacht? Könnt ihr haben. Hier schmatzt jetzt nämlich eine so richtig, richtig schlabberig genüsslich ihren Geburtstagskuchen weg.
1: Okay, someone really likes a birthday cake.
0: Gottes Willen. Oh, war das nicht ein Fest gerade? Dieses erreicht er. Alfia, die Hündin von Bill Kaulitz, die hatte Geburtstag, 5.10., das war gestern. Annika Wasenmüller aus dem Junge Nachttür, dafür schmeißt Bill Kaulitz natürlich wirklich eine Party.
2: Ja, wie sich das gehört. Und im Hause Kaulitz, da wird sowieso keine Party ausgelassen, das kennen wir doch. Es gab zuerst ein kleines Ständchen.
1: Och. Happy Birthday, dear Alfie. Happy Birthday to you. Guck mal,
2: einen kleinen Hundegeburtstag. Ja, einen kleinen Hundegeburtstag nämlich. Danach gab es nämlich noch einen fetten Kuchen für Alfie am Garten.
0: Okay, also irgendwie hätte ich was Dekadenteres erwartet, wenn es Bill Kaulitz Hund ist, ne?
2: Ja, hast recht. Und er hat auch eigentlich so sehr berühmte Beispiele, die es ein bisschen krasser haben feiern lassen für ihre Hunde. Nick Jonas zum Beispiel, der hat seinem Husky Gino den Geburtstagskuchen selbst gebacken. Finde ich, ist ja ein bisschen größeres Commitment. Megan Thee Stallion kauft ihrem Frenchie auch nur die edelsten Halsbänder und Leinen und zum Geburtstag natürlich auch eine Krone.
0: Natürlich.
2: Klar, was ein Hund so braucht. Und Sophia Vergara zum Beispiel, die hat ihrem Chihuahua Baguette, auch geiler Name, vor ein paar Jahren so eine große Party geschmissen und ihrem Hund dann Geld geschenkt, also 5.000 US-Dollar. Ich check jetzt nicht wofür, aber hey.
0: Ja, wahrscheinlich hat Schmerzensgeld für den Namen. Also ich frage mich immer, ob das dann noch so toll ist für die Tiere.
2: Ja, vermutlich nicht, wenn wir ehrlich sind. Deswegen können wir es ja fast so ein bisschen loben, dass Bill Kaulitz da so entspannt ist und Alfia nicht übertreibt.
0: Bill Kaulitz. Einer von uns.
1: Okay, someone really likes a birthday cake.
0: 2:14 Oh Gottes Willen. I see you in a minute.

Das Teil liegt unter 10 Millionen TikTok-Videos, ne? Da, aus Georgien ursprünglich. Plötzlicher Riesenhit. Und schon wieder sind wir bei Cristiano Ronaldo. Weil der Song, der handelt von einer Person, einfach weg zu sein von allem, an einem Ort, an dem euch niemand findet. Also ich weiß nicht, ob ihr wüsstet, wo in Dubai Cristiano Ronaldo ist. Also man kann alles auf ihn drehen. 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

0: Die junge Nacht um 2:30 am Dienstag. 6 Meldungen an A3 Frankfurt Richtung Köln ist gesperrt wegen einem Unfall zwischen Bad Camberg und Limburg Süd. A7 Würzburg Richtung Ulm ist zwischen Rothenburg ob der Tauber und Wörnitz wegen eines defekten LKW zu. Die Umleitung führt über die U82. A30 Osnabrück Richtung Bad Oeynhausen ist gesperrt nach einem Unfall zwischen Riemsloh und Bruchmühlen. Die Umleitung führt Richtung Bad Oeynhausen über Siedlung Steinbrink und Bruchmühlen. A42 Kamp-Lintfort-Dortmund ist zwischen Herne-Krange und Herne-Baukau in beiden Richtungen zu bis um 5. A57 Krefeld Richtung Köln ist zwischen Krefeld-Zentrum und Krefeld-Oppum wegen Bauarbeiten zu bis Donnerstagmorgen. A29 Aalhorner Heide Richtung Oldenburg ist zwischen Wardenburg und Sandkrug wegen einer Fahrbahnerneuerung bis Mittwoch jeweils zwischen 19 Uhr und 5 Uhr gesperrt. Die Umleitung führt über die U7.
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0: Hey, Kotaro Dürr hier. Schönen Dienstag zusammen.

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Warum kann ich nicht einfach mal loslassen? Warum kann ich nicht einfach mal den Druck ablassen?

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True Story. Irgendwann vor, sagen wir mal, einem Jahr, ich weiß nicht genau wann, treffen sich zwei Country-Sängerinnen und die eine erzählt der anderen so, ich wurde von der Polizei angehalten. Hä, warum wurde es wohl? Naja, ich war nicht allein im Auto. Wie, du warst nicht allein? Naja, ich hatte ein Känguru im Auto drin. Und wie, du hattest ein Känguru? Ja, ist ja egal. Ich wurde auf jeden Fall angehalten von der Polizei, als ich auf dem Weg zurück war nach Hause, nach Texas. Ja, darf man die halten oder was? Ja, ich hatte auf jeden Fall ein Känguru dabei. Naja. Und jetzt stellt euch vor, ihr seid diese Person, der das erzählt wurde und denkt euch, okay, das ist die perfekte Vorlage, um daraus einen romantischen Country-Song zu machen. Da ist dieser Typ. Er hätte mit mir nach Tennessee gehen können, aber er hat sich für die andere aus Texas entschieden und er geht mit ihr nach Texas. Er ist quasi das Känguru. Nur hat Ella Langley das Känguru ausgelassen, sonst wäre es kein Love-Song geworden. Hier in der Jungen Nacht.

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1: Um 3 Uhr mit Christine Beidt. In Frankreich wird ein neuer Höhepunkt der Schülerproteste erwartet. Im ganzen Land sind heute Demonstrationen für eine bessere Ausstattung der Schulen und bessere Lernbedingungen geplant, auch in der Hauptstadt Paris. Unterstützung bekommen die Schüler von Gewerkschaften und auch einige Lehrer haben Streiks angekündigt. Aus Paris berichtet Kai Rienecker.
2: Die französische Regierung befürchtet eine weitere Ausweitung der Protestbewegung. Seit Beginn der Schülerunruhen sind nach Regierungsangaben bereits 5000 Personen in Polizeigewahrsam genommen worden. Fast 90% von ihnen sind Minderjährige. Es gibt massive Kritik an der Härte der Polizeieinsätze gegen die Jugendlichen. Neuester Fall ist der eines 15-jährigen Schülers im nordfranzösischen Lens, dem unter noch nicht geklärten Umständen durch eine Polizeigranate die Hand abgerissen wurde. Zum Wochenbeginn kam es erneut an rund 600 Schulen in Frankreich zu Unruhen.
1: Die Zahl der Kriegsdienstverweigerer in Deutschland ist dieses Jahr deutlich gestiegen. Die Funke-Medien berichten, bis Ende August seien beim zuständigen Bundesamt der Bundeswehr 12.000 Anträge eingegangen, dreimal so viele wie im gesamten vergangenen Jahr. Trotz des Wehrdienstgesetzes, das Anfang des Jahres in Kraft getreten ist, gilt keine Wehrpflicht. Aber Anträge auf Kriegsdienstverweigerung können trotzdem gestellt werden. In der Ukraine sind im September durchschnittlich fast 200 Züge pro Tag wegen Drohnenalarms geräumt worden. Insgesamt waren es mehr als 5.800. Das hat der Bahnbetreiber mitgeteilt. Demnach werden die Züge gestoppt, sobald russische Drohnen näher als 100 Kilometer herankommen. Die Schriftstellerin Shaida Basia hat den diesjährigen Deutschen Buchpreis gewonnen. Die 38-Jährige aus dem rheinland-pfälzischen Hermeskeil wurde am Abend in Frankfurt für ihren Roman Die Lücken ausgezeichnet. Das Buch handelt von Flucht, Schweigen und dem Nationalsozialismus. Aus Frankfurt Anne Bassack.
3: Sie widmete den Preis auch den vertriebenen und ermordeten Juden von Hermeskeil, in das ihre Eltern Ende der 80er Jahre aus dem Iran geflüchtet waren. Shaida Basia verwies auf die aktuelle politische Lage in Deutschland. Antisemitische und rassistische Taten seien bei uns auf dem Höhepunkt. Keine Minderheit sei gerade sicher. Dennoch hofft die Autorin, dass die Figuren ihres Romans durch den Buchpreis Aufmerksamkeit bekommen. Und sie kann sich auch über ein Preisgeld von 25.000 Euro freuen.
1: Das Wetter für Deutschland. In der Nacht im Süden und in der Mitte locker bewölkt oder sternenklar, im Norden stärker bewölkt, an den Küsten örtlich Regen. Die Tiefstwerte 16 bis 5 Grad. Tagsüber in der Mitte und im Süden sonnig, im Norden stärker bewölkt und örtlich Regen. Auch im Südosten Bayerns später Quellwolken, aber kaum Schauer. Meist schwacher Wind, im Norden mäßiger West- bis Südwestwind. Dazu bis 24 Grad. Die Zeit, es ist 3.03 Uhr.
4: Die junge Nacht hier, 5 Meldungen um kurz nach 3. A3 Frankfurt Richtung Köln ist gesperrt zwischen Bad Camberg und Limburg Süd nach einem Unfall. A30 Osnabrück Richtung Bad Oeynhausen ist zwischen Riemsloh und Bruchmühlen nach einem Unfall zu. Die Umleitung führt Richtung Bad Oeynhausen über Siedlung Steinbrink und Bruchmühlen. A42 Kamp-Lintfort Dortmund ist zwischen Herne-Kranke und Herne-Baukau in beiden Richtungen zu bis um 5. A57 Krefeld Richtung Köln ist zwischen Krefeld-Zentrum und Krefeld-Oppum wegen Bauarbeiten zu bis Donnerstagmorgen und die A29 Aalhorner Heide Richtung Oldenburg ist zwischen Wardenburg und Sandkrug wegen einer Fahrbahnerneuerung zu bis Mittwoch jeweils zwischen 19 Uhr und 5 Uhr. Die Umleitung führt über die U7.
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4: Ich muss euch jetzt schon mal seelisch ein bisschen darauf vorbereiten, dass in dieser halben Stunde ein paar Namen fallen werden und nicht irgendwelche Namen, nämlich Namen, die was zu tun haben könnten mit dem kommenden Avengers-Film. Avengers Doomsday. Cast-Gerüchte. Noch und nöcher. Kotaro Dürr, ich habe sie für euch in dieser halben Stunde. Hallo.

0: das schönste Geschenk, das uns die Finnen jeweils gemacht haben. Nach der Erfindung der Sauna. Haben das die Finnen erfunden? Keine Ahnung, mir fallen jetzt so finnische Saunen ein. Freestyler, Bombfunk MCs, der erste Song, den ich jemals illegal runtergeladen habe. Jetzt hier in der jungen Nacht, 3.13 Uhr. Es gibt Gerüchte um einen Cast von Avengers Doomsday. Alle Superhelden, auch die, die noch nie offiziell bekannt gegeben worden sind, denn es hat anscheinend jemand gepetzt, beziehungsweise etwas. Nämlich eine Kino-Ticket-App in China, sagt Brinja Becker aus dem Junge Nachtteam. Und ich sag das jetzt nochmal, bevor ihr euch ärgert. Spoiler-Warnung. Brinja, sag an.
1: Da kann man jetzt ganz offiziell Tickets vorbestellen für Doomsday. Und diese App hat angegeben, welche Schauspieler in dem Film mitspielen. Naja, und ein paar davon wussten wir noch nicht.
0: Okay, das ist alles noch nicht bestätigt. Erstmal nur Gerüchte. Aber Brinja, es sollen ja zum Beispiel wer dabei sein?
1: Scarlett Johansson, also Black Widow.
0: Mhm, wer noch?
1: Auch mit dabei sollen sein Ryan Reynolds und Hugh Jackman, also Deadpool und Wolverine.
0: Okay. Und direkt noch zwei Spider-Man.
1: Tom Holland und Tobey Maguire, alle beide.
0: Und das war es immer noch nicht.
1: Außerdem noch Elizabeth Olsen, also Wanda und Dr. Strange.
0: Alter, also Brinja, gib uns hier mal eine Einschätzung. Kann das wirklich stimmen, dass die alle dabei sind?
1: Es ist halt schon eine offizielle Ticketseite, die vielleicht mehr Insider-Infos hat als wir. Aber es könnte natürlich auch einfach ein Fehler sein und Mitarbeiter halt irgendwie den alten Cast von Avengers drin gelassen aus Versehen. Aber ja, irgendwie auch nur teilweise. Das ist ja schon auffällig, dass nur ein paar von denen dabei sind.
0: Schon ein bisschen.
1: Und es kommen ja auf jeden Fall auch mehr Stars vor, als bisher angekündigt sind. Also die Wahrscheinlichkeit ist schon groß, dass ein paar von den genannten schon mit dabei sind.
0: Ja, oder Marvel überlegt sich jetzt neu und sagt, ey, nee, sorry, das sitzt draußen. Ach, wir müssen den Film umschneiden. Du bist leider doch nicht mehr dabei. Bye. Wir werden sehen am 16. Dezember. Da kommt nämlich Avengers Doomsday ins Kino. Ariana Grande, jetzt in der Nacht mit Petro.

0: Wer hätte das gedacht, dass die Chainsmokers, EDM-Superstars, EDM-Pop-Superstars aus den USA einfach Fans von einem deutschen Rapper sind? Ist so. Von Makko nämlich. Mit dem zusammen haben sie einen Song gemacht, weil sie auch den Sound vom Deutschen so geil finden. Okay, das ist in- und auswendig. Hier in der jungen Nacht, 3.20 Uhr.
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0: Halb vier am Dienstag, die junge Nacht hier von Meldungen. A3 Frankfurt Richtung Köln ist gesperrt nach einem Unfall zwischen Bad Camberg und Limburg Süd. A30 Osnabrück Richtung Bad Oeynhausen ist zwischen Riemsloh und Bruchmühlen gesperrt nach einem Unfall. Die Umleitung führt Richtung Bad Oeynhausen über Siedlung Steinbrink und Bruchmühlen. A42 Kamp-Lindfort Dortmund ist zwischen Herne-Kranke und Herne-Baukau in beiden Richtungen zu bis um 5. A57 Krefeld Richtung Köln ist zwischen Krefeld-Zentrum und Krefeld-Oppum wegen Bauarbeiten bis Donnerstagmorgen zu. A29 Ahlhorner Heide Richtung Oldenburg ist zwischen Wardenburg und Sandkrug wegen der Fahrbahnerneuerung bis Mittwoch jeweils zwischen 19 Uhr und 5 Uhr gesperrt. Die Umleitung führt über die U7.
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0: Alle am Start in dieser halben Stunde, unter anderem mit neuer Mucke von Robin Schulz. Take it slow, Bulle, da heißt das Teil. Ich bin Cortaro, du, hallo.

0: Hey, die junge Nacht hier. 3.38 Uhr. Wir sind fast in ganz Deutschland unterwegs. Leider nicht so regelmäßig in München. Warum? Man weiß es nicht. Ich weiß nur eins. Comedian Anna Lucia ist in München groß geworden. Und es ist auch schon mal ganz interessant, so ein paar Inside-Stories aus dieser sagenumwobenen Stadt an der Isar zu hören.
1: München ist teuer, München ist reich. Ich habe es viel zu spät gemerkt, erst auf dem Gymnasium, weil alle meine Freundinnen auf dem Gymnasium sind geritten. Und ich habe es zu lange nicht hinterfragt. Ich war viel zu lang, weil ich so, ja, ich schätze, wir haben unterschiedliche Hobbys. Und dann habe ich gemerkt, ah nee, wir haben unterschiedlich Geld. Ach so. Wir haben unterschiedlich Geld. Und was auch sehr unterschiedlich ausgeprägt ist halt bei uns, ist unsere Beckenbodenmuskulatur. Okay? Diese Bitches reiten. Sie können ihre Beckenbodenmuskulatur anspannen und entspannen, wann immer sie wollen. Ich weiß nicht mal, wo meine ist. Okay? Ich habe die Suche aufgegeben. Ist ein Cold Case. Eine gut ausgeprägte Beckenbodenmuskulatur ist richtig wichtig für guten Sex auch, ne? Und meine Freundinnen reden dann immer drüber, wie sie ihre Beckenbodenmuskulatur einsetzen im Bett. Und sind so, ja, und in der Stellung spanne ich sie an. Was machst du, Anna? Und ich bin so, ich liege. Low-Budget-Sex.
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Beziehung so richtig doll gegen die Wand fahren. Und diesmal, nein, sind nicht die anderen schuld. Nein, man selbst. Kevin Parker, a.k.a. Tame Impala, singt über dieses Thema in Loser. I'm a loser, babe. Ja, ja. Und dann da dieser funky, vernebelte Sound, so vernebelt wie die Seele. Jetzt hier in einem Zeller.

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1: Um 4 Uhr mit Christine Beit. Immer mehr junge Männer in Deutschland verweigern den Kriegsdienst, sozusagen vorsorglich für den

0: Fall, dass es in Zukunft eine Wehrpflicht geben könnte. Die Funke-Medien berichten, dass beim zuständigen Bundesamt der Bundeswehr von Januar bis August gut 12.000 Anträge eingegangen seien. Aus der Nachrichtenredaktion Markus Wolf.
1: Der Trend habe sich zuletzt stark beschleunigt. Allein in den Monaten Juli und August habe sich die Zahl der Anträge verdoppelt. Laut dem Bericht sorgt das für massive Probleme bei der Bearbeitung der Anträge. Hinzu komme, dass viele Schreiben fehlerhaft seien und unbearbeitet zurückgeschickt werden müssten. Hintergrund ist das neue Wehrdienstgesetz, das seit Jahresanfang gilt. Es sieht vor, dass jeder deutsche Staatsbürger zum 18. Geburtstag einen Fragebogen zugeschickt bekommt, in dem seine Eignung für den Dienst an der Waffe abgefragt wird. Männer müssen antworten, Frauen können es.
0: Die USA erleben zurzeit den größten Masernausbruch seit Jahrzehnten. In Pennsylvania wurden zuletzt mehr als 1.000 Fälle gemeldet. Dass ein einzelner Bundesstaat diese Marke überschreitet, hat es seit 35 Jahren nicht gegeben. USA-Korrespondentin Nina Barth berichtet.
2: Fast 200 Menschen liegen deshalb im Krankenhaus. Nach Angaben der Gesundheitsbehörden in Pennsylvania sind außerdem 5 Menschen im Zusammenhang mit Masern gestorben. Auch andere Bundesstaaten sind betroffen. Bundesweit sind in den USA rund 3.900 Erkrankungen registriert. Der Masernausbruch in den USA liegt vor allem daran, dass sich weniger Amerikaner impfen lassen. Von den mehr als 1.000 an Masern erkrankten Menschen in Pennsylvania sind nicht mal 1% vollständig geimpft.
0: Frankreich bereitet sich auf einen neuen möglichen Höhepunkt der Schülerproteste vor. Im ganzen Land sind Demonstrationen für eine bessere Ausstattung der Schulen und bessere Lernbedingungen geplant. Allein im Großraum Paris sollen deshalb vorsorglich 200 Gymnasien geschlossen bleiben. In den vergangenen Tagen war es bei den Protesten immer wieder zu gewaltsamen Ausschreitungen gekommen. In Spanien gehen die Proteste gegen die Wohnungsnot weiter. Tausende Menschen sind am Abend in Barcelona zusammengekommen, weitgehend friedlich, allerdings kam es gegen Ende zu vereinzelten Auseinandersetzungen. Laut Medienberichten nahm die Polizei mehrere Jugendliche fest. Der spanische Ministerpräsident Sanchez hatte gestern wegen der Wohnungskrise Neuwahlen angekündigt. Das Wetter für Deutschland. Gegen Morgen an Flüssen und Seen teils dichter Nebel, die Tiefstwerte 16 bis 5 Grad. Tagsüber in der Mitte und im Süden sonnig, im Norden stärker bewölkt und örtlich Regen. Auch im Südosten Bayerns später Quellwolken, aber kaum Schauer. Meist schwacher Wind, im Norden mäßiger West- bis Südwestwind, dazu maximal 17 bis 24 Grad. Die Zeit 4.03 Uhr.
3: Die junge Nacht hier. Es ist kurz nach 4. 7 Meldungen gibt es mittlerweile wieder. A1 Hamburg Richtung Bremen ist zwischen Harburg und Maschener Kreuz wegen einem Fahrzeugbrand in beiden Richtungen zu. A3 Frankfurt Richtung Köln ist zwischen Bad Camberg und Limburg Süd nach einem Unfall zu. A30 Osnabrück Richtung Bad Oeynhausen ist zwischen Riemsloh und Bruchmühl nach einem Unfall zu. Die Umleitung führt Richtung Bad Oeynhausen über Siedlung Steinbrink und Bruchmühlen. A42 Kamp-Lindfort Dortmund ist zwischen Herne-Krange und Herne-Baukau in beiden Richtungen zu bis um 5. A57 Krefeld Richtung Köln ist zwischen Krefeld-Zentrum und Krefeld-Oppum wegen Bauarbeit zu bis Donnerstagmorgen. A61 Mönchengladbach Richtung Venlo ist zwischen Nettetal und Breil gesperrt. Und die A29 Ahlhorner Heide Richtung Oldenburg ist zwischen Wardenburg und Sandkrug wegen einer Fahrbahnerneuerung gesperrt bis Mittwoch jeweils zwischen 19 Uhr und 5 Uhr. Die Umleitung führt über die U7.
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3: So sieht das wohl aus. Off Campus bekommt eine zweite Staffel. Wir haben euch schon darüber erzählt. Sehr erfolgreiche Serie gewesen dieses Jahr. Eine Buchverfilmung. Ja. Es geht mal wieder um Hockeyspieler. Sexy Eishockey-Serie. Was sind da für private Gerüchte im Umlauf? Wir hören in dieser halben Stunde mal genauer hin. Kotaro Dö hier. Ist lange her, dass ich auf Rollschuhen stand. Schlittschuhe. Eis.

0: Da Bieber's Justin mit Daisies. 4:13 Uhr, ihr hört die junge Nacht. Hier ein kleines Ratespiel für euch. Was ist mindestens genau so spannend wie die Liebesgeschichten in Off-Campus, diese sexy Eishockey-Serie? Mindestens genauso spannend ist es natürlich wieder im Privatleben der Schauspielerinnen und Schauspieler herumzuschnüffeln. Es wird gemunkelt, junge Nachtkollegin Annika Wasenmüller. In einem Fall ist es kein Gerüchtekloppen mehr, ha?
1: Nee, es ist offiziell, Leute. Die inoffizielle Hauptperson der Serie, Schauspielerin Mika Abdallah, das ist die mit diesem J-Lo-Kleid, der wilden Miele und dem perfekten Pony, die ist jetzt zusammen mit Josh Houston.
0: Herzlichen Glückwunsch. Also dem Justin, der Musiker aus der Serie, die leben jetzt ihr Pärchen live oder was?
1: Die waren am Wochenende zusammen bei der Pariser Fashion Week, haben da Händchen gehalten und sahen sehr, sehr glücklich zusammen aus.
0: Ja, Glückwunsch. Vor allem Mika Abdallah ist das ja zu gönnen.
1: Ja, und normal, gehe ich mit. Weil die Schauspielerin, die hat sich kurz nach dem Off-Campus damals rausgekommen ist, von ihrem Verlobten getrennt. Eigentlich sehr traurig, aber er war ultra kacke zu ihr, hat sie auch immer wieder in Interviews öffentlich fertig gemacht. Also schon mal gut, dass sie sich getrennt hat. Und jetzt umso schöner, dass die Gerüchte Küche recht hatte und dass sie mit Josh Houston zusammen ist.
0: Oh, ekelhaft, Alter. Glück für sie, ne? Bei dem läuft es ja richtig. Es wird auch gemunkelt, dass er die Hauptrolle in der Vorfrühling-Serie spielen wird.
1: Ja, ganz genau. Das vermuten Fans seit Monaten. So super eindeutige Beweise gibt es dafür jetzt noch nicht. Aber ich sag mal so, bis gestern war es ja auch nur ein Gerücht, dass er mit Mika Abdallah zusammen ist, ne? Und wir wissen, wie das ausgegangen ist.
0: Alles ist möglich, Freunde. Ihr habt's gehört. Es ist alles möglich. 4:15 Uhr. Schon auch, dass es Dienstag ist. Da stehen die Wahrscheinlichkeiten gar nicht schlecht.

0: Shit. Here we go again. Neuer GTA-Teil. Kommt raus im November. Und das hier ist einer von 6 Songs, die auf dem Soundtrack schon veröffentlicht wurden. Exklusiv für das neue Spiel. Es wird ja wieder Radiosender geben. In-game. Wer jetzt GTA nicht kennt, sehr besondere, sehr erfolgreiche Spielerei. Einer der erfolgreichsten. Da wird es auch einen schönen Podcast zu geben, wo es einen Trailer schon draußen gibt namens Wasted. Könnt ihr euch jetzt schon überall, wo die Podcasts herkriegen, schon mal reinziehen. Sexy Magic, Catriel und Paco Amoroso aus Argentinien zusammen mit Pink Panthers und Fred Again. Wir verschwenden viel zu viel Zeit mit Leuten, mit denen wir eigentlich gar nicht sein wollen. Leute, die junge Nacht hier, 4.22 Uhr. Deswegen schön, dass ihr hier seid. Ich habe euch ein Beispiel mitgebracht, wie wir das in Zukunft am besten handhaben können. Wenn wir auf jemanden gar keine Lust haben, es ist so easy, wirklich. Habe ich entdeckt bei First Dates auf Vox.
1: Möchtet ihr ein zweites Date haben?
2: Wir haben, glaube ich, so viel angeschnitten an Themen, dass es meiner Meinung nach dafür reicht, um sich nochmal zu treffen.
3: Ich glaube, so richtig passen tut's dann doch nicht.
2: Wir können aber telefonieren, ne?
3: Nö.
2: Auch nicht?
3: Nö.
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0: Die junge Nacht hier. 6 Meldungen um 16:30. A1 Hamburg-Bremen ist zwischen Harburg und Maschener Kreuz wegen einem Fahrzeugbrand in beiden Richtungen zu. A3 Frankfurt Richtung Köln ist zwischen Bad Camberg und Limburg Süd nach einem Unfall gesperrt. Die A30 Osnabrück Richtung Bad Oeynhausen ist zwischen Riemsloh und Bruchmühlen nach einem Unfall gesperrt. Die Umleitung führt Richtung Bad Oeynhausen über Siedlung Steinbrink und Bruchmühlen. A42 Kamp-Lintfort Dortmund ist zwischen Herne-Krange und Herne-Baukau in beiden Richtungen zu bis um 5, ist eine halbe Stunde noch. A57 Krefeld Richtung Köln ist zwischen Krefeld-Zentrum und Krefeld-Oppum wegen Bauarbeiten zu bis Donnerstagmorgen. Und die A29 Ahlhorner Heide Richtung Oldenburg ist zwischen Wardenburg und Sandkrug wegen Fahrbahnerneuerung bis Mittwoch jeweils zwischen 19 Uhr und 5 Uhr gesperrt. Die Umleitung führt über die U7.
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0: Ihr seid auch am Start? Sehr, sehr gut. Ich bin auch am Start. Ey, was? Ein neuer Streaming-Anbieter? Er schimpft sich Skydance? Was soll das denn jetzt schon wieder? Wem sollen wir jetzt denn schon wieder unsere Kohle geben? Wir können, wenn wir wollen. Was ist das überhaupt für ein Angebot? Wir schauen mal genauer drauf in dieser halben Stunde. Kotaro Dürr hier. Ich habe sämtliche Streaming-Dienste abbestellt. Genau aus diesem Grund. Hier eine schöne neue Chance wieder

0: Ihr kennt sie alle, ihr habt mindestens alle schon ein Probeabo abgeschlossen bei oder für Netflix, HBO Max, Apple TV, Disney Plus, Amazon Prime, NCL Plus. Oh, wie geil, wenn es jetzt noch eine Plattform gäbe. Ja, gibt. Und zwar eine Plattform, wo es einfach alle gibt. In Hollywood hat sich was geändert. Ich sag mal ganz ehrlich, ich hatte Hoffnungen. Annika Wasenmüller aus dem Junge Nachtteam.
1: Das war so ein bisschen die Hoffnung, aber das ist nicht mehr so realistisch. Also, dass ein paar Streaming-Dienste zusammengelegt werden sollen, das soll wohl kommen. Also zum Beispiel HBO oder Paramount. Dass es am Ende wirklich nur so einen einzigen Skydance-Streaming-Anbieter gibt, das ist ziemlich sicher unwahrscheinlich. Allein, weil diese Riesenfusion, also von diesen ganzen Studios, so teuer war, dass die ganzen Unternehmer dahinter ziemlich sicher eher darauf bedacht sind, weiterhin die Kohle von mehreren Abos bei mehreren Apps mitnehmen zu wollen.
0: Also wenn ihr das Ganze verpasst habt, es hat eine riesengroße Fusion stattgefunden in Hollywood. Batman, Titanic, Herr der Ringe, Harry Potter laufen alle unter demselben Hollywood-Studio, wurden für 110 Milliarden US-Dollar in den letzten Monaten 14 Hollywood-Studios aufgekauft. Insgesamt darunter waren Warner Brothers, DC, das Comic-Studio, Nickelodeon, Paramount. Alle die sind jetzt Skydance, aber wie Annika schon sagt, vermutlich bringt das alles uns nichts?
1: Naja, eher nicht und vor allem hat sogar negative Auswirkungen. Das ist jetzt nämlich rausgekommen. Hä? Es wurden super viele Serien und Filme nämlich schon mal auf Eis gelegt, aus Kostengründen.

0: Holy moly, wir sind also auch im Filmbusiness angekommen in den sogenannten interessanten Zeiten. 14 teils legendäre Filmstudios wurden mit einem Haufen Asche zusammengelegt. Und das heißt leider Gottes nicht, dass wir bald einen Streamingdienst für alles haben.
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Club die Putzlichter angehen und nochmal davor ein letzter geiler Song gespielt wird. Und alle so, ja! Genau wie sie hier. Lula. Für Rhyton und Oliver Heldens. Und Turn Me On. Und genau von diesem Moment handelt dieser wunderschöne Song von den Giant Brooks. Slow Dance for a Minute. Geht aber ziemlich davor. Für den Slow Dance. Die Junge nach dir.

Menschen geben, die behaupten, der Dienstag sei der eigentliche Montag. Weil man den Schwung am Montag schon rausnimmt und dann am Dienstag so durchhängt. Lasst euch von niemandem so einen Quatsch erzählen, das recht nicht von mir. Kotaro Dürr ist mein Name. Menschen, die nur die Wahrheit sprechen, warten bei euch, auf euch, bei 1 Live, bei Das Ding, bei Fritz, bei MDR Sputnik und bei Enjoy. Schönen Montag, Dienstag.

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1: Um 5 Uhr mit Olaf Knapp. Der neue Landtag von Sachsen-Anhalt kommt heute zu seiner konstituierenden Sitzung zusammen. Auf der Tagesordnung steht die Wahl des Landtagspräsidenten. Aus der NDR-Nachrichtenredaktion Christiane Rüther mit Einzelheiten.
2: Es ist genau einen Monat her, dass die AfD die Wahl in Sachsen-Anhalt mit fast 44% der Stimmen gewonnen hat. Heute will sie nun einen aus ihren Reihen zum ranghöchsten Politiker des Landes wählen lassen. Für die Position des Parlamentspräsidenten schlägt sie ihren Abgeordneten Tobias Rausch vor. Sollte er gewählt werden, wäre er in Deutschland der erste AfD-Politiker an der Spitze eines Landesparlaments. Das BSW hat bereits angekündigt, für Rausch zu stimmen. Die CDU-Fraktion will sich enthalten. Grüne, SPD und Linke lehnen einen AfD-Parlamentspräsidenten klar ab.
1: Immer mehr junge Menschen stellen einen Antrag auf Kriegsdienstverweigerung. Laut Funke Mediengruppe waren es in diesem Jahr bisher etwa 12.000. Mehr als die Hälfte der Anträge wurden allein im Juli und August gestellt. Aus der Nachrichtenredaktion Markus Wolf.
3: Laut dem Bericht sorgt das für massive Probleme bei der Bearbeitung der Anträge. Hinzu komme, dass viele Schreiben fehlerhaft seien und unbearbeitet zurückgeschickt werden müssten. Hintergrund ist das neue Wehrdienstgesetz, das seit Jahresanfang gilt. Es sieht vor, dass jeder deutsche Staatsbürger zum 18. Geburtstag einen Fragebogen zugeschickt bekommt, in dem seine, respektive ihre, Eignung für den Dienst an der Waffe abgefragt wird. Männer müssen antworten, Frauen können es.
1: Die Lage auf der arabischen Halbinsel droht weiter zu eskalieren. Die Houthi-Miliz im Jemen hat offenbar wieder Ziele in Saudi-Arabien angegriffen. Ein Reporter der Nachrichtenagentur AFP berichtet von einer Reihe von Explosionen in der saudischen Hauptstadt Riad. Die Houthi erklärten, sie hätten den dortigen Flughafen attackiert. Saudi-Arabien geht gemeinsam mit der jemenitischen Regierung gegen die Houthi-Miliz vor. Zuletzt hatten sie Geländegewinne gemeldet. Die Houthi, die vom Iran unterstützt werden, kontrollieren die für den Welthandel wichtige Meerenge Bab al-Mandab zum Roten Meer. Wer in diesem Jahr den Physiknobelpreis erhält, wird am Mittag bekannt gegeben. Dann verkündet die Königlich Schwedische Akademie der Wissenschaft den oder die Preisträger. 125 Jahre nachdem Wilhelm Konrad Röntgen den ersten Physiknobelpreis bekommen hatte für die von ihm entdeckten Röntgenstrahlen. Gestern sind schon zwei deutsche Forscher und ein amerikanischer Kollege mit dem Nobelpreis für Medizin ausgezeichnet worden. Die Nobelpreise werden am 10. Dezember überreicht. Das waren die Nachrichten. Das Wetter in Deutschland. Am Tage im Norden viele Wolken und Schauer. Sonst nach Nebelauflösung viel Sonne, 17 Grad auf Sylt bis 25 Grad am Oberrhein. Es ist 5.03 Uhr.
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1: Und darum ging es letztes Mal bei Martina und Gregs Urlaubsvertretung Moritz.
2: So, Achtung, jetzt gibt's Nachhilfe in Sachen Karotten frisch halten.
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3: Ja, das ist euer täglicher Wissensnack für unterwegs. Sabine aus dem Enjoy-Team. Wie kriegen wir denn schrumpelige Möhren jetzt wieder knackig?
4: Ja, da gibt es einen ganz easy Trick. Die Möhre in ein hohes Glas oder in irgendein anderes hohes Gefäß packen, wo sie halt komplett reinpasst und das dann mit Wasser füllen. Das Wasserglas mit der Möhre kommt dann für ein paar Stunden in den Kühlschrank. Wie lange das jetzt genau dauert, das hängt davon ab, wie weich die Möhre vorher war. Deshalb einfach mal zwischendurch nachschauen.
5: Okay. Also für mich als Laie, das heißt, sie saugen einfach die Feuchtigkeit dann auf, das Wasser.
4: Genau, ja. Und das heißt, sie verändern auch wieder ihre Form, also sehen dann aus wie vorher, wie frisch gekauft. Schaut also dann am besten auch mal, ob das Gefäß dann wirklich groß genug ist.
2: Ist ja nur geil. Danke, Sabine.
4: Ja.
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1: Und das war gestern Thema bei Martina und Gregs Urlaubsvertretung Moritz.
2: Und hast du mal so richtig Kacke gebaut, Martina? Also irgendwie, keine Ahnung, mal Fenster eingeschossen mit dem Fußball oder sowas früher?
3: Ich habe früher in meiner Grundschule auf dem Rückweg Blumen aus fremden Vorgärten für meine Mutter gepflückt. Also ich bin da rein okay. In die Vorgärten, das ist natürlich auch illegal.
2: Ja.
3: Und habe da irgendwelche schön angepflanzten Blumen gezockt. Hast du irgendwas gemacht?
2: Wiederum ganz süß eigentlich. Ich habe auch irgendwas mit Blumen auf jeden Fall habe ich Bälle in die schönen Hortensien oder so von meiner Mutter geschossen. Naja, unsere Freunde hier, die haben auch, ja, das wirklich Faust. Die Kinder den Ohren.
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3: Hier schnackt unser Kollege Martin immer mit den wohl weisesten Menschen, aber auch die haben schon mal Scheiße gebaut.
4: Ich habe viel draußen gespielt und da waren so Deckel.
5: Ein Gullideckel?
4: Ja, ja. Ich habe den Deckel wohl mal angehoben, da ist er halt so runtergefallen. Ja, ich stand wie doof daneben und der Polizist war ungünstig in der Gegend.
5: Und warst du eine brave Bürgerin?
4: Ja, vom Falschparken abgesehen.
5: Also wir fassen zusammen, die Schandtaten deines Lebens sind Gullideckel, runterwerfen und falschparken.
4: So ist es.
5: Oh, der Wilde, du.
4: Ja, nicht?
5: Matthias, für welchen Quatsch hast du als Kind mal Ärger gekriegt?
6: Ich habe mal die Glasscheiben von einem Hochbeet zerschlagen.
7: Also ich habe mit so einer Rockerklinge mich immer getroffen. Einer hat mich immer mit der Maschine nach Haus gebracht. Und meine Mutter, sie wusste immer, wenn sie so eine Maschine abends um 11, 12 hört, dann kommt sie jetzt nach Hause.
5: Wie alt warst du denn da?
7: 16, 17. In dem Moment habe ich gedacht, Gott, stellt die sich an. Ja, ich war schlimm, ich weiß.
5: Kommst du heute noch mit schweren Männern nach Hause, die Motorrad fahren?
7: Nee, heutzutage nicht, leider.
5: Ich würde dich nach Hause fahren, Rinder.
7: Oh, das finde ich süß, aber du hast keine Maschine. Ja, ne?
5: Ich habe ein Elektrofahrzeug, deine Mutter wird es also nicht hören.
7: Nee, das lassen wir dann.
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0: finde das voll spannend, was er sagt, weil ich habe heute Morgen meinen Haustürschlüssel bestimmt eine Viertelstunde gesucht und hatte keinen Plan, wo ich den hingelegt habe.
1: Ja, du hast laut Timon aber den gar nicht vergessen, sondern dir vermutlich gar nicht erst gemerkt, wo du den hingepackt hast. 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
2: Laut aussprechen, was wir uns merken wollen, bedeutet, wenn wir den Schlüssel irgendwo hinlegen, meinetwegen aufs Bücherregal, dann sagen wir, mein Schlüssel liegt auf dem Bücherregal. 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Das ist der nächste Schritt. Das kommt dann mit der Gewöhnung.
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0: einschließlich noch mit Moritz, weil Greg ein paar Tage frei hat.
1: Yes.
0: Und wir beide haben letzte Nacht irgendwie schrägen Kram geträumt. Ich hatte einen Gratisurlaub in Japan.
1: Ja.
0: Ich habe nicht mal über Japan geredet die letzten Tage.
1: Du warst unterwegs, ne?
0: Ich war in Japan, eine Wildwasserbahn. Ja. Da stand ich irgendwo auf einer Leiter, aber auf alles runtergeguckt.
1: Ja, krass.
0: Und ich war auch noch bummeln irgendwie und ein bisschen shoppen. Und ich weiß, die hatten so ganz crazy Busse, da brauchte man kein Ticket vorher. Das ist natürlich ganz entspannt.
1: Ja.
0: Sondern es gab so komische Plastikarmbänder wie beim All-Inclusive-Urlaub. Und die hast du einfach vorgezeigt.
1: Das hast du alles erlebt heute, ne?
0: Ja.
1: Meine Güte.
0: Was ist denn los?
1: Bei mir war ein bisschen nicht so ganz so aufregend. Ich war in meiner alten Grundschule und habe da irgendwie, ich habe nichts mit Handball zu tun, ne? Aber habe da irgendwie Punkte gezählt beim Handballspiel.
0: Ja.
1: Also, ja. Auch wenn ihr mich braucht fürs Wochenende, ich bin dabei.

0: 6 Uhr, schönen guten Morgen.
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2: Könntet ihr euch einen Job bei der Bundeswehr vorstellen? Viele jüngere Menschen beschäftigen sich mit dieser Frage. Es gibt aber auch immer mehr Menschen, die sich klar dagegen aussprechen. Hauke Schelling aus den Enjoy Infos. Warum ist das heute Morgen Thema?
3: Weil mehr junge Leute den Kriegsdienst verweigern. Das liegt wohl vor allem am Wehrdienstgesetz, das ja seit Januar gilt. Dadurch gibt es zwar keine Wehrpflicht, aber junge Männer müssen einen Fragebogen ausfüllen, wenn sie 18 werden. Wie viele junge Menschen aktuell den Kriegsdienst verweigern, das weiß Enjoy-Reporter Marius Zekri.
4: Zwischen Januar und August hat das zuständige Bundesamt mehr als 12.000 Mal Post von Menschen bekommen, die keinen Dienst an der Waffe leisten wollen. Das sind fast dreimal so viele wie noch im vergangenen Jahr. Die Masse an Anträgen stellt den Staat vor große Probleme und dazu kommt, dass viele der Schreiben fehlerhaft seien und darum zurückgeschickt werden müssten, berichten die Funke Medien. Dabei ist die Wehrpflicht in Deutschland weiterhin ausgesetzt, die Verweigerung ist also quasi vorbeugend. Allerdings sind in diesem Jahr auch schon knapp 1000 junge Männer gemustert worden, obwohl sie in dem Fragebogen geschrieben hatten, dass sie nicht zum Bund wollen.
3: Die AfD gewinnt eine Landtagswahl und könnte den Ministerpräsidenten stellen. Das war vor etwa einem Monat in Sachsen-Anhalt. Heute kommt da der Landtag das erste Mal zusammen. Es soll ein Landtagspräsident gewählt werden. Die AfD schlägt für das Amt ihren Abgeordneten Tobias Rausch vor.

0: Das BSW hat schon angekündigt, für Rausch zu stimmen. Die CDU-Fraktion will sich enthalten. Grüne, SPD und Linke lehnen einen AfD-Parlamentspräsidenten klar ab. Sollte AfD-Mann Rausch gewählt werden, wäre er der erste AfD-Politiker an der Spitze eines Landesparlaments. Plastikverpackungen könnten bald teurer werden. Unternehmen müssen schon seit einigen Jahren eine entsprechende Abgabe zahlen. Die wird bislang aber aus dem Bundeshaushalt bezahlt. Jetzt will die Bundesregierung die mit einer Plastiksteuer an die Firmen weitergeben. Der Plan, Firmen sollen für jede Tonne Kunststoff in Verpackungen 550 Euro zahlen. Weil Firmen die Kosten vermutlich aber weitergeben, könnten Produkte wie zum Beispiel Joghurt künftig für uns auch mehr kosten. Im Sommer soll die Steuer dann eingeführt werden.
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2: Ja, wir schauen mal ganz kurz aufs Wetter. Heute eher bewölkter Tag hier und da, kann auch mal kurz was an Nieselregen runterkommen. In Niedersachsen, da kommt die Sonne mal raus, das Ganze bei maximal 21 Grad schon wieder. Nicht ganz so geil wie gestern, aber auch ziemlich nice. Aktuell 11 Grad gemessen am Bürgerpark in Osnabrück und 16 am St. Petri-Dom in Schleswig.
3: 2 nach 6 haben wir es, wir schauen mal auf die Straßen. Die A1 Hamburg Richtung Bremen ist zwischen Harburg und Maschener Kreuz wegen Bergungsarbeiten gesperrt und die A30 Osnabrück Richtung Bad Oeynhausen ist zwischen Riemsloh und Bruchmühl nach einem Unfall gesperrt. Da gibt es aber eine Umleitung für euch. Gute und sichere Fahrt wünschen wir.
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2: Und Leute, was geht denn bitte bei euch in Kiel, Oldenburg und Braunschweig?
4: Jawohl, natürlich, Leute.
2: Ist schon krass, ne? Bei euch einfach wieder diese Woche Jahrmarkt angesagt.
3: Und ich habe mal geguckt, in einem Monat ist auch schon wieder, meine Güte, Winterdom in Hamburg. Ich sag mal so, so ein Crepe zum Frühstück würden wir nicht nein sagen, oder?
2: Nee, oder?
3: Oh, wäre lecker, wäre geil.
2: Schön Champignon-Pfanne jetzt. Oh. Hauke Schelling auch mal dabei.
3: Mit Knofi.
2: Schön mit Knofi, ja, ist klar.
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0: Enjoy hier. Wunderschön. Guten Morgen um 6.09 Uhr.
1: Das kennt ihr vielleicht auch bei euch aus der Gegend. Bundesstraße oder Autobahn ist dicht und alle düsen über die Umleitung durch euer Dorf.
2: Ja. Morgens früh, das geht um 5 Uhr los hier, dann wird das mehr und dann hier den ganzen Tag hier.
0: Oh Mann, ey. Oh Mann. So sieht das gerade zum Beispiel auf der B6 bei Neustadt am Rübenberge in Niedersachsen aus. Da düsen heute Morgen alle durch Eilwiese. 1600 Einwohnerinnen und Einwohner und seit einer Woche Dauer Stop and Go ist nicht nur nervig, was den Lärm angeht, sondern natürlich auch ja, für alle Leute im Auto, ne?
3: Ist schon nervig, muss man schon sagen. Also ich habe zum Glück den Weg nach Nienburg zur Arbeit, aber wenn man dann mal nach Hannover muss oder ähnliches, ist es schon nicht so schön.
1: Ja, haltet durch, Eilwiese, und wenn ihr da gerade durchfahrt und Enjoy hört, dann hupt doch mal. Scherz. Nein,
0: oh nein,
1: macht ihr nicht. Einfach nur winken.
0: Einfach nur winken.

0: Da sind wir schon wieder. 17:45 hier ist eure Enjoy Morning Show. Hallöchen.
1: Leute, heute in Niedersachsen richtig geil. Sonst eher bewölkt draußen. Bis zu 21 Grad sind doch heute drin.
0: Viele von euch machen sich wahrscheinlich gerade zum Wachwerden schönen Kaffee. Aber Leute, Achtung. Bloß keinen Latte Macchiato. Mhm. Denn das hat Nina Chuba höchstpersönlich verboten.
2: Ich möchte jetzt ein Getränk ins Gefängnis packen. Es ist der Latte Macchiato.
3: Als Maul. Das ist doch Schwachsinn.
2: Tom,
3: warum?
2: Wer bestellt denn Latte Macchiato? Ich finde, man darf Latte Macchiato entweder unter 14 trinken oder Ü60.
0: Warum? So, das hat sie in ihrem Podcast, okay. Die Leute lieben das, gesagt. Sie meint, das ist irgendwie oldschool, das macht keiner mehr.
1: Ich sag dir ganz ehrlich, ich glaube, ich habe in meinem Leben, ich bin jetzt 27 Jahre alt, ich habe noch nie einen Latte Macchiato getrunken.
0: Das ist so crazy. Wo gibt's denn sowas? Also wirklich nicht einmal irgendwo im Café gesessen,
1: nee,
0: und sowas
1: also
0: bestellt?
1: Cappuccino, ja. Aber Latte Macchiato, nee, habe ich bisher noch nicht.
0: So Leute, das ist ja investigativ hier, deswegen holen wir es gleich nach. Unsere liebe Kollegin Sabine läuft jetzt in die Enjoy-Kantine, zieht ihr einen Latte Macchiato.
1: Ist das so?
0: Und dann gucken wir mal gleich nach zwei Songs, ob du ein Fan wirst.
1: Okay.

0: wunderschönen Dienstag euch. Enjoy hier um 6.21 Uhr.
1: Latte Macchiato gehört verboten. Das sagt nicht ich, sondern Nina Chuba.
2: Ich möchte jetzt ein Getränk ins Gefängnis packen. Es ist der Latte Macchiato.
3: Halt's Maul. Das ist doch Schwachsinn.
2: Warum? Wer bestellt denn Latte Macchiato? Ich finde, man darf Latte Macchiato entweder unter 14 trinken oder Ü60.
3: Warum?
1: Okay. Das hat Nina Chuba in ihrem Podcast, die Leute lieben das, gesagt. Und Moritz hat daraufhin gesagt, ja, ist gar kein Problem, kann ich drauf verzichten, weil ich habe eh noch nie eingetrunken.
0: Nee, also ich weiß noch nicht, habe ich da was verpasst? Ist das geil oder wie schmeckt das?
1: Jeder hat schon mal Latte Macchiato getrunken.
0: Das ist so wie Bubble Tea, habe ich auch noch nie probiert zum Beispiel.
1: Ah, okay, also das ändern wir jetzt. Es gibt kein Bubble Tea, aber wir haben den Latte Macchiato aus dem Automaten der Interkantine gezogen. Steht jetzt vor dir.
0: Steht vor mir auf dem Tisch. Und also wurden wir schon angepriesen mit einer fantastischen Färbung von hellbraun in dunkelbraun. Also dieser Latte Macchiato Regenbogen oder was das
1: ist. Und schöner Schaum oben drauf.
0: Pass auf, ich probiere.
1: Jetzt Taste Test. Das machen wir morgens um 6.22 Uhr bei Enjoy.
0: Ist das gut? Nee, also ja.
1: Ja?
0: Ist ganz fein, würde ich sagen. Ist halt, wir sind, also, Cappuccino mag ich auch.
1: Ja, und mir ist bei Latte Macchiato immer ein bisschen zu viel Milch dabei. Mhm. Aber das nur nebenbei. Wir gönnen uns dazu jetzt einen Song aus der Zeit, als Latte Macchiato seinen Peak hatte.
0: Aha.
1: Anfang der 2000er, du kannst noch ein bisschen weiter schlürfen.
0: Ich bin dabei gerade, ja.
1: Oh, guck mal. Mhm. Hier ist Nio jetzt für euch mit So Sick bei Enjoy.
0: Kann ich mich dran gewöhnen, ey.
1: Prost, ne?
0: Ganz geil.

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4: Genau, 6:30 haben wir es. Guten Morgen.
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5: Ja, Zahnpasta, Nudeln, Softdrinks, vieles ist in Plastik verpackt und solche Produkte könnten ab dem kommenden Sommer mehr kosten. Hauke Schelling aus den Enjoy Infos. Warum genau?
6: Weil die Bundesregierung eine Plastiksteuer plant. Ab dem kommenden Sommer könnte die gelten. Wie viel teurer es dann für uns werden könnte, das sagt uns jetzt Enjoy-Reporterin Katharina Neuenfeld.
7: Das kommt drauf an, wie schwer die Verpackung ist. Eine große PET-Flasche könnte dann knapp 2 Cent teurer werden. Ein Joghurtbecher wäre mit der Steuer knapp 0,3 Cent teurer. Die Steuer müssten die Unternehmen bezahlen, 550 Euro pro

0: Tonne Kunststoff. Aber die Regierung geht davon aus, dass die Unternehmen diese Kosten dann auf die Preise draufschlagen. Das würde für alle Verpackungen gelten, die mindestens 5% Kunststoff enthalten. Damit will die Bundesregierung perspektivisch knapp 1,5 Milliarden Euro pro Jahr in die Staatskasse holen.
1: Brennende Barrikaden, Einsatzkräfte flüchten vor Randalierern. Solche Videos habt ihr bei Social Media vielleicht zuletzt auch gesehen. In Frankreich gibt es ja heftige Proteste aktuell. Die richten sich eigentlich gegen den schlechten Zustand der Schulen. In vielen Fällen sind die Proteste aber in Gewalt umgeschlagen. Für heute haben Schülerorganisationen in Frankreich wieder zu einem landesweiten Protesttag aufgerufen. Die Schülerinnen und Schüler fordern kürzere Schultage, mehr Lehrerinnen und Lehrer und eine bessere Ausstattung der Schulen. In Mecklenburg-Vorpommern in der Ostsee vor Schönhagen und Damp will die Bundeswehr heute ein Schiff mit Sprengstoff angreifen. Das klingt erstmal dramatisch, ist aber nur eine Übung. So soll eine Attacke zum Beispiel mit einem Torpedo oder einer Unterwasserdrohne simuliert werden, sagt die Bundeswehr. Und die sagt auch, an Land wird man von dem Test wohl nichts hören. Was würdet ihr anstellen mit 120 Millionen Euro? So viel Geld steckt jetzt wieder im Euro-Jackpot. Heute Abend startet die Ziehung. 120 Millionen sind die Maximalsumme. Höher darf der Euro-Jackpot laut Spielregeln nicht steigen. Die Gewinnchancen sind verschwindend gering, muss man sagen. Die stehen 1 zu etwa 140 Millionen. In der Geschichte des Euro-Jackpots haben bislang aber schon 4 Menschen aus Deutschland jeweils die Maximalsumme gewonnen.
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3: Ich glaube, ich würde mir einfach richtig viele Cheeseburger gönnen. Einfach so auf die Hand, im Kofferraum, ganzen Kofferraum voll mit Cheeseburger. 120 Millionen waren das?
1: Das wären dann wahrscheinlich so ungefähr 100 Millionen Cheeseburger.
3: Geil.
4: Und alle
3: lade ich euch
4: nachher.
3: Alle ein.
4: Oh, mega.
3: Lade ich den ganzen Norden ein zum Cheeseburger essen.
4: Richtig Bock.
3: Nice. So, wir gucken ganz kurz aufs Wetter. Da gibt es keine Cheeseburger heute. Er bewölkt draußen. Ein bisschen Nieselregen kommt auch mal runter heute in Niedersachsen. Da aber auch Sonne. Das Ganze bei maximal 21 Grad. Aktuell gemessen 12 am Flugpark in Alhorn und 14 bei euch am Bootsverleih in Schwan.
4: 6.33 Uhr, wir gucken mal auf die Straßen. Die A1 Hamburg Richtung Bremen ist zwischen Hamburg-Stillhorn und Maschener Kreuz wegen Bergungsarbeiten gerade dicht. Und die A30 Osnabrück Richtung Bad Oeynhausen ist zwischen Riemsloh und Bruchmühlen nach einem Unfall gesperrt. Es gibt aber eine Umleitung für euch. Gute Fahrt wünschen wir.
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3: Und ich kann mal ganz kurz droppen, mein absolutes Highlight im letzten Urlaub. Ein Klodeckel mit Absenkfunktion.
4: Lieb.
3: Das ist ja, also
4: ja.
3: So ein geiles Gefühl, wie du in Zeitlupe automatisch das runtergeklappt wird. Du kannst auch zugucken, es ist sowas von satisfying.
4: Was ich allerdings nicht wusste, darf man da mit der Hand nachdrücken, wenn einem das zu lange dauert oder geht da was kaputt? Klären wir, wichtiges Thema in 6 Minuten.
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0: Ritmo. Wunderschönen guten Morgen, 20 vor 7, ihr hört doch Enjoy.
1: Boah, kennt ihr so Klodeckel mit Absenkfunktion?
2: Mhm.
1: Habe ich jetzt in meinem Urlaub für mich entdeckt, muss ich echt sagen. Ich weiß, es gibt schon länger, aber ich bin ein bisschen Spätzünder. Aber darf man da eigentlich nachhelfen? Also, damit die so ein bisschen schneller runtergehen? Das checken wir doch jetzt.
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2: Hier bekommen wir immer ein bisschen Wissen to go. Frage an Sabine aus unserem Enjoy-Team. Geht da was kaputt, wenn ich diesen Deckel beim Schließen, ich sag mal, ein bisschen unterstütze und runterdrücke?
4: Nein, also so ein bisschen Nachhilfen mit der Hand ist okay. Das wissen wir von einem Klodeckelhersteller. Aber sollten wir so einen Klodeckel mit Absenkfunktion, ja, das sollten wir jetzt nicht ständig machen. Vor allem auch nicht mit zu viel Kraft, ne? Weil wenn wir den so mit Gewalt runterdrücken, kann es sein, dass der Dämpfer in den Scharnieren kaputt geht.
1: Okay.
4: Ja, so funktioniert das. Bei einigen Modellen kann man das dann auch reparieren, aber mal ehrlich, so ein neuer Klodeckel, der kommt.

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0: schön, dass ihr mit dabei seid. 6.48 Uhr, hier ist eure Enjoy Morning Show.
1: Ja, und ich sag mal so, in Niedersachsen heute echt ganz nice, später im Laufe des Tages, sonst eher bewölkt bei uns im Rest des Nordens. Ab und zu ein bisschen Nieselregen, der runterkommt. Bis zu 21 Grad sind noch drin heute.
0: Und das ist die beste Nachricht, keiner von uns braucht einen Einserschnitt in der Schule, um später was zu reißen. Mhm. Das beste Beispiel ist jetzt Peter Hegemann aus Münster, der ist Professor und jetzt aktuell Gewinner von einem fetten Nobelpreis.
2: Wenn ich auf meine schulischen oder universitären Leistungen zurückblicke, dann war das absolut durchschnittlich.
1: Das hat er beim WDR gesagt und beruhigt auch so ein bisschen, ne?
0: Absolut. Ehrlich
1: gesagt, finde ich. Peter und sein Team haben übrigens eine Methode gefunden, wie wir Nervenzellen ja mit Licht an- und ausschalten können. Heißt, Hirnkrankheiten können damit viel, viel besser erforscht werden in Zukunft.
0: Nee, gut.
1: Ich frage mich nur ganz kurz, Martina, wenn ich jetzt Physik, alle anderen möglichen Naturwissenschaften in der 7. Klasse abgewählt habe, kann ich jetzt noch einen Nobelpreis gewinnen?
0: Ich sage immer, glaub an dich selbst.
1: Ja.
3: Das hilft. Hier bekommt ihr die Infos, damit ihr mitreden könnt.
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0: Na, vielen Dank fürs Einschalten. Enjoy ist hier. 7:04 haben wir es.
1: Ja, und bisher konnte sich unser Enjoy-Kollege Lars auf euch verlassen. Bei wirklich jeder Mission habt ihr ihn so krass unterstützen können. Jetzt braucht Lars aber wirklich Support von euch allen.
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0: So, also wir können noch nicht genau verraten, welche Mission bei Lars jetzt ansteht, aber wir können schon sagen, es geht darum, Tiergeräusche nachzumachen. Mhm. Und die Enjoy-Community hat doch schon geliefert. Ihr habt uns schon bewiesen, dass ihr einiges drauf habt.

0: Okay, und hier, was? Ich habe rausgehört. Ja. Ein Affen.
1: Ja.
0: Ein Huhn. Ein Schaf.
1: Geh ich mit.
0: So, und das ist doch schon mal eine solide Grundlage. Aber könnt ihr noch weitere Tiere, ist die Frage. Auch mal gerne ein bisschen, weiß ich nicht, ein Orca.
1: Ja.
0: Ein Orca oder ein Seepferdchen.
1: Kaiserpinguin.
0: So, dann schickt uns bitte eine Sprachnachricht über die kostenlose ARD Sounds App.

0: 7 Uhr haben wir's.
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0: Jobs bei der Bundeswehr sind beliebt, für viele kommt das aber nicht in Frage, weil man ja rein theoretisch im Ernstfall kämpfen müsste. Und deshalb kann man in Deutschland den Kriegsdienst verweigern. Dazu gibt es jetzt neue Zahlen. Hauke Schelling aus den Enjoy-Infos, wie sehen die aus?
2: Ja, zuletzt haben mehr junge Leute den Kriegsdienst verweigert. Zwischen Januar und August waren es mehr als 12.000 Anträge dazu und damit fast dreimal so viele wie letztes Jahr, berichten die Funke-Medien. Die Masse an Anträgen, die belastet die Behörden auch. Viele der Schreiben sind außerdem fehlerhaft, heißt es, und müssten deshalb zurückgeschickt werden. In Deutschland gibt es ja aktuell keine Wehrpflicht. Die Verweigerung ist also quasi vorbeugend. Aber laut dem neuen Wehrdienstgesetz, das seit Januar gilt, müssen junge Männer einen Fragebogen zum Wehrdienst ausfüllen, wenn sie 18 werden. Die Landtagswahl in Sachsen-Anhalt vor etwa einem Monat, die hat Schlagzeilen gemacht. Noch nie war die AfD so erfolgreich bei einer Wahl. Sie hat gewonnen, könnte also den Ministerpräsidenten stellen. Heute kommt in Sachsen-Anhalt das erste Mal nach der Wahl der Landtag zusammen. Es soll ein Landtagspräsident gewählt werden. Enjoy-Reporterin Christiane Rüther weiß mehr dazu.
3: Für die Position schlägt sie ihren Abgeordneten Tobias Rausch vor. Sollte er gewählt werden, wäre er in Deutschland der erste AfD-Politiker an der Spitze eines Landesparlaments. Das BSW hat bereits angekündigt, für Rausch zu stimmen. Die CDU-Fraktion will sich enthalten. Grüne, SPD und Linke lehnen einen AfD-Parlamentspräsidenten klar ab. In Sachsen-Anhalt hat der Verfassungsschutz die AfD als gesichert rechtsextrem eingestuft. Zivilgesellschaftliche Bündnisse haben für heute zu Protest vor dem Landtag aufgerufen.
2: Plastikverpackungen könnten bald teurer werden bei uns. Unternehmen müssen schon seit einigen Jahren eine entsprechende Abgabe zahlen. Die wird bislang aber aus dem Bundeshaushalt

0: bezahlt. Jetzt will die Bundesregierung die mit einer Plastiksteuer an die Firmen weitergeben. Der Plan, Firmen sollen für jede Tonne Kunststoff in Verpackungen 550 Euro zahlen. Weil Firmen die Kosten aber vermutlich weitergeben, könnten Produkte wie zum Beispiel Joghurt künftig für uns auch ein paar Cent teurer werden. Im Sommer soll diese Steuer dann eingeführt werden.
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2: Heute kann man auch noch nicht so ganz einschätzen, ob da ein bisschen was an diese Regen runterkommt. Deshalb entspannte Sachen anziehen, nicht zu schick, nicht zu weiß. Es könnte auch mal was hochspritzen irgendwie. In Niedersachsen kommt die Sonne mal ganz kurz raus. Das Ganze bei maximal 21 Grad. Aktuell gemessen 16 am Zeltplatz auf Spiekeroog und 14 am Eulenspiegelbrunnen bei euch in Mölln.
3: Gleich 3:07, wir schauen mal auf die Straßen. Ihr steht auf der A1 Lübeck Richtung Bremen. Zwischen Morfleth und Harburg 4 Kilometer Stau nach einer Sperrung. Dann Osnabrück Richtung Bremen. Zwischen Dreieckstur und Bremen-Asten haben wir 4 Kilometer. Und nochmal die A1 Bremen Richtung Hamburg. Zwischen Maschener Kreuz und Stillhorn 3 Kilometer. Dauert 20 Minuten länger. Und zu guter Letzt die A30 Osnabrück Richtung Bad Oeynhausen. Die ist zwischen Riemsloh und Bruchmühlen nach einem Unfall gesperrt. Es gibt aber eine Umleitung für euch. Gute und sichere Fahrt wünschen wir.
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3: Ohne Greg, der ist am Donnerstag wieder da, dafür mit Moritz.
2: Yes, good morning.
3: Und gleich wieder mit eurer Lieblings-WG, nämlich unseren alten tollen Menschen aus der Grau- und Schlau-WG.
2: Ja, jeden Tag stellt Kollege Martin Fragen aus dem Leben. Heute wird es ein bisschen deeper. Die Frage lautet, glaubt ihr an Gott? Die Antwort gibt's in 6 Minuten.
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0: von Studienstag. Ihr hört Enjoy um 7.08 Uhr.
1: Kinder antworten auf die Frage wahrscheinlich ganz anders als Erwachsene oder sehr alte Menschen. Mhm. Und zwar auf die Frage, glaubst du an Gott?
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0: Da haben wir ja alle eine ganz eigene Antwort, auch für uns. Muss man gar nicht so drüber schnacken, kann man aber. Jeden Morgen trifft sich Enjoy-Kollege Martin mit unseren Freunden der Generation 80+ und redet eine Runde über leichte Dinge. Manchmal wird es aber auch etwas deeper, so wie heute, denn die Frage lautet, glaubst du denn eigentlich an Gott?
3: An Gott? Mhm. Ja.
4: Hast du Gott in deinem Leben schon mal irgendwie erlebt?
3: Ich gehe, wenn ich schöne Reisen mache, in die Kirchen, mache eine Kerze an und bedanke mich, dass ich das erleben kann. Von mir brauche ich ja nicht, ne? Und dann ist er bei uns da oben und sagt Danke.
4: Matthias, glaubst du an einen Gott?
5: Ich glaube an eine übermächtige Kraft.
4: Hast du mal gebetet in deinem Leben?
5: Ja, habe ich als kleiner Junge.
4: Wofür hast du gebetet?
5: Gutes Leben. Dass sie alle gesund bleiben.
4: Hat das was gebracht?
5: Wenn ich jetzt meinen Zustand nehme, ich denke nicht, dass es was gebracht hat.
4: Dietmar, glaubst du an einen Gott?
6: Also ich selber glaube ganz ein bisschen an einen Gott und würde da gerne erwähnen, mein Vater.
4: Der ist Gott.
6: So ungefähr. Nein, mein Vater war immer wahnsinnig fromm und christlich. Und er ging gerne in die Küche, in die Kirche.
4: Marion, sag mal, glaubst du an einen Gott?
7: Nee, das nichts. Gar nichts.
4: Warum glaubst du, dass da nichts ist?
7: Weil mir das der gesunde Menschenverstand sagt. Mhm. Nicht weiter bohren.
4: Ich auch, okay.
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0: das ist aber schon wieder Enjoy is here. 7.17 Uhr haben wir es. Guten Morgen.
1: Und was ging denn bitte gestern ab? Also das war ja nochmal Spätsommer Deluxe, oder?
0: Das war so schön. Wir waren noch spazieren draußen und ich muss sagen, ich habe fast ein bisschen geschwitzt.
1: Hast du?

0: gesweatet?
1: Ja, ich hatte so ein Jeanshemd mir übergeworfen. Ja, krass. Und dann dachte ich so in der Sonne, das ist richtig warm.
0: War wirklich bis zu 22 Grad. Heute eher bewölkt, nur Niedersachsen kommt ein bisschen Sonne durch. Das Ganze dann aber immer noch bei warmen 21 Grad heute.
1: Und das fühlen wir doch. Miley Cyrus wird auch ein bisschen älter, im guten Sinne. Früher Partys ohne Ende, exzessiv gefeiert. Jetzt hat sie im Interview mit Apple Music gesagt, wann sie so mittlerweile Abendbrot ist.
2: I'm a 5:30 reservation. That's why I love sushi, because they open at the time that I'm going to be eating my dinner. I like to eat early. I like to be in my bed early.
0: Ja, erstmal schön Sushi um 5:30, ey. Dann öffnet ihr Lieblings-Sushi-Laden, sagt sie, und früh ins Bett gehen liebt sie mittlerweile auch. Erstmal schön nach dem Sandmännchen. Ne? Ab ins Bett. So, hier, ganz neue Mucke von ihr.
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3: Miley Cyrus, Bass Persuades.

0: Vielen Dank, Rihanna. Enjoy is here. 7.24 Uhr haben wir es. Guten Morgen.
1: Alter, wann habt ihr das letzte Mal so einen krassen Horrorfilm im Kino geguckt?
0: Noch nie.
1: Wirklich nicht?
0: Ja, so Horrorfilme. Ach so,
1: okay, alles klar. Ich war letztens mit meiner Freundin in einem und das kickt dann schon nochmal anders, ne? Wir beide uns wirklich so krass erschrocken zwischendurch. Aber auch irgendwie ganz geil, finde ich.
0: Ja, also, dann hat ab Bock ins Kino gemacht mit euch. Verity läuft gerade und Enjoy Kinomann Marcel sagt uns mal, worum es geht.
2: Verity ist eine total erfolgreiche Autorin. Ihr neuestes Buch soll aber von einer jungen, anderen Autorin zu Ende geschrieben werden.
3: Wieso schreibt Ihre Frau die Reihe nicht selbst zu Ende?
4: Das ist Verity. Die Ärzte glauben nicht, dass sie jemals wieder sprechen oder laufen wird.
2: Ja, Verity hatte nämlich einen Autounfall und ist seitdem in einer Art Wachkoma. Und diese Ersatzautorin, die findet beim Durchforsten der Notizen und Entwürfe, weil sie das Buch ja eben zu Ende schreiben soll, extrem dunkle Geheimnisse.
0: Okay, klingt schon mal spannend. Der Film basiert ja auch auf einem Buch. Wenn ich das jetzt schon kenne und dann auch die Geheimnisse, funktioniert der Film trotzdem?
2: Ja, aber er wird wahrscheinlich nicht besser. Ich bin dieser Storywelle total gerne mitgeschwommen, auch wenn er zwischendrin echt ein bisschen träge ist. Ich kannte aber eben nicht alle Storykurven und die sorgen dafür, dass der mir hier als Thriller total im Kopf bleibt. Weil nochmal, die liegt in diesem Wachkoma, oder? Oder? Tja, und weißt du eben schon alles, dann schleudert dich halt kaum mehr was aus dem Sitz. Dakota Johnson und Anne Hathaway spielen hier mit. Ich finde, die machen das auch total gut. Und da ist wirklich einiges an Salz in dieser Thriller-Suppe mit drin. Aber mein gar nicht mal so Hot Take dazu ist dann eben, der funktioniert, glaube ich, schon besser, wenn du das Buch nicht kennst.
1: Ach, ist schon ganz geil, oder? Ich krieg Bock. Martina, wir beide? Schön? Verity?
0: Ja, mal gucken.
1: Geht's ab jetzt für euch im Kino.

0: Wunderschönen guten Morgen. 7:30 haben wir's.
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2: Es gibt ja kaum was im Supermarkt, was nicht in Plastik verpackt ist. Solche Verpackungen könnten bald aber teurer werden. Hauke Schelling aus der Enjoy Infos. Warum genau?
3: Weil die Bundesregierung eine Plastiksteuer plant. Ab dem kommenden Sommer könnte die gelten. Wie viel teurer es dann für uns werden könnte, das sagt uns Enjoy-Reporterin Katharina Neuenfeld.
4: Das kommt drauf an, wie schwer die Verpackung ist. Eine große PET-Flasche könnte dann knapp 2 Cent teurer werden. Ein Joghurtbecher wäre mit der Steuer knapp 0,3 Cent teurer. Die Steuer müssten die Unternehmen bezahlen, 550 Euro pro Tonne Kunststoff. Aber die Regierung geht davon aus, dass die Unternehmen diese Kosten dann auf die Preise draufschlagen. Das würde für alle Verpackungen gelten, die mindestens 5% Kunststoff enthalten. Damit will die Bundesregierung perspektivisch knapp 1,5 Milliarden Euro pro Jahr in die Staatskasse holen.
3: Dieser Fall macht in den USA viele Menschen wütend. An der Elite-Uni Cornell im US-Bundesstaat New York sollen mehrere Männer eine Studentin stundenlang vergewaltigt haben. Sie stand laut einer Untersuchung unter Drogen. Vor 2 Jahren war das, der Fall kam jetzt aber erst so richtig ans Licht und die Ermittlungen laufen auch gerade erst an. Gestern gab es eine große Demo von Studierenden an der Uni. Sie sagen, die Uni würde die mutmaßlichen Vergewaltiger schützen. Auf dem Land werden dringend Ärztinnen und Ärzte gebraucht. Auch bei uns im Norden ist das ja ein Thema. Deshalb gibt es seit einer Weile die sogenannte Landarztquote. Auch in Niedersachsen und in Mecklenburg-Vorpommern gibt es diese Regelung. Durch sie kommt man auch ohne ein super Abi an einen Medizinstudienplatz, muss aber zusichern, 10 Jahre lang in einer medizinisch unterversorgten Region zu arbeiten. Gegen diese Regelung gab es aber Klagen und in NRW startet heute ein erster Prozess. Einige Studierende sagen, sie würden gerne auf dem Land Kinderarzt werden, dürfen aber nicht, weil sie Hausarzt werden müssten.
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2: Jetzt gerade irgendwie noch relativ frisch hier gerade, aber ich stehe auch in T-Shirt, ehrlich gesagt, hier.
0: Ja, bei mir auch frisch.
2: Falsche Wahl heute. Heute eher bewölkt draußen hier und da kann man kurz aus der Nieselregen runterkommen. In Niedersachsen kommt die Sonne mal raus, das Ganze bei maximal dann doch 21 Grad. Aktuell gemessen 13 an der Käseglocke in Worpswede und 16 bei euch an der St. Marienkirche in Rendsburg.
0: Gleich 7.33 Uhr, wir schauen mal auf die Straßen bei uns im Norden. A1 Lübeck Richtung Bremen ist voller geworden, zwischen Morfleet und Harburg mittlerweile 8 Kilometer. Dann Osnabrück Richtung Bremen, zwischen Dreieckstur und Bremen 4 Kilometer. Nochmal die A1 Bremen Richtung Lübeck zwischen Maschener Kreuz und Dreieck Norderelbe 6 Kilometer und die A7 Hannover Richtung Flensburg zwischen Heimfeld und dem Elbtunnel 5 Kilometer. Gute Fahrt euch!
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2: Leute, heute einfach in 2 Monaten ist schon Nikolaus. Es ist Wahnsinn. Das ist heftig, heute, 6. Oktober. Gibt viele, die sich darüber freuen, dass die Weihnachtszeit auch bald wieder losgeht. Auch Viktoria aus Wentorf in Schleswig-Holstein. Sie ist heute unsere Kandidatin beim Quiz gefragt, gejagt. Guten Morgen, Viktoria.
5: Guten Morgen.
0: Viktoria, wir haben gehört, du hast den geilsten Job der Welt, also aus unserer Sicht. Denn du betreibst ein kleines Weihnachtsgeschäft in Hamburg-Bergedorf. Ist da aktuell schon die Hölle los?
5: Das stimmt. Da läuft langsam alles an und die Leute kaufen tatsächlich schon fleißig Weihnachtsdekorationen und Leuchtsterne, genau, die man so das Jahr über kaufen kann. Und
0: das ist ja nice.
5: Ich habe aber auch noch einen Zweitjob, so ist es
0: okay,
5: nicht.
0: Okay, dann checken wir erstmal gleich, wie dein Wissen ist bei Gefragt, Gejagt. In 6 Minuten geht's los, okay?
5: Okay.
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0: Morgen, gleich 7.39 Uhr. Ihr seid bei Enjoy.
1: Und er kommt nach Braunschweig und nach Hamburg. Schön, oder?
0: Ja, geiler Typ.
1: Schön, ein bisschen Nico Sanchez.
0: Nico Santos, Alter.
1: Und vielleicht sieht Victoria aus Wettdorf ihn ja auch live. Sie ist heute unsere Kandidatin.
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1: Oder sagen wir fröhliches Hallöchen, Victoria.
3: Guten Morgen.
0: Wir haben gerade schon gesagt, du betreibst ein Weihnachtsgeschäft in Hamburg. Kannst du noch mal kurz sagen, was dieses Jahr Trend wird? Kann man da irgendwas sagen oder ist es immer klassisch?
3: Also ganz besonders im Trend sind die Hernoter Leuchtsterne. Da gibt es jedes Jahr eine neue Farbe und dieses Jahr ist es ein Mini-Stern in Aprikot.
1: Mhm.
3: Ja, und die Leute flippen aus und kaufen den schon ganz fleißig.
0: Wie geil.
1: Was ist so die geilste Weihnachtsbaumkugel, die du im Laden hast?
3: Pinker Flamingo.
0: Oh, sowas liebe ich ja auch. Das ist ja geil, okay.
1: Das ist nice.
0: Jetzt wollen wir erstmal zocken. Vielleicht hast du schon gehört, aktuelle Führung von Nicole aus Burg in Dithmarschen liegt bei 7 richtigen Antworten.
1: Yes.
3: Ja, ich hab das schon gehört.
0: Das ist heftig. Kann man aber schaffen.
3: Ich versuch's.
1: Victoria, traust du dir das zu?
3: Ja, logisch.
1: Dann würde ich sagen, die Zeit startet jetzt. Geht es in Autobiografien um Fahrzeuge oder Personen?
3: Personen.
1: In Schweden wurde welcher Zlatan insgesamt 12-mal Fußballer des Jahres?
3: Weiter.
1: Ibrahimovic. In welchem norddeutschen Stadtstaat wurde Nico Santos geboren?
3: Hamburg.
1: Bremen. Nach welcher Speise ist der Hexenbesen von Bibi Blocksberg genannt?
3: Kartoffelbrei.
1: Für welche niedersächsische Stadt steht auf Kfz-Kennzeichen das Kürzel CE?
3: Felle.
1: Welche Farbe hat der Stern auf der Flagge von Vietnam?
3: Grün.
1: Gelb. Wie oft kommt der Buchstabe L im Wort Rollladen vor?
3: Dreimal.
0: Ja, der war noch drin, der war noch drin.
1: Was haben wir, Martina? Martina hat mitgezählt.
0: 4 richtige Antworten, was wirklich in anderen Wochen, sage ich mal, sehr gut ist.
1: Wirklich?
0: Aber wenn jemand schon am Montag mit 7 vorlegt.
1: Das ist so krass.
0: Das ist natürlich auch heftig, ne? Also du hast dich gut geschlagen, muss ich sagen. Hast viel gewusst, aber es hat jetzt leider nicht gereicht. Vielen Dank fürs Mitspielen und vielleicht sehen wir uns mal bei dir im Weihnachtsgeschäft.
3: Das würde mich freuen.
1: Mit dem pinken Flamingo.
0: Genau, bis dann. Tschüss.
3: Bis dann, ciao.
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0: Na, Buongiorno, Angel ist hier. 7.47 Uhr haben wir es gleich.
1: Also wenn man nur nach den Temperaturen geht, könnte auch noch schön Spätsommertag heute sein.
0: Ja, das stimmt.
1: Bis zu 21 Grad sind drin heute. Insgesamt dann doch aber eher bewölkt mit Nieselregen.
0: Ja, man muss sagen, wir haben mittlerweile schon fast einen halben Zoo zusammen. Anni macht Kühe nach.
2: Mhm.
0: Tina kann auf jeden Fall Ziegen.
2: Ja.
0: Einen Esel haben wir noch nicht gehört, fällt mir gerade auf. Der fehlt noch.
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1: Ja, hier gibt es immer wieder für euch und unseren Kollegen Lars verschiedene Challenges. Die aktuelle haben wir noch nicht verraten.

0: verraten, das muss auch geheim bleiben. Das Einzige, was wir verraten können, es geht um Tierimitation. Mhm. Mehr Infos gibt's aber die nächsten Tage.
1: Ja, und bis dahin schickt ihr bitte weiter eure Tierlaute als Sprachnachricht über die kostenlose ARD Sounds App. Am besten direkt im Enjoy Messenger, da freuen wir uns. Oh.

0: 54. Enjoy hier. Wunderschönen guten Morgen.
1: Und das ist absolut crazy. In Wittenberg im Landkreis Prignitz in Brandenburg hören sich die Busfahrten gerade so an.
2: Harry, du weißt, wer hier spricht. Oh Gott. Unser nächster Halt, Wittenberge Bahnhof.
1: Alter, der, dessen Name nicht genannt werden darf, sagt dort jetzt die Haltestellen an.
3: Lord Voldemort.
0: Das ist schon krass, ey. Udo Schenk, die deutsche Stimme von Voldemort aus Harry Potter, die Synchronstimme also, hat für die Verkehrsgesellschaft Prignitz die Ansagen eingesprochen. Wittenberge ist nämlich sein Geburtsort. Und Gina, das ist die Projektkoordinatorin vor Ort.
4: Ein bisschen Gruseln ist ja durchaus erlaubt. Es ist ja eine Halloween-Aktion, die wir hier geplant hatten. Ich hoffe nicht, dass die Leute sich erschrecken. Sicherlich ist es erstmal ungewohnt.
0: Hat sie dem ZDF im Interview gesagt. Und nö, es erschreckt sich bisher keiner. Im Gegenteil.
5: Wenn ich das höre, bin ich irgendwie immer glücklich, weil es einfach Kindheit einfach für mich ist.
6: Ist einzigartig, hat man so noch nie gehört.
1: Das ist schon eine geile Idee. Ich glaube, ich würde mich trotzdem zu Tode erschrecken, weil ja, ich bin oder? So ein Schisser, wenn die Stimme kommt. Aber wahrscheinlich würde ich auch meine Haltestelle komplett verpassen einfach.
0: Auf jeden Fall einfach weiterfahren. Wie

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4: Gleich 8 Uhr, guten Morgen.
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5: Könntet ihr euch einen Job bei der Bundeswehr vorstellen? Viele jüngere Menschen beschäftigen sich mit dieser Frage. Es gibt aber auch immer mehr Menschen, die sich klar dagegen aussprechen. Hauke Schelling aus den Enjoy-Infos, warum ist das heute Morgen Thema?
6: Weil mehr junge Leute den Kriegsdienst verweigern aktuell. Das liegt wohl auch am Wehrdienstgesetz, das ja seit Januar gilt. Dadurch gibt es zwar keine Wehrpflicht, aber junge Männer müssen einen Fragebogen ausfüllen, wenn sie 18 werden. Wie viele junge Menschen aktuell den Kriegsdienst verweigern, das weiß Enjoy-Reporter Marius Zekri.
7: Zwischen Januar und August hat das zuständige Bundesamt mehr als 12.000 Mal Post von Menschen bekommen, die keinen Dienst an der Waffe leisten wollen. Das sind fast dreimal so viele wie noch im vergangenen Jahr. Die Masse an Anträgen stellt den Staat vor große Probleme und dazu kommt, dass viele der Schreiben fehlerhaft seien und darum zurückgeschickt werden müssten, berichten die Funke Medien. Dabei ist die Wehrpflicht in Deutschland weiterhin ausgesetzt, die Verweigerung ist also quasi vorbeugend. Allerdings sind in diesem Jahr auch schon knapp 1.000 junge Männer gemustert worden, obwohl sie in dem Fragebogen geschrieben hatten, dass sie nicht zum Bund wollen.
6: Sachsen-Anhalt hat ja vor etwa einem Monat einen neuen Landtag gewählt. Die AfD ist da stärkste Kraft geworden, mit knapp 44%. Bevor es allerdings um einen neuen Ministerpräsidenten geht, kommt da heute erstmal der neue Landtag zusammen und der wählt unter anderem einen eigenen Präsidenten, den sogenannten Landtagspräsidenten. Es gilt als sehr sicher, dass Tobias Rausch von der AfD heute Landtagspräsident von Sachsen-Anhalt wird. Das BSW hat auch schon gesagt, es würde einen AfD-Landtagspräsidenten mitwählen. Plastikverpackungen könnten bald teurer werden. Unternehmen müssen schon seit einigen Jahren eine entsprechende Abgabe zahlen. Die wird bislang aber aus dem Bundeshaushalt gezahlt. Jetzt will die Bundesregierung die mit einer Plastiksteuer an die Firmen weitergeben. Der Plan ist, Firmen sollen für jede Tonne Kunststoff in Verpackungen 550 Euro zahlen. Weil Firmen die Kosten vermutlich aber weitergeben, könnten dann Produkte wie zum Beispiel Joghurt künftig für uns auch ein paar Cent teurer werden. Im Sommer soll die Steuer dann eingeführt werden.
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4: Ich lese hier gerade über unsere Messenger in der ARD Sounds App, schreibt uns Stefan, er hört uns von den Seychellen zum Frühstück. Ich schätze mal, da ist das Wetter ein bisschen besser als hier. Wobei, 21 Grad sind drin heute. Ey, ja, Stefan, bitte. Wir können ein bisschen was bieten. 12 aktuell Gewässer am Schloss Edelsen bei Pferden und 15 am Holzentor bei euch in Lübeck.
5: 6 Uhr, wo bin ich denn? 8:02 Uhr, wir gucken mal auf die Straßen. Guten Morgen, Martina. A1 Lübeck Richtung Bremen zwischen Mofleth und Harburg, 8 Kilometer. Dann Osnabrück Richtung Bremen zwischen Dreieckstur und Bremen-Arsten, 7 Kilometer vor der Baustelle. Nochmal die A1 Bremen Richtung Lübeck zwischen Maschener Kreuz und Dreieck Norderelbe, 6 Kilometer. Dann rüber auf die A2 Hannover Richtung Dortmund zwischen Dreieck Hannover West und Wunstorf-Kohlenfeld, streckenweise Stop and Go. A7 Hannover Richtung Flensburg zwischen Heimfeld und dem Elbtunnel, 5 Kilometer. Und die A36B4 Wolfenbüttel Richtung Braunschweig zwischen Wolfenbüttel Nord und Kreuz Braunschweig Süd, 3 Kilometer. Gute Fahrt wünschen wir euch.
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5: Ohne Greg, dafür mit Moritz.
8: Ja, schönen guten Morgen.
5: Und wahrscheinlich ist es für euch komplett normal, ihr benutzt das ständig, aber wie geil sind bitte Einkaufs-Apps?
8: Ist das so?
5: Haben wir jetzt zu Hause entdeckt und jeder schreibt sofort was auf die Liste, wenn er merkt, ah, das fehlt zu Hause.
8: Ach so.
5: Und man vergisst nie wieder was. Also das ist eine tolle Erfindung.
8: Kannst du uns mal ganz kurz mitnehmen bitte, Martina, was steht auf deiner Einkaufsliste?
5: Oh, nur spannende Sachen. Hafermilch zum Beispiel, Backpapier brauche ich und natürlich habe ich mir auch die Nasendusche aufgeschrieben, die du mir gestern empfohlen hast. Das ist ja klar.
8: Ja, ist klar.
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0: Stunde schon wieder Enjoy ist hier. 8:08 haben wir es genau. Guten Morgen.
1: Zwei Brüder, die sich um eine Frau streiten, haben wir gefühlt schon 100 Mal gesehen. Mhm. Darum geht es jetzt in der neuen Netflix-Miniserie East of Eden. Florence Pugh. Aber eben noch geguckt, wenn man richtig ausspricht. Pugh, ne?
0: Pugh.
1: Pugh.
0: Pugh, weiß ich auch nicht.
1: Entschuldigung, spielt ihr die Hauptrolle? Es war Winnie the Pooh auch mit dabei. Enjoy-Serien-Expertin Sieke, worum geht's denn eigentlich?
2: Es ist eine Romanverfilmung vom Klassiker Jenseits von Eden von John Steinbeck und spielt zu Beginn des 20. Jahrhunderts in Amerika. Die Halbbrüder Adam und Charles wohnen und arbeiten zusammen auf ihrem eigenen Hof, bis die schwerverletzte und sehr blutige Kathy zu ihnen kommt. Adam peppelt sie dann liebevoll auf, aber Charles ist da eher skeptisch.
3: Sie haben diesen Raum kaum verlassen, trotzdem erhellen sie das ganze Haus.
4: Sie sind so nett zu mir.
5: Eine Frau wie sie fällt nicht einfach so vom Himmel.
2: Ja, und die Miniserie erzählt dann die Story zwischen Kathy und den beiden Brüdern über mehrere Generationen hinweg. Hier geht's um Liebe, Rivalität und Schuld und um so einen kleinen Plot-Twist, denn die Leben der drei haben sich schon früher mal gekreuzt.
0: Okay, funktioniert die Story mit zwei Brüdern und einer Frau für dich trotzdem? Weil ich meine, das gibt's ja häufig. Ist das nicht irgendwann mal auserzählt?
2: Die Grundstory gibt's ja natürlich super oft, auch jetzt bei zum Beispiel Der Sommer, als ich schön wurde. Hier fand ich aber vor allem die Chemie zwischen den Brüdern und Kathy richtig toll. Also diese Blicke hin und her oder eine heimliche, verbotene Berührung. I love it. Ich kannte den Roman vorher auch nicht und bin einfach mitten in die Story reingezogen worden. Als Fan von Little Women, Stolz und Vorurteil oder generell starken Frauen im 20. Jahrhundert hat es mir super gut gefallen. Für alle, die mit Historienfilm aber so gar nichts anfangen können, ist es eher nichts.
0: Okay, cool. Ist gespeichert. East of Eden seht ihr bei Netflix und noch mehr Serientipps auf enjoy.de.

0: guten Morgen wünschen wir euch. Enjoys hier. Viertel nach acht haben wir es. Guten Morgen.
1: Ja, und ihr verpasst nicht wirklich was draußen heute. Viele Wolken, nur in Niedersachsen wird es heute mal ganz schick. Bis zu 21 Grad sind drin später.
0: In der neuesten Challenge geht es um Tierimitationen. Und mehr wollen und dürfen wir leider noch nicht verraten.
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0: Hier erfüllt ihr gemeinsam mit unserem tollen Kollegen Lars die unterschiedlichsten Challenges. Und bevor wir die neueste verraten, wollen wir erstmal euch hören.
1: Tja, welche Tiere könnt ihr besonders gut nachmachen? Auch wirklich komplett egal, ob richtig gut oder eher so, boah, so semi. Franzi hat sich gemeldet bei uns.
0: Das ist schon sehr gut, das weiß ich als Hühnerbesitzerin, ja, wirklich.
1: Stark finde ich aber auch Amina zum Beispiel.
0: Das war eine Katze, ne?
1: Das war eine Katze, genau.
0: Mir fehlen noch ein paar exotische Tiere. Kann irgendjemand von euch vielleicht einen Löwen machen, Nashorn oder vielleicht auch eine Forelle oder so?
1: Unbedingt, mach mal vor.
0: Blub, blub. Schickt gerne mal eine Sprachnachricht drüber über die neue ARD Sounds App, da freuen wir uns.

0: Krass, wie viel du rumkommst, wenn du Sänger oder Sängerin bist. Die hier zum Beispiel kennen das auch.
1: The Bowser, ey, das ist schon nice. Sind noch relativ newcomen. Sogenannte Newcomer.
0: Mhm.
1: Und trotzdem haben sie dieses Jahr noch Auftritte in Madrid, Barcelona, Amsterdam, Paris, London, Köln, Brüssel, Mailand. Ich kann so weitermachen, wirklich Stockholm. Gerade touren sie durch Amerika.
0: Kriege ich ein bisschen Fernweh, wenn ich die Liste höre, ehrlicherweise. Also wenn es gut läuft, fahre ich vielleicht dieses Jahr nochmal an die Ostsee oder Nordsee. Das war's aber
1: schön.
0: Auch. Wie Carmen Geisting würde Jet Set. Für euch gibt's jetzt The Bowser mit Magnetic.
1: Yes!
0: Guten Morgen!

0: Wir alle haben etwas, das uns gerade beschäftigt.
1: Ich bin Nicole, ich komme aus der Region von Hannover. Ich bin Lehrerin und ja, der Job kann einen sehr verschlucken, vor allem wenn man engagiert ist. Ich kenne das von mir selbst. Im letzten Schuljahr habe ich das auch sehr stark erlebt. Und klar, da dürfte es auch schon in der Lehrerausbildung viel mehr Prävention für Referendare und Referendare geben. Also wie schaffe ich es tatsächlich, dass meine Resilienz vielleicht ich stärken kann? Und was sind da die Tools, die ich für mich nutzen kann?
0: Und für jeden von uns ist etwas anderes wichtig.
2: Moin, ich bin Robin aus Warendorf in der Nähe von Lüneburg. Ich bin Schüler und mich beschäftigt aktuell sehr unsere Vorbereitung für das Jugendfestival, das wir im Kloster Lüne veranstalten. Wir wollen Jugendlichen einfach einen sicheren Rahmen bieten, zu feiern, in dem sie sich ausprobieren können und in dem sie Spaß haben können.
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4: Guten Morgen, 8:30.
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5: Ja, Zahnpasta, Nudeln, Softdrinks, vieles ist in Plastik verpackt. Und solche Produkte könnten ab dem kommenden Sommer etwas mehr kosten, wegen einer neuen Plastiksteuer, die kommen soll. Hauke Schelling aus den Enjoy Infos, was hat's damit auf sich?
6: Na, die Steuer soll dabei helfen, dass weniger Plastikmüll entsteht. Firmen sollen diesen Aufschlag dann zahlen, aber sie geben die Mehrkosten dann vermutlich auch teilweise weiter an uns, Kundinnen und Kunden. Und wie viel teurer es deshalb für uns werden könnte durch die Plastiksteuer, das sagt uns jetzt Enjoy-Reporterin Katharina Neuenfeld.
7: Das kommt darauf an, wie schwer die Verpackung ist. Eine große PET-Flasche könnte dann knapp 2 Cent teurer werden. Ein Joghurtbecher wäre mit der Steuer knapp 0,3 Cent teurer. Die Steuer müssten die Unternehmen bezahlen, 550 Euro pro Tonne Kunststoff. Aber die Regierung geht davon aus, dass die Unternehmen diese Kosten dann auf die Preise draufschlagen. Das würde für alle Verpackungen gelten, die mindestens 5% Kunststoff enthalten. Damit will die Bundesregierung perspektivisch knapp 1,5 Milliarden Euro pro Jahr in die Staatskasse holen.
6: Die AfD gewinnt eine Landtagswahl und könnte den Ministerpräsidenten stellen. Das war vor etwa einem Monat in Sachsen-Anhalt und heute kommt da das erste Mal der Landtag zusammen. Es soll ein Landtagspräsident gewählt werden. Die AfD schlägt für das Amt ihren Abgeordneten Tobias Rausch vor. Das BSW hat schon angekündigt, für Rausch zu stimmen. Die CDU-Fraktion will sich enthalten. Grüne, SPD und Linke lehnen einen AfD-Parlamentspräsidenten klar ab. Sollte AfD-Mann Rausch gewählt werden, wäre er der erste AfD-Politiker an der Spitze eines Landesparlaments. Bundeswehr, Dienst an der Waffe, gar keine Lust drauf. Das sagen immer mehr junge Menschen und nutzen ihr Recht auf Kriegsdienstverweigerung. Zwischen Januar und August sind über 12.000 Anträge bei den zuständigen Behörden eingegangen. Das berichten heute die Funke-Medien und das Redaktionsnetzwerk Deutschland. Zum Vergleich, im kompletten Jahr 2025 gab es nur knapp 4.000 Anträge. In Deutschland gibt es ja aktuell keine Wehrpflicht, aber laut dem neuen Wehrdienstgesetz, das seit Januar gilt, müssen junge Männer einen Fragebogen zum Wehrdienst ausfüllen, wenn sie 18 werden.
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5: Ja, heute sieht's eher grau aus draußen. Hier und da kann mal kurz was an Nieselregen runterkommen. Bei euch in Niedersachsen kommt die Sonne mal ganz kurz raus. Das Ganze bei maximal 21 Grad. Aktuell gemessen haben wir 16 an der Strandpromenade auf Wangerooge und 13 an der Eldeschleuse bei euch in Plau.

0: 8:32 Uhr. Wir schauen mal auf die Straße ein bisschen. Was ist los? A1 Lübeck Richtung Bremen zwischen Moffledt und Harburg 10 Kilometer. Da kommt eine halbe Stunde obendrauf. Osnabrück Richtung Bremen zwischen Dreieckstur und Bremen-Asten 7 Kilometer vor der Baustelle. Dann die A1 Bremen Richtung Lübeck zwischen Maschener Kreuz und Dreieck Norderelbe 6 Kilometer. A2 Hannover Richtung Dortmund steht der zwischen Hannover Langhagen und Wunstorf-Lute. 7 Kilometer Stop and Go. A7 Hannover Richtung Flensburg zwischen Heimfeld und dem Elbtunnel haben wir 5 Kilometer. Dauert 20 Minuten länger. A24 Berlin Richtung Hamburg zwischen Kreuz Hamburg Ost und Kreuz Hamburg Horn 4 Kilometer. Dann noch die A36 B4 Wolfenbüttel Richtung Braunschweig zwischen Wolfenbüttel Nord und Kreuz Braunschweig Süd 3 Kilometer. Und die letzte Meldung kommt von der A255 B75 Abzweig Veddel bis Elbbrückenstadt einwärts zwischen Dreieck Norderelbe und Hamburg Veddel 3 Kilometer. Reicht auch, ne? Gute Nerven, gute Fahrt.
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2: Yes, und ich muss euch ganz ehrlich sagen, ich weiß nicht, wie es euch geht. Ich habe es im Urlaub für mich entdeckt. Ich weiß, es gibt es schon ein paar Jahre länger, aber so ein Klodeckel mit Absenkfunktion.
0: Beste.
2: Ist schon nice, oder?
0: Was ich allerdings nicht wusste, darf man da mit der Hand nachdrücken, wenn einem das jetzt, sag ich mal, ein bisschen zu lange dauert beim Absenken? Mhm. Oder geht da was kaputt? Klären wir doch in 6 Minuten.
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0: Vielen Dank fürs Einschalten. 20 vor 9, ihr seid bei Enjoy. Guten Morgen.
1: Sag mal, kennt ihr so Klodeckel mit Absackfunktion?
0: Na, Logo.
1: Jo, oder? Habe ich jetzt im Urlaub für mich entdeckt. Aber darf man da eigentlich auch nachhelfen, also damit die ein bisschen schneller runtergehen? Das checken wir jetzt.
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0: Hier bekommen wir immer ein bisschen Wissen to go. Frage an Sabine aus dem Enjoy-Team. Geht da was kaputt, wenn ich dem Deckel so ein bisschen beim Schließen helfe, den so ein bisschen runterdrücken?
3: Nee, also so ein bisschen Nachhilfen mit der Hand ist okay. Das wissen wir von einem Klodeckelhersteller. Mhm. Aber wir sollten jetzt einen Klodeckel mit Absenkfunktion nicht ständig runterdrücken und vor allem auch nicht mit zu viel Kraft, weil dann eben die Dämpfer in den Scharnieren kaputt gehen können. Mhm. Bei einigen Modellen kann man das dann reparieren, aber mal ehrlich, so ein Klodeckel kostet jetzt auch nicht die Welt. Trotzdem ist es ja ein bisschen schade, wenn man erstmal eine Zeit lang ohne Absenkfunktion dann da ist.
1: Hast du nicht auch so einen zu Hause, Martina?
0: Ich nur, ohne Absenkfunktion, ohne mich.
1: Ja, dann komme ich aber jetzt bei dir rum, okay? Ist es okay?
0: Mega, gerne.
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0: Herzliches Moin, Giorno. Enjoy ist hier. 8.48 Uhr haben wir es.
1: Ja, bis zu 21 Grad heute drin. Dazu eher bewölkt. Nur in Niedersachsen wird es ganz schick nachher. Ist ein solider Dienstag, würde ich sagen.
0: Ja, und bisher konnte sich Enjoy-Kollege Lars komplett auf euch verlassen. Bei wirklich jeder Mission habt ihr ihn so sehr unterstützt. Und jetzt braucht Lars wirklich Support vom ganzen Norden.
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1: Ja, wir können noch nicht ganz verraten, welche Mission bei Lars jetzt ansteht. Was wir aber schon sagen können, es geht darum, Tiergeräusche nachzumachen. Und die Enjoy Community hat schon geliefert. Ihr habt uns sowas von bewiesen, dass ihr es drauf habt.
3: Oh. Oh.
1: Oh, stark.
0: Alter, wie gut waren dann einfach Delfine und Ente.
1: Heftig.
0: Klingt wie Donald Duck so ein bisschen, ne?
1: Echt so, ne?
0: Könnt ihr noch weitere Tiere? Dann schickt uns bitte eine Sprachnachricht im Enjoy Messenger in der kostenlosen ARD Sounds App.
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0: Mods Hartmann auf E1 hier. Enjoy. Wunderschönen guten Morgen um 8.53 Uhr.
1: Und das ist doch eine gute Nachricht heute Morgen. Keiner von uns braucht einen Einserschnitt in der Schule, um später was reißen zu können.
0: Gott sei
1: das
0: Dank.
1: Beste Beispiel ist Peter Hegemann aus Münster, Professor und jetzt Gewinner von einem fetten Nobelpreis.
2: Wenn ich auf meine schulischen oder universitären Leistungen zurückblicke, dann war das absolut durchschnittlich.
0: Okay, alles super. Klar. Können wir auch noch schaffen, Martina. Irgendwie, das hat er beim WDR gesagt. Und das beruhigt doch. Sag mal ganz kurz, kannst du mal den Schnitt droppen?
1: Nee.
0: Nee, wirklich nicht?
1: Ich weiß ihn nicht mehr ganz. Ich glaube, es war 3,6.
0: Aber Martina, auch aus dir kann noch was werden.
1: Ist doch schon.
0: Wir glauben alle an dich. Peter und sein Team haben übrigens eine Methode gefunden, wie wir Nervenzellen mit Licht an- und ausschalten können. Heißt, Hirnkrankheiten können damit besser erforscht werden. Ist schon nice.
1: Richtig gut, ja.
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0: 9 Uhr. Schönen guten Morgen.
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2: Sachsen-Anhalt ist heute großes Thema in den Medien. Gut einen Monat nach der Landtagswahl, die die AfD ja deutlich gewonnen hat, kommt heute das erste Mal der Landtag in Magdeburg zusammen. Hauke Schelling aus den Enjoy Infos. Warum ist das so eine große Sache?
3: Ja, weil es wahrscheinlich ist, dass dabei ein Kandidat der AfD zum Landtagspräsidenten gewählt wird. Und das ist das höchste Amt in einem Bundesland. Es wäre auch das erste Mal in Deutschland, dass ein AfD-Politiker dieses Amt bekommt. Es gibt deshalb auch Proteste heute in Magdeburg. Vor allem, weil die AfD ja in Sachsen-Anhalt als gesichert rechtsextrem eingestuft wird vom Verfassungsschutz. Die AfD hat als Landtagspräsidenten ihren Abgeordneten Tobias Rausch vorgeschlagen. NJ-Reporter Thomas Tasler sagt uns, wer das ist.
4: Tobias Rausch ist 35 Jahre alt, gehört zur Führungsriege der AfD in Sachsen-Anhalt. Er gilt zwar nicht als Hardliner, war aber in die sogenannte Vetternwirtschaftsaffäre verstrickt. Drei seiner Geschwister und einen Schwager hatte er in lukrativen Jobs bei AfD-Bundestagsabgeordneten untergebracht. Seine Wahl zum Landtagspräsidenten heute gilt als sehr wahrscheinlich. Zwar fehlen der AfD 3 Stimmen zur Mehrheit, das Bündnis Soziale Gerechtigkeit und Wirtschaftliche Vernunft, BSW, hat aber mehrfach versichert, Rausch mitwählen zu wollen.
3: Ein Co-Pilot lässt eine Passagiermaschine absichtlich abstürzen und tötet so 150 Menschen. Der Germanwings-Absturz ist jetzt über 11 Jahre her. Das Landgericht Braunschweig beschäftigt sich aber gerade nochmal mit dem Fall und heute soll ein Urteil fallen. 30 Hinterbliebene der Opfer fordern nämlich Schadenersatz vom deutschen Staat. Sie sagen, das Luftfahrtbundesamt hätte besser prüfen müssen, ob der für den Absturz verantwortliche Co-Pilot flugtauglich war. Softdrinks, Nudeln, oft sogar Gemüse. Vieles ist in Plastik eingepackt, aber das soll bald teurer werden. Die Bundesregierung plant eine neue Plastiksteuer, die Unternehmen zahlen sollen. 550 Euro pro Tonne Kunststoff in der Verpackung. Jetzt nach Gewicht der Verpackung könnte es dann für uns Kundinnen und Kunden noch einige Cent teurer werden. Nächstes Jahr im Sommer könnte die Steuer dann eingeführt werden.
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0: Es will noch nicht so ganz heute irgendwie das Wetter. Heute eher bewölkt. Hier und da kommt noch mal kurz was an Nieselregen runter in Niedersachsen. Da kommt die Sonne mal raus. Das ist ganz geil. Das Ganze bei maximal 21 Grad. Aktuell gemessen haben wir 14 am Freibad am Flötenteich in Oldenburg und 16 bei euch am Flügger-Leuchtturm auf Fehmarn.
2: 3 nach 9, wir gucken mal auf die Straßen. A1 Lübeck Richtung Bremen ist immer noch sehr voll. Zwischen Morfleth und Harburg 10 Kilometer. Dann Osnabrück Richtung Bremen. Zwischen Dreieckstur und Bremen-Asten 7 Kilometer vor der Baustelle. Nochmal die A1 Bremen Richtung Lübeck. Zwischen Maschener Kreuz und Dreieck Norderelbe 6 Kilometer, dauert 20 Minuten länger. Dann die A2 Hannover Richtung Dortmund. Zwischen Hannover-Langhagen und Wunstorf-Lute 7 Kilometer. A7 Hannover Richtung Flensburg steht ja zwischen Dreieck Südwest und dem Elbtunnel. Da haben wir 8 Kilometer, da kommt eine halbe Stunde oben drauf. A36 B4 Wolfenbüttel Richtung Braunschweig. Zwischen Wolfenbüttel Nord und Kreuz Braunschweig Süd 3 Kilometer. Und die letzte Meldung kommt von der A255 B75 Abzweig Vettel bis Elbbrückenstadt einwärts. Zwischen Dreieck Norderelbe und Hamburg Vettel 3 Kilometer. Gute Fahrt wünschen wir euch.
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2: Nö, ohne Greg, der ist am Donnerstag wieder da. Dafür ist Moritz am Start.
0: Na, Moni.
2: Und gleich haben wir wieder eure Lieblings-WG, unsere alten tollen Menschen aus der Grau- und Schlau-WG.
0: Ja, jeden Tag stellt Kollege Martin Fragen aus dem Leben. Heute wird es ein bisschen deeper. Glaubt ihr an Gott, wollte er wissen. Die Antwort gibt's in 6 Minuten.
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0: hier, 9.10 Uhr. Wunderschönen guten Morgen.
1: Kinder antworten auf die Frage wahrscheinlich ganz anders als Erwachsene oder sehr alte Menschen. Und zwar auf die Frage, glaubst du eigentlich an Gott?
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0: Ja, da haben wir ja alle unsere ganz eigene Antwort. Jeden Morgen trifft sich Enjoy-Kollege Martin mit unseren Freunden der Generation 80+. Und schnackt eine Runde. Manchmal über leichte Dinge, manchmal auch etwas deeper, so wie heute. Es geht um die Frage von Martina gerade. Glaubst du eigentlich an Gott?
3: An Gott?
4: Mhm.
3: Ja.
4: Hast du Gott in deinem Leben schon mal irgendwie erlebt?
3: Ich gehe, wenn ich schöne Reisen mache, in die Kirchen, mache eine Kerze an und bedanke mich, dass ich das erleben kann.
4: Mhm.
3: Aber mehr brauche ich ja nicht, ne? Und dann ist er bei uns da oben und sagt Danke.
4: Matthias, glaubst du an einen Gott?
5: Ich glaube an eine übermächtige Kraft.
4: Hast du mal gebetet in deinem Leben?
5: Ja, habe ich als kleiner Junge.
4: Wofür hast du gebetet?
5: Gutes Leben. Dass sie alle gesund bleiben.
4: Hat das was gebracht?
5: Wenn ich jetzt meinen Zustand nehme, ich denke nicht, dass es was gebracht hat.
4: Dietmar, glaubst du an einen Gott?
6: Also ich selber glaube ganz ein bisschen an einen Gott und würde da gerne erwähnen, mein Vater.
4: Der ist Gott.
6: So ungefähr. Nein, mein Vater war immer wahnsinnig fromm und christlich. Und er ging gerne in die Küche, in die Kirche.
4: Marion, sag mal, glaubst du an einen Gott?
7: Nee, das nix. Gar nichts.
4: Warum glaubst du, dass da nichts ist?
7: Weil mir das der gesunde Menschenverstand sagt. Mhm. Nicht weiter bohren.
4: Okay, ja, okay.
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2: Kann ich mal ganz kurz sagen, heute ja echt eher bewölkt draußen, ab und zu ein bisschen Nieselregen. Perfektes Wetter eigentlich zum Keramikbemalen.
1: Bitte?
2: Hast du das schon mal gemacht, Martina?
1: Na, aber natürlich habe ich das schon gemacht, weil das ja gefühlt ein Trend ist und das irgendwie gerade alle machen. Junggesellenabschiede feiern da. Wir haben es mit Freunden beim Geburtstag von einer Freundin gemacht und haben im Zorn auch ein bisschen Teller angemalt.
2: Das ist ja nur geil.
1: Hast du auch gemacht?
2: Ich habe das letzte Woche gemacht, ehrlich gesagt. Es war so ein bisschen gezwungen. Meine Freundin wollte unbedingt und ich dann so, na gut, alles klar, Schwimmbad hat zu, machen wir halt das. Aber es hat richtig Bock gemacht. Ich habe dann so ein Totoro, das ist so eine kleine Anime-Figur, gemalt. Das musst du dann ja erstmal dreimal rüber mit der Farbe, damit die hält. Und am nächsten Tag sind wir hin, dann wurde das gebrannt über Nacht und du konntest einfach den abholen. Wir haben jetzt so kleinen Kicksteller zu Hause.
1: Es ist schon ein bisschen meditativ und es klingt zwar irgendwie auf der einen Seite auch so ein bisschen old und langweilig, aber alles finde ich, was auch jetzt mittlerweile mal offline ist,
2: komplett,
1: tut uns, glaube ich, ganz gut. Was machen wir als nächstes?
2: Wir töpfern oder so, oder?
1: Oh, töpfern hätte ich auch nochmal Bock drauf.
2: Mal schön so eine Vase hochziehen?
1: Ich glaube, das würde ich nicht schaffen, aber
2: das kriegen wir zusammen hin.
1: Meditativ auf jeden Fall.
2: Fertig in der Disco vor, jetzt High Hopes bei Enjoy.

0: Einen schönen Dienstag wünschen wir euch. Enjoy ist hier. 9.26 Uhr.
1: Ja, und das ZDF-Magazin Royal geht zu Ende. Habt ihr vielleicht mitbekommen, die Satire-Show von Jan Böhmermann wird Ende des Jahres eingestellt. Umso krasser, dass Böhmi gerade in unserem Enjoy-Podcast Deutschland 3000 zu Gast war. Ja. Da hat er mit Eva Schulz drüber gesprochen, wessen Entscheidung das eigentlich war.
2: Das heißt, du stellst es jetzt hier auf jeden Fall so dar, dass es komplett deine Entscheidung war und das nicht ein Sender mit dir in Austausch gegangen ist oder gesagt hat, manchmal ist es vielleicht nicht unangenehm, wenn die Sendung nicht kommt, sondern wenn es
3: also
2: kommt
3: ich, und ich kann mir vorstellen,
2: dem Justiziariat Arbeit beschert.
3: Also ich kann mir vorstellen, dass das, was heißt, ich weiß, dass die Sendung extrem anstrengend ist, aber ich weiß auch, dass die Sendung extrem erfolgreich ist, extrem produktiv ist, wahnsinnig gut ist.
2: Warum musst du jetzt den Erfolg dieser Sendung nochmal so beschwören hier?
3: Ja, weil ich nicht möchte, dass der Eindruck entsteht, dass irgendwie eine Art von Ermüdung eintritt. Mhm.
0: So, erstmal krass, dass Jan Böhmermann überhaupt in unseren Podcast kommt. Sowas macht er nämlich sehr, sehr selten. B ist das, wie ihr hört, ein unfassbar gutes Gespräch auf Augenhöhe geworden. Yes. Also schau dort auch wirklich mal an Eva, die stellt die richtigen Fragen an den richtigen Stellen.
3: Wenn ich eines Tages vielleicht nochmal eine Perspektive mit dem ZDF entwickeln würde, das bedeuten wesentlich mehr Geld.
2: Das heißt, ihr entwickelt gerade doch gar keine Perspektive? Hieß es ja in den Meldungen.
3: Ich habe mich dazu noch gar nicht geäußert. Nein.
1: Ich habe die Frage auch schon durch. Ich fand es super spannend. Martina, du auch, ne?
0: Ja, ich fand's richtig gut.
1: Wenn ihr mehr dazu hören wollt, dann gönnt euch unbedingt das ganze Gespräch. 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

0: 9.30 Uhr, Enjoy hier, schönen guten Morgen.
1: Wir schauen nochmal auf die Straßen, bei uns im Norden ist noch einiges los. A1 Lübeck Richtung Bremen zwischen Morfleet und Harburg 4 Kilometer, dann Osnabrück Richtung Bremen zwischen Dreieckstur und Bremen-Asten 7 Kilometer vor der Baustelle. Nochmal die A1 Bremen Richtung Lübeck zwischen Maschener Kreuz und Dreieck Norderelbe 6 Kilometer. Dann die A2 Hannover Richtung Dortmund zwischen Hannover-Langhagen und Wunstorf-Lute 7 Kilometer. A7 Hannover Richtung Flensburg zwischen Dreieck Hamburg-Südwest und dem Elbtunnel 8 Kilometer. A36 B4 Wolfenbüttel Richtung Braunschweig zwischen Wolfenbüttel Nord und Kreuz Braunschweig Süd 3 Kilometer. Und noch die A255 B75 Abzweig Veddel bis Elbbrücken stadteinwärts zwischen Dreieck Norderelbe und Hamburg-Veddel haben wir 3 Kilometer. Gute Fahrt wünschen wir euch.
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1: Ohne Greg, dafür mit Moritz.
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0: So, darauf seid ihr nicht vorbereitet. Enjoy hier. Guten Morgen um 9.37 Uhr.
1: In Wittenberge im Landkreis Prignitz in Brandenburg hören sich die Busfahrten nämlich gerade so an.
2: Harry, du weißt, wer hier spricht. Unser nächster Halt, Wittenberge Bahnhof.
1: Oh, es ist sensationell. Lord Voldemort spricht da die Ansagen.
0: Wie geil ist das bitte? Udo Schenk, die deutsche Stimme von Lord Voldemort als Synchronsprecher aus Harry Potter, hat für die Verkehrsgesellschaft Prignitz die Ansagen eingesprochen. Wittenberge ist nämlich sein Geburtsort. Gina ist die Projektkoordinatorin vor Ort.
3: Ein bisschen Gruseln ist ja durchaus erlaubt. Es ist ja eine Halloween-Aktion, die wir hier geplant haben.

0: Ich hoffe nicht, dass die Leute sich erschrecken. Sicherlich ist es erstmal ungewohnt.
1: Das hat sie dem ZDF im Interview gesagt. Und nö, es erschreckt sich bisher keiner. Im Gegenteil.
2: Wenn ich das höre, bin ich irgendwie immer glücklich, weil es einfach Kindheit einfach für mich ist.
3: Ist einzigartig, hat man so noch nie gehört.
4: Finde ich total cool. Sollten wir öfter machen, oder?
1: Richtig geil, ja.
4: Synchronsprecher irgendwie im Bus oder in der Bahn. Das lockert das Ganze doch ein bisschen auf. Grüße nach Wittenberge.

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0: Einen schönen Dienstagmorgen wünschen wir euch. 9:45 Uhr, ihr hört Enjoy.
1: Jo, heute aber bewölkt draußen, hier und da mal kurz was an Nieselregen. 15 Grad gemessen aktuell am Campingpark oder mehr bei Wiesmoor und 16 am Knippertor bei euch in Stralsund.
0: Ja, dieser schlechte Scherz ging für eine Polizeibehörde im US-Bundesstaat North Carolina leider nach hinten los. Mhm. Sie hat auf X geschrieben, alle, die heute festgenommen werden, müssen die neuen Songs von Taylor Swift in Dauerschleife hören.
1: Okay.
0: Tja, das fanden die Swifties natürlich gar nicht witzig. Gab so einen mittelmäßig großen Shitstorm für die Polizei.
1: Ich wollte gerade sagen, die sind auch ganz geil, oder?
0: Ja,
1: ich feiere den. Zumindest den hier.
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1: Achtung, es folgt eine Moderation. Hier ist Enjoy. 6:10 haben wir es. Guten Morgen.
2: Ja, das ist jetzt eure Chance, zu schreiben, welche Themen euch gerade beschäftigen. Morgen sprecht ihr nämlich genau darüber mit uns.
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1: Yes, mittwochs bestimmt ihr, worüber wir sprechen im Radio. Das kann alles sein. Also eine Aktion in eurem Wohnort, etwas, das euch auf dem Herzen liegt, eine wichtige Info für andere Leute. Wir freuen uns über alle Nachrichten und alle Themen, die ihr so mitbringt.
2: Safe, schickt uns einfach mal über die ARD Sounds App was rüber und dann schnacken wir da morgen entspannt drüber. Wir beide sind jetzt raus. Martina yes. Und ich machen Mittagsstunde. Schön zusammen bei dir auf dem Sofa. Ist okay? Ich komm rum. Ich bin im Ronja jetzt.
1: Ich freu mich.
2: Leute, haut rein.
1: Bis morgen.

0: 10 Uhr haben wir's. Moin.
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0: Die Landtagswahl in Sachsen-Anhalt, die ist ja übelst rumgegangen, war überall in den Nachrichten. Noch nie war die AfD so erfolgreich bei einer Wahl. Das ist jetzt ungefähr einen Monat her und heute sprechen wir wieder viel über Sachsen-Anhalt. Hauke Schelling aus den Enjoy Infos, warum?
2: Ja, da kommt heute zum ersten Mal der neue Landtag zusammen, unter anderem um einen Landtagspräsidenten zu wählen. Das ist das formell höchste politische Amt in einem Bundesland. Und zum ersten Mal in Deutschland könnte das von einem AfD-Politiker ausgeführt werden, nämlich Tobias Rausch. Das BSW hat jetzt schon angekündigt, mit für Rausch zu stimmen. Das sagt unser Enjoy-Reporter in Magdeburg, Thomas Tassler.
3: Ja, das scheint soweit geklärt zu sein. Es sei politische Gepflogenheit, dass die stärkste Fraktion eben das Vorschlagsrecht für den Landtagspräsidenten hat und dass der dann auch von allen gewählt wird. Und genauso werde das BSW das heute auch handhaben. Bedeutet, die AfD hat 39 Stimmen, fehlen 3 zur Mehrheit. Das BSW hat 5 Stimmen und das würde dann eben zusammen reichen. Die anderen Landtagsfraktionen, die machen da natürlich nicht mit. Linke, Grüne und SPD, die haben gestern nochmal erklärt, man werde keinen Kandidaten aus einer rechtsextremen Partei wählen.
2: Und außerdem hat die CDU angekündigt, sich bei der Wahl enthalten zu wollen. Brände, Barrikaden, Einsatzkräfte flüchten vor Randalierern. Solche Videos habt ihr bei Social Media vielleicht auch gesehen zuletzt. In Frankreich gibt es heftige Proteste. Die richten sich eigentlich gegen den schlechten Zustand der Schulen. In vielen Fällen sind die Proteste aber in Gewalt umgeschlagen. Für heute haben Schülerorganisationen in Frankreich wieder zu einem landesweiten Protesttag aufgerufen. Die Schülerinnen und Schüler fordern kürzere Schultage, mehr Lehrerinnen und Lehrer und eine bessere Ausstattung der Schulen. In Mecklenburg-Vorpommern in der Ostsee vor Schönhagen und Damp will die Bundeswehr heute ein Schiff mit Sprengstoff angreifen. Das klingt erstmal dramatisch, ist aber eine Übung. So soll eine Attacke zum Beispiel mit einem Torpedo oder einer Unterwasserdrohne simuliert werden, sagt die Bundeswehr. Und sie sagt auch, an Land wird man von dem Test wohl nichts hören.
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0: Also farbenfroh ist der Herbst heute nicht, zumindest zum Großteil bleibt es heute grau bei uns im Norden. Viele Wolken dabei, immer auch wieder mal ein paar Schauer. Nur im südlichen Niedersachsen kommt ganz gut die Sonne raus, bei 18 Grad maximal in Kiel, bis zu 19 Grad in Lübs, in Mecklenburg-Vorpommern und maximal 21 Grad in Göttingen in Niedersachsen. Morgen dann ein bisschen mehr Sonne, ein paar Schauer sind an den Küsten dabei, aber ansonsten überwiegend trocken. A1 Osnabrück Richtung Bremen. Zwischen Dreieck Stur und Bremen-Hemeling 7 Kilometer Stop and Go von der Baustelle. Ihr braucht eine gute halbe Stunde länger. A1 Bremen Richtung Lübeck. Zwischen Maschener Kreuz und Norderelbe 6 Kilometer Stop and Go. A2 Hannover Richtung Dortmund. Zwischen Hannover-Langenhagen und Wunstorf-Lute auch immer wieder Stop and Go. A7 Hannover Richtung Flensburg. Zwischen Hamburg-Heimfeld und dem Elbtunnel 5 Kilometer Stop and Go. Auch hier eine halbe Stunde plus. Und A255 B75 ab Zweckveddel bis Elbrücken statt einwärts. Zwischen Dreieck Norderelbe und Hamburg-Vettel 3 Kilometer nochmal. Stop and go, das war's erstmal. Gute Fahrt euch.
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0: Ja, moin. Wie schön, dass ihr dabei seid an diesem stinknormalen Dienstag. Dienstag ist auch irgendwie so ein Tag ohne richtige Persönlichkeit. Also dieser Tag steht irgendwie für nichts, ne? Also Montag wissen wir alle. Freitag ist für viele Lieblingstag. Mittwoch und Donnerstag hat irgendwie auch noch so ein Image. Aber Dienstag, weiß ich nicht, der steht irgendwie einfach daneben und hält die Jacken.
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0: Okay, geht mal mit mir auf so eine Gedankenreise. Stellt euch vor folgende Situation. Ich nehme euch jetzt das Handy weg und setze euch irgendwo auf der Straße aus, neben einer alten Telefonzelle. Wen könnt ihr anrufen, um euch abzuholen? Wen? Möchte ich gerne wissen. Hier ist Ronja in eurem Enjoy Mittag. So ähnlich ist mir das nämlich letztens passiert. Ich bin aus meinem Auto ausgestiegen und auf einmal verschließt sich mein Auto von innen mit dem Schlüssel drin. Portemonnaie, Handy, Tasche, es war alles im Auto. Ja, was machst du da? Was machst du da? Bei mir war zum Glück eine Freundin mit dabei, die hatte auch ihr Handy an der Person. Aber mir ist aufgefallen, ich konnte trotzdem niemanden anrufen, weil ich habe ja keine Telefonnummer im Kopf, außer meine eigene. Würdet ihr da wegkommen? Das habe ich mal gefragt hier in der Enjoy-Redaktion, habe ich mich umgehört, wen ihr hättet anrufen können. Kollege Nils, okay, der hat geflext gleich am Anfang.
1: Also ich kenne natürlich meine eigene Handynummer auswendig und die Haustelefonnummer von meinem besten Freund Thomas und die Haustelefonnummer von meinem anderen besten Freund Christoph.
2: Ich kann meine eigene auswendig und die Festnetznummer von meinen Großeltern.
3: Auch von meiner Mutter, glaube ich. Von meiner ja, meine Mutter.
4: Die von meinem Freund und meinen Eltern.
0: Ja gut, also meine Kolleginnen und Kollegen, die hätten auf jeden Fall irgendwie Leute zum Abholen gefunden ohne Handy. Welche Telefonnummern kennt ihr aus dem Kopf? Meldet euch gerne mal im Messenger der ARD Sounds App. Und um die Story mal abzuschließen, also ich habe dann meinem Freund über das Handy meiner Freundin eine Mail geschrieben und der kam dann auch mit dem Ersatzautoschlüssel, aber das hat halt wirklich echt lange gedauert, bis er diese Mail überhaupt gelesen hat.
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Also auf die Antwort von Reike war ich heute wirklich nicht vorbereitet. Hier ist Ronja für euch in eurem Enjoy-Mittag. Ich habe euch gefragt, welche Telefonnummern außer eure eigene könnt ihr auswendig? Claudia hat erstmal geschrieben in der ARD Sounds App, oha, ich hätte nur meine Ex-Schwiegermutter auf dem Festnetz anrufen können. Ja, und je nachdem, wie die Trennung ausgegangen ist, das weiß ich jetzt nicht, würde sie dir helfen, würde sie dir nicht helfen. Aber Reike weiß ich nicht, die muss ein krasses Gedächtnis haben. Sie schreibt, ich kann circa 40 Nummern auswendig. Tipp einfach mal regelmäßig die Nummern im Display ein, anstatt immer nur das Telefonbuch zu nutzen. What? 40? Also das finde ich krass. Also mir wurde es letztens zum Verhältnis, dass ich gar keine Nummer auswendig kann, als sich mein Auto nämlich von innen verschlossen hat und ich davor stand, ohne Schlüssel, ohne Geld, ohne Handy. Ja, wen fragst du dann um Hilfe, wenn du keine Nummern auswendig hast? Ich muss dringend noch welche lernen. Also den Tipp von Reike nehme ich direkt mit dem Eintippen. Und gleich gibt es direkt noch mehr Tipps, wie wir uns solche Dinge, also Nummern, Zahlen, aber auch Namen oder Einkaufslisten besser merken können. Darüber quatschen wir gleich zusammen in guten 20 Minuten.

0: Kurz die Straßen. A1 Lübeck Richtung Hamburg zwischen Hamburg-Billstedt und Dreieck-Norderelbe 4 Kilometer Stop and Go. A1 Osnabrück Richtung Bremen zwischen Dreieck-Stur und Bremen-Hemeling auch nochmal von der Baustelle Stop and Go. Eine knappe halbe Stunde braucht ihr länger. A1 Bremen Richtung Lübeck zwischen Marschener Kreuz und Dreieck-Norderelbe 6 Kilometer Stop and Go. A2 Hannover Richtung Dortmund zwischen Hannover-Langenhagen und Wunstorf-Lute auch nochmal Stop and Go ein paar Minuten. A7 Hannover Richtung Flensburg zwischen Hamburg-Hausbruch und dem Elbtunnel 4 Kilometer Stop and Go. Und A255, B75, Abzweig Vettel bis Elbrückenstadt einwärts zwischen Dreieck-Norderelbe und Hamburg-Vettel nochmal 3 Kilometer Stop and Go. Haltet durch und gute Fahrt euch!
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3: Grüße an alle Menschen im Norden, die gerade auf dem Feld unterwegs sind, den Mais mähen. Und dann bin ich immer ein bisschen traurig, weil man dann die Häuser auf der anderen Seite wieder sieht. Das ist irgendwie schon ein bisschen schade, wenn das wieder weg ist.
4: Ja, ich check das schon. Ne? Jetzt können auch alle wieder sehen, wie du mit deinem Mann Basti nackt im Garten fangen spielst. Und das ist natürlich
3: danke fürs ernste Gespräch.
4: Ja, bis zum nächsten Mal.
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0: komplett unwichtige Dinge, wie zum Beispiel die alte ICQ-Nummer oder so, ne? Gibt's ja nicht mal mehr. Die sind für immer im Kopf abgespeichert. Aber wenn wir umziehen und uns eine Postleitzahl neu einprägen sollen, da gibt es auf einmal Speicherprobleme im Kopf. Hier ist Ronja in eurem Enjoy Mittag und uns fällt es, glaube ich, oft schwer, dass wir uns Dinge merken können. Ne? Ist bei jedem ein bisschen was anderes. Bei dem einen sind es Einkaufslisten, auf denen nur drei Dinge draufstehen und man vergisst dann trotzdem die Milch. Bei dem anderen sind es Handynummern oder Zahlenabfolge, Geburtstage. Und Timon Krause, der ist Experte im Dinge merken. Und eine Sache, die wir uns, wie wir uns Zahlenfolgen, aber auch so Listen oder generell Abfolgen merken können, ist die Pack-Methode.
1: Da gibt es einen ultra einfachen Hack. Ich gebe euch erstmal kurz den Hintergrund dazu. Und zwar ist es häufig so, wenn wir Namen vergessen oder vergessen, wo wir unseren Schlüssel hingelegt haben, dass wir das gar nicht vergessen, sondern dass wir uns das im ersten Schritt überhaupt nicht gemerkt haben. Das bedeutet, die Erinnerung wurde überhaupt nicht angelegt.
0: Ja, und dann ist es halt so, dass wir eigentlich das auch ganz einfach lösen können.
1: Indem wir unsere Aufmerksamkeit bewusst darauf lenken, auf das, was wir uns merken wollen. Und das machen wir mit dem super einfachen Hack, dass wir laut aussprechen, was wir uns merken wollen. Bedeutet, wenn wir den Schlüssel irgendwo hinlegen, meinetwegen aufs Bücherregal, dann sagen wir, mein Schlüssel liegt auf dem Bücherregal. Wenn ihr es laut aussprecht, habt ihr kurzzeitig die Aufmerksamkeit auf genau dieses Stückchen Information gelegt. Sie wird inkodiert, ihr könnt sie einfacher wieder abrufen.
0: Okay, ich spreche jetzt laut aus. Ich brauche heute noch Olivenöl, wenn ich in den Supermarkt gehe. So, das hat er alles übrigens im Enjoy-Podcast erklärt. Es gibt noch viel mehr Tipps, wie wir unser Gedächtnis so ein bisschen pimpen können und wie wir uns auch so spezielle Zahlenreihenfolgen gut merken können. Die Folge gibt's in der ARD Sounds App und auch sonst überall, wo ihr Podcast normalerweise hört. Und die Folge heißt Brain Hacks. Wie

0: Manche Menschen haben große Sorgen.
1: Ich bin Sophia, komme aus Osnabrück und fange jetzt an, in Rostock Geige zu studieren. Und mich beschäftigt das Klima. Vor allem nach dem Sommer habe ich Angst, dass wir da nicht die Kurve kriegen und zu spät anfangen, was zu machen gegen den Klimawandel.
0: Manche blicken dankbar aufs Leben.
2: Ja, ich bin Lukas, ich bin Student aus Greifswald und bin hier nebenbei auf dem Wochenmarkt in Greifswald tätig. Ich finde einfach, es unterstützt die Region, man tut was Gutes für die Leute freuen sich. Ja, bin ich zufrieden mit dem Ganzen.
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4: 11 Uhr haben wir es.
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4: Das klingt nach einem Stoff für einen Thriller. Der Ex-Chef von einem deutschen Geheimdienst wurde festgenommen, weil er spioniert haben soll. Da fragt man sich jetzt, ist es nicht deren Job zu spionieren? Ja, aber der soll spioniert haben, nachdem er gar nicht mehr beim Geheimdienst war. Dazu kam gerade eben die Eilmeldung. Johanna Honsberg aus den Enjoy Infos. Was wissen wir denn bislang darüber?
5: Ja, es geht um August Hanning, den Ex-Präsidenten vom Bundesnachrichtendienst. Das ist einer der drei Geheimdienste in Deutschland. Hanning wurde wegen des Verdachts auf Spionage festgenommen, zusammen mit seinem ehemaligen Büroleiter. Die Bundesanwaltschaft wirft ihn unter anderem versuchten Landesverrat vor. Nach Recherchen von NDR, WDR und Süddeutscher Zeitung soll Hanning jahrelang streng geheime Infos vom BND bekommen und teilweise auch an einen fremden Nachrichtendienst weitergegeben haben. Er soll außerdem Kontakt zu ausländischen Agenten gehabt haben. Hanning war bis 2005 Chef des Bundesnachrichtendienstes. Zuletzt hat er als privater Sicherheitsberater gearbeitet. Ja, in Sachsen-Anhalt wird's jetzt gleich spannend. Gut einen Monat nach der Landtagswahl, die AfD ja deutlich gewonnen hat, kommt heute das erste Mal der Landtag in Magdeburg zusammen. Da wird heute der Landtagspräsident gewählt. Das ist das formell höchste Amt in einem Bundesland. Und es ist ziemlich wahrscheinlich, dass zum ersten Mal überhaupt in Deutschland ein AfD-Politiker in dieses Amt gewählt wird. Es gibt deshalb auch Proteste heute in Magdeburg. Denn in Sachsen-Anhalt stuft der Verfassungsschutz die AfD als gesichert rechtsextrem ein. Die AfD hat als Landtagspräsidenten ihren Abgeordneten Tobias Rausch vorgeschlagen. Ja, wer das ist, sagt uns Enjoy-Reporter Thomas Tasler.
6: Tobias Rausch ist 35 Jahre alt, gehört zur Führungsriege der AfD in Sachsen-Anhalt. Er gilt zwar nicht als Hardliner, war aber in die sogenannte Vetternwirtschaftsaffäre verstrickt. Drei seiner Geschwister und einen Schwager hatte er in lukrativen Jobs bei AfD-Bundestagsabgeordneten untergebracht. Seine Wahl zum Landtagspräsidenten heute gilt als sehr wahrscheinlich. Zwar fehlen der AfD drei Stimmen zur Mehrheit, das Bündnis Soziale Gerechtigkeit und Wirtschaftliche Vernunft, BSW, hat aber mehrfach versichert, Rausch mitwählen zu wollen.
5: In Langwedel in Niedersachsen ist an einer Oberschule heute am Morgen ein Alarm losgegangen. Das hat die Polizei mitgeteilt. Gerade sind da deshalb viele PolizistInnen im Einsatz. Es ist aber nicht klar, was genau passiert ist und es ist auch noch nicht bekannt, ob es Verletzte gibt.
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4: Ja, wir sind heute überwiegend auf der dunklen Seite der Macht im Norden. Ganz viele dicke graue Wolken sind unterwegs, auch immer wieder mit Regen. Nur im südlichen Niedersachsen gibt es heute viel Sonne. Und Temperaturen technisch setteln wir uns so zwischen 17 und 21 Grad an. Morgen dann ein bisschen mehr Tageslicht. Wir starten aber erstmal mit Wolken und die verziehen sich dann wieder stückchenweise. Regen morgen nur ganz vereinzelt. Rüber geht's auf die Straßen, da ist auch gut was los. A1 Lübeck Richtung Hamburg, zwischen Hamburg-Billstedt und Dreieck Norderelbe 4 Kilometer Stop and Go. A1 Osnabrück Richtung Bremen, zwischen Dreieck Stur und Bremen-Hebeligen stockt es an der Baustelle, braucht ihr 20 Minuten länger. A1 Bremen Richtung Lübeck, zwischen Maschener Kreuz und Dreieck Norderelbe 6 Kilometer Stop and Go. A2 Hannover Richtung Dortmund, zwischen Hannover-Langenhagen und Wunstorf-Lute auch streckenweise immer wieder ein bisschen Stop and Go. Und A7 Hannover Richtung Flensburg, zwischen Hamburg-Hausbruch und dem Elbtunnel 4 Kilometer Stop and Go. Das war's erstmal. Haltet durch, gute Fahrt euch.
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4: Ja, moin. Der Dienstag ist der persönlichkeitsloseste Tag der Woche. Das war vorhin meine These. Jeder andere Tag steht für irgendwas. Ne? Montag, Anfang der Woche, Freitag sowieso endlos geil, Sonntag, Ruhetag und so weiter. Aber Dienstag, super nichts aussagen dieser Tag. Und Sadayol hat in der ARD Sounds App eine Idee gehabt und geschrieben, Dienstag ist dann vielleicht der Tu-Es-Tag. Ja, darauf können wir uns aber einigen, oder? Dann ist das jetzt das Image vom Dienstag. Packen wir's.
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Wenn ihr jetzt zu Hause in den Tiefkühler guckt, was liegt da so drin? Packung Kroketten, angebrochene Tüte, Himbeeren, aber wahrscheinlich kein 36 Jahre altes Bauernbrot außer DDR. Nehme ich jetzt mal an. Aber genau das lag bis vor kurzem im Tiefkühler von Michael aus Berlin. Also essen wollte er die

0: dieses Brot logischerweise nicht mehr, aber er hat es halt noch. Und deswegen hat er es jetzt dem Deutschlandmuseum in Berlin gespendet.
1: Jetzt war irgendwie Zeit, klingt jetzt ein bisschen pathetisch, aber auch davon mal loszulassen. Jetzt hat hier seinen Platz gefunden. Ich bin irgendwie auch ein Stück weit erleichtert, weil es hat ja auch bloß Platz noch kopiert und irgendwie war so im Kopf immer, wegschmeißen kann man es auch nicht. Was machen wir jetzt damit?
0: Ja, das hat er der Tagesschau erzählt. Michael hat das Brot im Juni 1990 gekauft, also kurz bevor sich Deutschland vereinigt hat und bevor viele von uns überhaupt auf der Welt waren. Insgesamt hat es 3 Umzüge überlebt. Sieht noch tipptopp aus den Bildern. Ich würde es jetzt nicht mehr essen, aber es sieht noch essbar aus. Und jetzt hat es einen schönen neuen Platz gefunden.
1: Jetzt ist es hier, alles super. Gehe ich ab und zu mal besuchen. Und dann ist für mich, da hat die Geschichte irgendwie einen Abschluss gefunden.
0: Ja, klassisches Happy End quasi. Übrigens, ich habe auch noch ein Relikt aus der DDR. Meine Mama hat mir so einen Handmixer vermacht. Und der steht auch so 1:1 in einem DDR-Museum in Berlin. Habe ich mal gesehen, als ich dann da war und war so, ist doch mein Mixer. Und das Ding ist auch so super alt und funktioniert aber deutlich besser als ich mit über 30 Jahren. Naja.
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0: unsere Newcomer, die sind noch weit, weit entfernt vom Popstar-Leben, wie es in der Bravo steht und wie wir es in der Bravo kennen.
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0: die ihr bei anderen nicht hört.
1: Johnny Mahoro, das ist ein junger Singer und Songwriter aus Bonn. Der hat gerade seinen ersten richtig großen Erfolg, allerdings noch ohne richtig große Crew. Er macht noch alles selbst. Johnny muss zum Beispiel seinen Merch auch noch selber einpacken.
2: Ich bin jetzt gerade auf dem Weg von Hamburg nach Heinsberg. Warum Heinsberg? In Heinsberg ist das Merch-Lager. Und ich werde heute Bestellungen von euch packen. Ich bin um 4 Uhr zugestiegen, ich bin extrem müde.
1: Ja, das hat Johnny gestern bei Instagram erzählt. Harte Fanliebe einfach. Jedes Paket, da wird da noch von ihm eingepackt. Und da ist bestimmt auch noch so kleine Extras drin. Und wir checken jetzt mal seine Single aus. Hier ist Johnny Mahoro mit Manchmal. Und vielleicht ist er ja bald schon im richtigen Popstar-Leben angekommen.

0: Straßen. A1 Lübeck Richtung Hamburg zwischen Hamburg-Billstedt und Dreieck Norderelbe 4 Kilometer Stop and Go. A1 Osnabrück Richtung Bremen zwischen Dreieck Stur und Bremen-Hemeling stockt es von der Baustelle, braucht ihr ungefähr 20 Minuten länger. A1 Bremen Richtung Lübeck zwischen Maschener Kreuz und Dreieck Norderelbe 6 Kilometer Stop and Go. A2 Hannover Richtung Dortmund zwischen Hannover-Langenhagen und Bunsdorf-Lute auch immer wieder Stop and Go, paar Minuten länger. Und A7 Hannover Richtung Flensburg zwischen Hamburg-Hausbruch und dem Elbtunnel auch nochmal 4 Kilometer Stop and Go. Das war's, gute Fahrt.
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3: 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Wie das genau abläuft, das hört ihr bei Enjoy weltweit mit mir, Lisa.
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0: Schule, so lala, im echten Leben, ulala. Ist ja so, viele von uns waren in der Schule jetzt nicht unbedingt krasse Überflieger, ne? Aber das heißt ja noch lange nicht, dass aus uns nichts werden kann. Bestes Beispiel ist aktuell Peter Hegemann aus Münster. Der hat nämlich gestern einen Nobelpreis für Medizin gewonnen.
1: Wenn ich auf meine schulischen oder universitären Leistungen zurückblicke, dann war das absolut durchschnittlich.
0: Ja, hat er beim WDR gesagt. Peter und sein Team, die haben eine Methode gefunden, wie Hirnkrankheiten besser erforscht werden können. Also super krasses Zeug. Das war jetzt wirklich sehr einfach formuliert für das, was er da geschaffen hat. Also ob für uns jetzt auch noch ein Nobelpreis drin ist. Also für mich persönlich sehe ich das jetzt nicht in meiner Zukunft, aber es ist doch einmal schön auch zu wissen, wenn wir uns nochmal an die Schule erinnern, was für Druck wir uns gemacht haben und wie krass unwichtig mittlerweile so eine 4 im Mathe-Abi ist oder eine 5 in Physik auf dem Zeugnis. Wir haben es doch trotzdem alle irgendwie hingekriegt. 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

0: Ihr kennt auch diese Tier-Doku-Serien, Elefant, Tiger und Co. und sowas. Ja, ich sehe da eine gewisse Ähnlichkeit zu dem, was seit gestern hier bei uns im Programm passiert.
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0: Der Grund dafür ist die neue Challenge von Kollege Lars. Der braucht nämlich wieder eure Hilfe, um so eine Challenge zu schaffen. Und bei dieser neuen Mission geht es um Tiere imitieren. Mehr kann ich leider noch nicht sagen. Darf ich nicht, weiß ich auch nicht. Aber Fakt ist, wir brauchen Leute, die extrem gut Tiere nachmachen können. So viel steht fest. Und haben sich sehr viele schon von euch qualifiziert.

Sehr gut. Habt ihr auch ein fancy Tier, was ihr gut nachmachen könnt? Vielleicht, weiß ich nicht, kann einer von euch besonders gut einen Buntspecht nachmachen oder sowas. Lockt ihr regelmäßig Eichhörnchen mit eurer Stimme an. Seid kreativ, meldet euch, schickt uns eure beste Tiernachmache über den Enjoy Messenger in der ARD Sounds App. Denn Lars braucht mal wieder eure Hilfe. Wow.

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2: 12 Uhr haben wir's.
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2: Diese Meldung passt erstmal so gar nicht zusammen, wenn man das erstmal nur liest, nur die Schlagzeile. Der Ex-Chef vom Bundesnachrichtendienst, der wurde festgenommen, weil er spioniert haben soll. Dabei war es ja früher sein Job, selbst Spione zu finden. Johanna Hohensberg aus den Enjoy Infos, was wissen wir schon darüber?
3: Also es geht um August Hanning. Er war Präsident vom Bundesnachrichtendienst. Das ist ja einer der drei Geheimdienste in Deutschland. Die ermitteln viel im Hintergrund, zum Beispiel zu Cyberangriffen oder wo hier in Deutschland Spione sind. Hanning hat bis 2005 da gearbeitet. Heute früh wurde er dann festgenommen wegen Spionageverdachts. Das hat die Bundesanwaltschaft mitgeteilt. Und sie ermittelt auch gegen Hannings damaligen Büroleiter beim BND. Florian Fade, der hat bei Tagesschau 24 gesagt, was ihm genau vorgeworfen wird.
4: August Hanning soll von diesem Mann mehrere tausend interne geheime Dokumente des BND bekommen haben, also noch nach seiner Amtszeit. Und der Generalbundesanwalt geht dem Verdacht nach, dass zumindest einige dieser Informationen möglicherweise bei fremden Mächten gelandet sein könnten. Deswegen wird ermittelt wegen des Verdachts der landesverräterischen Ausspähung und auch des Verdachts der Agententätigkeit.
3: In Sachsen-Anhalt wählen die Abgeordneten heute einen neuen Landtagspräsidenten. Der leitet die Sitzungen und kann die Abgeordneten auch ermahnen oder rausschicken. Und zum ersten Mal könnte auf diesem Posten ein AfD-Politiker sitzen. Die AfD ist in Sachsen-Anhalt als gesichert rechtsextrem eingestuft. Sie hat Tobias Rausch für das Amt vorgeschlagen. Das BSW hat auch angekündigt, dafür Stimmen zu geben, also aus anderen Parteien. Egal ob Zugstrecken oder Bahnhöfe, da wird überall in Deutschland gerade richtig viel saniert. Das Bundesverkehrsministerium will jetzt einen besseren Überblick geben. Es stellt deshalb heute einen sogenannten Infrastrukturplan vor. Auf Karten sollt ihr dann schneller sehen können, an welchen Strecken bis 2030 was repariert oder neu gebaut wird oder auch welche Bahnhöfe umgebaut werden.
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2: Naja, also farbenfroh ist der Herbst heute nicht. Zumindest zum Großteil bleibt es heute grau und bewölkt im Norden. Immer wieder auch ein paar Schauer mit dabei. Nur im südlichen Niedersachsen gibt es ein bisschen Sonne oder auch mal mehr Sonne. Bei bis zu 18 Grad in Kiel, maximal 19 Grad in Lübs in Mecklenburg-Vorpommern und 21 Grad maximal in Göttingen in Niedersachsen. Morgen dann wieder ein bisschen mehr Sonne. Ein paar Schauer sind auch mit dabei, aber es bleibt überwiegend trocken. Rüber geht's auf die Straßen. A1 Lübeck Richtung Hamburg zwischen Hamburg-Billstedt und Dreieck Norderelbe 4 Kilometer Stop and Go. A1 Osnabrück Richtung Bremen zwischen Dreieck Stur und Bremen-Hemeling 4 Kilometer Stop and Go von der Baustelle. A1 Bremen Richtung Lübeck zwischen Marschner Kreuz und Dreieck Norderelbe 6 Kilometer Stop and Go. Und A2 Hannover Richtung Dortmund zwischen Hannover-Langenhagen und Wunstorf-Lute 13 Kilometer Stop and Go von der Baustelle. Oh, haltet durch, gute Fahrt euch.
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2: Moin. Welche Telefonnummern könnt ihr auswendig? Das habe ich euch vorhin gefragt, weil mir ist letztens aufgefallen. Also wenn mich mal die Polizei ansammelt und sagt, sie haben einen Anruf frei. Ja, ich könnte halt niemanden anrufen. Janis hat sich dazu in der ARD Sounds App gemeldet und schreibt, ich kann zwar keine Nummern auswendig, aber dafür habe ich fast alle Insta-Namen. Ich habe mal mein Handy verloren und dann von jemand Fremdes das Handy ausgeliehen und über deren Account meine Freunde bei Instagram kontaktiert. Das ist natürlich schlau. Wenn die Polizei dann auch einen Insta-Account hat, dann geht bestimmt auch das.
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0: Bis nach Wittenberg in Brandenburg sind es gut 3 Stunden Autofahrt. Also von da, wo ich wohne, Tornisch. Hier ist Ronja in eurem Enjoy Mittag. Und ich überlege, ob ich da am Wochenende einfach mal hinfahre. Nur um ein paar Stationen mit der örtlichen Buslinie zu fahren. Warum? Das erkläre ich euch gleich in 8 Minuten. Ich bin jetzt nicht mal ein großer Busfan oder so. Aber hier schon mal ein kleiner Spoiler.
1: Du weißt, wer hier spricht.
0: Habt ihr die Stimme erkannt? 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

0: Aktuell hören sich in Wittenberg im Landkreis Prignitz in Brandenburg die Busfahrten so an.
1: Harry, du weißt, wer hier spricht. Unser nächster Halt, Wittenberge Bahnhof.
0: So geil. Lord Voldemort sagt dort die Haltestellen an. Wie geil ist das bitte? Udo Schenk, der ist nämlich die deutsche Stimme, Synchronstimme von Voldemort aus Harry Potter. Und er hat für die Verkehrsgesellschaft Prignitz die Ansagen eingesprochen. Wittenberge ist nämlich sein Geburtsort. Gina ist die Projektkoordinatorin.
2: Ein bisschen Gruseln ist ja durchaus erlaubt. Es ist ja eine Halloween-Aktion, die wir hier geplant hatten. Ich hoffe nicht, dass die Leute sich erschrecken. Sicherlich ist es erstmal ungewohnt.
0: Hat sie im ZDF-Interview gesagt und nee. Erschrecken, das macht bisher keiner, im Gegenteil.
3: Wenn ich das höre, bin ich irgendwie immer glücklich, weil es einfach Kindheit einfach für mich ist.
4: Ist einzigartig, hat man so noch nie gehört.
0: Jetzt fehlt eigentlich nur noch, dass dieser Bus auch einen Halt in Hogwarts macht.

0: 1. Selber kurz überlegen, wie spät es ist. Checken mal die Straßen aus. A1 Lübeck Richtung Hamburg. Zwischen Hamburg-Billstedt und Dreieck Norderelbe. Aktuell 4 Kilometer Stau. A1 Osnabrück Richtung Bremen. Zwischen Dreieck Stur und Bremen-Hemeling. 4 Kilometer Stop and Go von der Baustelle. Und A2 Hannover Richtung Dortmund. Zwischen Hannover-Langenhagen und Wunstorf-Lute nochmal 13 Kilometer Stop and Go von der Baustelle. Haltet durch und gute Fahrt euch.
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mal wieder besonders stark zu sein scheint. 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Denn der Tag ist ja noch ein bisschen, Freunde. Der ist noch nicht vorbei, ist noch nicht Zeit, wieder ins Bett zu gehen. Deswegen lassen wir uns jetzt energietechnisch ein bisschen nach vorne peitschen mit einem geilen 2000er-Song. Und welcher es sein wird, das entscheidet wie immer ihr. Heute habt ihr hier im Enjoy Mittag die Wahl zwischen Song 1. Juli mit Die perfekte Welle. Vielleicht trifft ihr aber auch Song 2 ein bisschen eher euer Powerzentrum im Gehirn. Und wie du wieder aussiehst. Mehr Gitarren, die Ärzte mit Junge. Also was macht ihr gerade und welchen Song wollt ihr dabei hören? Ihr habt jetzt wie immer 8 Minuten Zeit, um euch zu entscheiden und mir Bescheid zu sagen über die ARD Sounds App. Und dann schmeiße ich euch gleich hier den Sieger in die Playlist. 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

0: Achtung, Achtung, bevor es jetzt weitergeht. Guck mal bitte hier. Bitte nicht stolpern. Nicht reinstolpern ins Mittagstief.
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0: Ja, das war so ganz gemein, das Mittagstief. Das legt sich dann flach auf den Boden hin. Zack, bumm, knallen wir um und liegen dann auch da und wollen einfach nur noch schlafen. Aber wir hüpfen drüber hinweg mit einem geilen 2000er-Song, der uns einmal so ein bisschen auflädt. Zumindest so zu 80%. Auf 100% geht meistens nicht mehr. Dafür sind wir zu gebraucht. Egal, ihr hattet gerade wieder 9 Minuten Zeit, um für euren Favoriten abzustimmen. Vielen Dank für eure ganzen Nachrichten in der ARD Sounds App. Diese beiden sind heute gegeneinander angetreten. Song 1.
2: Das ist

mit Junge. Es war relativ eindeutig. Isabel wünscht sich die perfekte Welle. Hanna schreibt auch die perfekte Welle in der ARD Sounds App. Und Tobi schreibt, da ich mich heute auf der Arbeit fühle, als würde ich untergehen, gerne eine perfekte Welle dazu. Jo, Tobi. Aus einer miesen Situation das Beste machen, einfach auf der Welle surfen, das ist doch der Vibe. Ihr habt entschieden.

0: Manche Dinge machen uns unsicher.
1: Ja, moin. Ich bin Caroline, komme aus Hasbergen. Insgesamt ist vieles ungewiss. Wir sind eigenbedarfskündigungsbedroht, sagen wir es so. Und mit drei Kindern im passenden Rahmen dann wieder Wohnung zu finden, ist schwierig. Dann bin ich aktuell langzeitkrank und nicht mehr berufstätig. Und das macht das alles schwierig, dann auch wieder Wohnung zu finden.
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2: Ich bin Malte aus Holstein und bin vom Beruf Versicherungskaufmann. Bin von Hamburg jetzt vor einem Jahr aufs Land gezogen und freue mich immer, wenn man abends nach Hause kommt, gerade von der Arbeit, die ja jetzt im Alltag eher stressiger ist, dass man halt entschleunigt wird, dass wir zum Beispiel auch Hirsche zu Besuch hatten mitten in der Nacht, die dann vor der Haustür was gesnackt haben und dass einfach nur schön ist, da runterzukommen, sich zu Hause zu fühlen und Zeit für sich und mit seiner Liebsten hat.
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4: 13 Uhr haben wir's.
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4: Genau einen Monat ist es her, da haben die Menschen in Sachsen-Anhalt, in meiner Heimat, einen neuen Landtag gewählt. Die AfD hat da ihr bestes Ergebnis jemals eingefahren, knapp 44%. Und gerade eben hat sich den höchsten Posten im Landtag jemand gesichert, Johanna Honsberg aus den Enjoy Infos. Um welchen geht es?

0: Also es geht um den Posten des Landtagspräsidenten. Der leitet die Sitzungen und kann die Abgeordneten auch ermahnen oder rausschicken. Und zum ersten Mal macht das ein AfD-Politiker. Die Abgeordneten haben Tobias Rausch gerade zum Landtagspräsidenten von Sachsen-Anhalt gewählt. Und zwar mit 48 Stimmen. Das sind mehr als erwartet. Und das heißt, es haben neben der AfD und dem BSW noch Abgeordnete aus den anderen Parteien für Rausch gestimmt. Der Verfassungsschutz hat die AfD in Sachsen-Anhalt als gesichert rechtsextrem eingestuft. Es gibt in Magdeburg deshalb heute auch Proteste. Heute früh wurde der Ex-Chef vom Bundesnachrichtendienst festgenommen, weil er spioniert haben soll. Es geht um August Hanning. Er war bis 2005 Präsident vom Geheimdienst BND. Danach soll ihm ein enger Mitarbeiter jahrelang geheime Infos weitergegeben haben. Und die soll er dann weitergegeben haben, auch ins Ausland. Enjoy-Reporter Jörg Diehl erklärt, was das für den Nachrichtendienst bedeutet.
1: Es wäre ein Geheimdienstskandal, wie wir ihn, glaube ich, seit Jahrzehnten nicht hatten in Deutschland. Ein wirklich absolut schwarzer Tag für den BND und auch für die Sicherheit der Bundesrepublik. Vergleichbar wäre der Fall wahrscheinlich nur mit der Affäre Guillaume in den 70er Jahren, als eben ein enger Mitarbeiter Willy Brandt der Mitarbeit für die Stasi überführt würde. Das ist wirklich der absolute Super-GAU für die deutschen Sicherheitsbehörden.
0: Vor über 11 Jahren hat ein Co-Pilot ein Germanwings-Flugzeug absichtlich abstürzen lassen und so 150 Menschen getötet. 30 Hinterbliebene hatten Schadenersatz vom deutschen Staat gefordert. Sie sagen, dass der besser hätte prüfen müssen, ob der Co-Pilot flugtauglich war. Das Landgericht Braunschweig hat jetzt entschieden, dass das unbegründet ist. Es gibt also keinen Schadenersatz.
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3: Ja, super viel graue Suppe haben wir heute im Norden. Auch immer wieder so ein paar Regenschauer mit dabei. Nur im südlichen Niedersachsen, da gibt es heute ganz gut Sonne. Und temperaturentechnisch, da sind wir so zwischen 17 bis 21 Grad maximal heute. Morgen ist da ein bisschen mehr Tageslicht am Start. Wir starten erstmal auch wieder mit Wolken und mit viel Grau. Aber Stück für Stück verziehen die sich dann im Laufe des Tages. Und Regen gibt es morgen nur noch ganz vereinzelt. A1 Lübeck Richtung Hamburg, zwischen Hamburg-Billstedt und Dreieck-Norderelbe 4 Kilometer Stau. A1 Osnabrück Richtung Bremen, zwischen Dreieck-Stur und Bremen-Hemeling 4 Kilometer Stop-and-Go in der Baustelle. A2 Berlin Richtung Hannover, zwischen Kreuz Magdeburg und Alsleben 14 Kilometer Stop-and-Go in der Baustelle. Und A2 Hannover Richtung Dortmund, zwischen Hannover-Langenhagen und Gunstorf-Lute 13 Kilometer Stop-and-Go, auch hier wegen der Baustelle. Haltet durch, gute Fahrt euch!
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3: Hallo! So, dann sagt mir noch mal, wie die japanische Kronprinzessin mit Vornamen heißt. Genau. Ich habe gestern das erste Mal mich bewusst mal hingesetzt und ein Kreuzworträtsel in der Zeitung gemacht. Habe ich vorher noch nie gemacht. Ich bin jetzt in dem Alter, lasst mich doch bitte. Aber was sind das für Fragen? Wer weiß denn sowas? Sumerischer Stadtgott. Was für ein Ding? Persischer Dichter des Mittelalters. Genau. Ja. Da kenne ich ja viele. Also wenn ihr euch mal zu schlau fühlt, macht einfach ein Kreuzworträtsel. Wirklich, da sind wir ganz schnell wieder auf dem Boden der Tatsachen.
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0: Alter, hier hört sich's teilweise an wie im Saustall. Ja, denn er schickt uns ganz viele Sprachnachrichten von Tieren, unter anderem von einem Schwein. Und das hat alles einen Hintergrund.
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0: Ihr sollt nämlich wieder eine Mission erfüllen. Mit unserem Kollegen Lars gemeinsam die Mission Norddeutschland. Mhm. Und dieses Mal geht es um Tiergeräusche, Lars. Mhm. Aber wir dürfen noch nicht verraten, was genau. Beziehungsweise ich weiß es auch noch gar nicht so richtig.
2: Ja, ich sag mal so, ich muss mir bei euren Tiergeräuschen vielleicht ein bisschen was abgucken. Vielleicht könnt ihr mich damit unterstützen. Mehr dürfen wir noch nicht verraten, weil die große Verkündung dieser neuen Mission gibt es morgen früh um 10 nach 8 in eurer Enjoy Morning Show.
0: Okay, komm, verratet noch ein bisschen was. Ein bisschen brauchen wir noch.
2: Ihr könnt auch einfach weiter Tiergeräusche schicken. Dann kann ich mir da noch ein bisschen was abgucken. Und dann gibt es die Auflösung morgen früh um 10 Uhr versprochen.
0: Okay, Leute, ich hab's versucht, tut mir leid, aber ab morgen dann die große Mission Norddeutschland.

0: James Hype, Serotonin.
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0: Halb zwei, checken jetzt mal kurz die Straßen. A1 Osnabrück Richtung Bremen, zwischen Dreieck Stur und Bremen-Hemeling 4 Kilometer Stau vor einer Baustelle. A2 Berlin Richtung Hannover, zwischen Kreuz Magdeburg und Alsleben 14 Kilometer Stop and Go in der Baustelle. Und A2 Hannover Richtung Dortmund, zwischen Hannover-Langenhagen und Wunstorf-Lute nochmal 13 Kilometer Stop and Go, auch hier wegen einer Baustelle. Das war's erstmal, gute Fahrt euch.
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2: 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Oliver Heldens packt seinen Trademark-Sound unter einen Disco-Song, Green Velvet mit neuer Musik und die Swedish House Mafia im Remix der Woche.
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0: Leute, die beim Karaoke mitmachen und dann so übelst gut performen. Leute, das geht ja eigentlich nicht. Das ist nicht der Sinn der Sache. Danach traut sich doch keiner mehr zu singen. Also Leute wie ich, die eigentlich gar nicht singen können. Karaoke ist ja für Leute, die es eben nicht so gut können, finde ich. Es gibt aber eine Ausnahme. Und zwar, wenn der Originalkünstler sich das Mikro schnappt.
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0: Clouseau hat letztens eine Karaoke-Bar in Hamburg gecrashed. Ein Typ wollte da Flugmodus von Clouseau eben singen, also diesen Song. Und ja, auf einmal jumpt er da selber auf die Bühne und übernimmt erstmal da alles und macht Party. Das hat er bei Insta gepostet. Mega geil. Dann ist erlaubt. Dann darf man auch, wenn man singen kann, auf die Bühne. In die Enjoy-Playlist, da darf Clouseau auch jederzeit rein crashen. Hier ist er jetzt mit OK Cat und Heatwave.

0: eine Frage, die wir uns gegenseitig, glaube ich, super selten stellen, die aber super tiefgründig ist und ganz oft der Anfang eines stundenlangen Gespräches, egal wie die Antwort darauf ist. Und zwar die Frage, glaubst du an Gott?
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0: Jeden Morgen trifft sich unser Enjoy-Kollege Martin mit unseren Freunden der Generation 80 plus und schnackt eine Runde über leichte Dinge, aber manchmal eben auch über richtig tiefe Sachen, so wie heute. Da hat er die Enjoy-Seniorinnen und Senioren gefragt, glaubst du eigentlich an Gott?
2: An Gott?
3: Mhm.
2: Ja.
3: Hast du Gott in deinem Leben schon mal irgendwie erlebt?
2: Ich gehe, wenn ich schöne Reisen mache, in die Kirchen, mache eine Kerze an und bedanke mich, dass ich das erleben kann. Mhm. Von mir brauche ich ja nicht, ne? Und dann ist er bei uns da oben und sagt Danke.
3: Matthias, glaubst du an einen Gott?
4: Ich glaube an eine übermächtige Kraft.
3: Hast du mal gebetet in deinem Leben?
4: Ja, habe ich als kleiner Junge.
3: Wofür hast du gebetet?
4: Gutes Leben, dass sie alle gesund bleiben.
3: Hat das was gebracht?
4: Wenn ich jetzt meinen Zustand nehme, ich denke nicht, dass es was gebracht hat.
3: Dietmar, glaubst du an einen Gott?
5: Also ich selber glaube ganz ein bisschen an einen Gott und würde da gerne erwähnen, mein Vater.
3: Der ist Gott.
5: So ungefähr. Nein, mein Vater war immer wahnsinnig fromm und christlich. Und er ging gerne in die Küche, in die Kirche.
3: Marion, sag mal, glaubst du an einen Gott?
6: Nee, das nix. Gar nichts.
3: Warum glaubst du, dass da nichts ist?
6: Weil mir das der gesunde Menschenverstand sagt. Mhm. Nicht weiter bohren.
3: Ich höre auf, okay?
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1: Um 14 Uhr, 4 Wochen nach der Landtagswahl, schauen viele in Deutschland heute nochmal nach Sachsen-Anhalt. Johanna Hunsberg aus den Enjoy Infos. Warum?
2: Naja, weil da zum ersten Mal in Deutschland ein AfD-Politiker zum Landtagspräsidenten gewählt worden ist. Tobias Rausch heißt der. Um diese Wahl zu gewinnen, brauchte er auch Stimmen aus anderen Parteien. 9 Abgeordnete aus anderen Parteien haben bei der Geheimwahl für ihn gestimmt. Das BSW hatte schon vorher angekündigt, ihn zu unterstützen. So, und damit gibt es in Deutschland erstmals einen Landtagspräsidenten, dessen Partei vom Verfassungsschutz als gesichert rechtsextrem eingestuft ist. Gegen die Wahl gab es deshalb auch Proteste vor dem Parlament. Warum Landtagspräsident überhaupt so ein wichtiges Amt ist, erklärt uns Enjoy-Reporter

0: und Tabea Panda.
1: Landtagspräsident ist formal der oberste Posten, den es in einem Bundesland gibt. Er ist derjenige, der das Landesparlament bei offiziellen Terminen vertritt. Im Alltag leitet er die Sitzungen im Parlament. Laut Verfassung muss er das gerecht und unparteiisch machen. Heißt zum Beispiel, er hat die Tagesordnung im Blick. Er sagt, wer sprechen darf. Aber er achtet auch darauf, dass sich alle Abgeordneten an die Regeln halten. Dafür kann er, wenn zu oft gegen Regeln verstoßen wird, sogar Abgeordnete aus dem Saal werfen. Außerdem ist er der Chef der Landtagsverwaltung, entscheidet also, wer das Gebäude betreten darf und wie das Sicherheitspersonal arbeiten darf.
0: Das hier ist ein Riesengeheimdienstskandal. Der Ex-Chef vom Bundesnachrichtendienst August Hanning wurde heute festgenommen, und zwar wegen des Verdachts der Spionage. Das hat die Bundesanwaltschaft mitgeteilt. Hanning soll nach seiner Amtszeit jahrelang geheime Infos von einem Mitarbeiter weitergeleitet bekommen haben, und die soll er dann weitergegeben haben. Softdrinks, Nudeln, oft sogar Gemüse, vieles ist in Plastik eingepackt. Aber das soll bald teurer werden. Die Bundesregierung plant eine neue Plastiksteuer, die Unternehmen zahlen sollen. 550 Euro pro Tonne Kunststoff. Je nach Gewicht der Verpackung könnte es dann auch für uns Kundinnen und Kunden einige Cent teurer werden. Der größte, an den ich mich erinnern kann. Ja, so hat Fußball-Bundestrainer Jürgen Klopp neulich im ZDF Lionel Messi beschrieben. Heute Nacht hat Messi sein letztes Spiel ever in der argentinischen Nationalmannschaft, zu Hause in Buenos Aires gegen Benin. Lionel Messi ist in seiner Karriere unter anderem Weltmeister geworden, Rekordnationalspieler und Rekordtorjäger.
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3: Im Moment haben wir in Buxtehude in Niedersachsen 18 Grad, Hörnum auf Sylt auch 18 Grad, in Schleswig-Holstein, Stralsund, Mecklenburg-Vorpommern 17 Grad, bis 21 heute maximal mit ein paar Wolken, ein bisschen Regen, am freundlichsten heute auf jeden Fall in Südniedersachsen. Und morgen startet es erstmal neblig und grau im Norden, teilweise auch Regen, zweite Tageshälfte dann ein bisschen freundlicher bei 17 bis 22 Grad. Und dann haben wir staunstockenden Verkehr ab einer Länge von 3 Kilometern. A1 Bremen Richtung Osnabrück zwischen Opus Bremen-Mahndorf und Asten stockt auf 5 Kilometern. A1 Osnabrück Richtung Bremen zwischen Dreieckstuhl und Bremen-Hemmeling vor der Baustelle 4 Kilometer Stau. A2 Berlin Richtung Hannover zwischen Magdeburg-Kannensteg und Alsleben streckenweise stockender Verkehr wegen Bauarbeiten. A2 Hannover Richtung Dortmund zwischen Hannover-Langhagen und Wunstorf-Lute stockt vor der Baustelle auf 13 Kilometern. Und die B6 Hannover Richtung Nienburg ist in Neustadt am Rübenberge zwischen Otternhagen und Empede wegen Bergungsarbeiten gesperrt. Da staut es sich. Bitte umfahrt den Bereich weiträumig. Fahrzeuge mit Überbreite, also sowas wie Mähdrescher, können den Bereich Neustadt-Otternhagen-Mecklenhorster Straße wegen der dortigen Verengung auf 2,70 Meter nicht befahren. So, haben wir das auch geklärt.
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3: Also heute nur Themen, auf die ich Bock habe. Als hätte ich die Sendung für mich gemacht. Ich habe sie natürlich für euch gemacht. Wir sprechen über Super Bowl Halbzeitshow Gerüchte. Ich höre da Namen wie Miley Cyrus. Höre ich da Justin Bieber? Wir sprechen außerdem über die Cringeness und Coolness von Justin Timberlake. Wir sprechen über Menstruationstassen und in welche bescheuerten Situationen die einbringen. Wir sprechen über das Comeback deutscher Innenstädte. Das alles in den nächsten 4 Stunden. Aber erstmal Kaffee.

0: Freunde, Freundinnen, aber explizit auch Freunde, wir sprechen jetzt über Menstruation. Mal wieder ein Tabuthema freien Herzens ausdiskutieren. Warum denn nicht? Schließlich betrifft es ja nun nicht gerade wenige und für ziemlich lange Zeit. Steffi und ich haben dem Thema Menstruation die neue Flexikon-Podcast-Folge gewidmet. Es geht um PMS, Schmerzen, Zyklusablauf, es geht um dies und das und es geht um die Never-Ending-Suche nach einem richtigen Periodenprodukt. Was darf sein? Periodenunterwäsche, Tampon, Menstruationstasse. Da habe ich im Podcast folgende Geschichte overshared. Weißt du, was bei Menstruationstassen der absolute Highlight-Moment ist? Mm-mm. Also während man seine Tage hat, leert man die ja einfach aus, spült die mit Wasser dann wieder rein. Ne? Aber wenn man durch ist, dann muss man die einmal richtig reinigen und dann muss man die auskochen. Und dann stehst du da, Steffi, in deiner eigenen Küche. Mm-hmm. Ich bin generell keine Koryphäe am Herd. Und dann stehst du da, brutzelst dir die Tasse sauber. Und einmal kam mein Freund rein und guckte so ganz erwartungsvoll in den Topf, weil er, weiß ich nicht, dachte, ich rühre ein Risotto an. Und die Enttäuschung hättest du sehen müssen.
1: Aber ist Spülmaschine kein Thema?
0: Nee, ich glaube, es muss richtig ausgekocht werden.
1: Airfryer? Probier's einmal durch.
0: Hört mal rein, gern nicht nur die Frauen. Also ich glaube, auch ihr könnt da noch was mitnehmen oder fühlt euch schwesterlich verbunden. Aber die Folge ist auch gerade für Leute, die nicht selbst menstruieren, spannend. 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

0: Die neue von Nico Santos im Ingenieurnachmittag. Halb drei ist es. Wir gucken auf die Straßen. Wir haben Stau und stockenden Verkehr ab einer Länge von 3 Kilometern. A1 Bremen Richtung Osnabrück. Zwischen Opus und Bremen-Handorf und der Asten stockt es auf 3 Kilometern. A1 Osnabrück Richtung Bremen zwischen Dreieck Stur und Bremen-Himmeling. Vor der Baustelle 4 Kilometer stockend. A2 Berlin Richtung Hannover zwischen Kreuz Magdeburg und Alsleben streckenweise stockender Verkehr wegen Bauarbeiten. A2 Hannover Richtung Dortmund zwischen Hannover-Bodfeld und Wunstorf-Lute. Vor der Baustelle 13 Kilometer stockender Verkehr. A23 Hamburg Richtung Heide zwischen Pinneberg Mitte und Torne stockt auf 6 Kilometern, deswegen Bauarbeit nur eine Spur frei. Und die B6 Hannover Richtung Nienburg ist in Neustadt am Rübenberge zwischen Otternhagen und Empede wegen Bergungsarbeiten gesperrt. Da staut es sich. Am besten umfahrt ihr den Bereich weiträumig und Fahrzeuge mit Überbreite, sowas wie Mähdrescher, können den Bereich Neustadt-Otternhagen-Mecklenhorster Straße wegen der Fahrbahnverengung da auf 2,70 Meter nicht befahren. Das war's. Gute Fahrt. 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
3: Ein guter Freund von mir, der hat eine Story gestern Abend gepostet.
4: Ja.
3: Von seinem Geburtstag.
4: Oh, scheiße. Und du hast vergessen?
3: Ja. Ey, kennt ihr das, wenn euch dann so richtig warm wird von innen?
4: Ja,
3: anfängt zu schwitzen?
4: Boah,
3: ich habe heute erstmal eine schöne Sprachnachricht aufgenommen mit Entschuldigung und Pipapo. Das hat mir so
4: sehr
3: leid.
4: Sehr gut.
3: Oh,
4: alles Gute vom ganzen Enjoy-Team.
3: Ja, von mir auch, ne?
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Noch 131 Mal schlafen bis zum Super Bowl. Hier ist der Enjoy Nachmittag. Und falls ihr euch zu Recht fragt, seit wann interessiert sie sich für Football? Seit nie. Es tut mir leid, der Sport ist toll, aber da stelle ich mir nicht nachts den Wecker für. Aber für die Super Bowl Halftime Show bin ich wohl schon das ein oder andere Mal nachts um 2 aufgestanden. Und ich würde es nächstes Jahr im Februar wieder tun, wenn der richtige Act auftritt. Wer da gerade heiß diskutiert wird, welche Gerüchte es aktuell zum Super Bowl 2027 zur Halftime Show gibt, das hört ihr im Pop-Update in 9 Minuten. 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

0: So, lasst mich auf den Kalender gucken. Wir haben Anfang Oktober und wir befinden uns in genau der Zeit, in der normalerweise der Act für die Super Bowl Halftime Show angekündigt wird fürs nächste Jahr. Das ist bisher nicht passiert und deshalb gibt's jetzt einen Gerüchte-Check.
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0: Und zwar mit Sieke aus dem Enjoy Music Team. Die hat einen Deep Dive gemacht. Sieke, wer wird's?
2: Ja, das heißeste Gerücht ist Miley Cyrus. Weiß ich nicht so genau, ob wir da auf so einen KI-Fake reingefallen sind, denn der Insta-Account von Apple hat gestern angeblich so einen Mystery-Post zur Halbzeitshow gepostet und den direkt wieder gelöscht. Hm. Auf dem Bild sieht man die Silhouette von einer Frau, die sehr nach Miley aussieht, also auch mit den Haaren zum Beispiel. Und in der Caption standen drei Emojis, eine Gitarre, ein schwarzes Herz und ein Blumenstrauß.
0: Blumenstrauß für Flowers?
2: Kann möglich sein. Miley hatte ja Anfang des Jahres im Interview mit dem Magazin Variety auch gesagt, dass sie es sich prinzipiell vorstellen könnte, beim Super Bowl zu spielen. Dafür spricht auch auf jeden Fall, sie hat es noch nie vorher gemacht. Mhm. Stand jetzt ist das aber alles nur ein Gerücht. Und wie gesagt, wir wissen halt auch nicht 100%, ob es wirklich der Post echt war oder ob es leider KI war. Apple und die NFL haben sich dazu nämlich bisher auch nicht geäußert.
0: Es stehen ja neben Miley auch noch ein paar andere Namen im Raum.
2: Ja, und zwar richtig krasse Nummern. Mhm. Also Jay-Z zum Beispiel, Justin Bieber, Harry Styles oder Madonna.
0: Wer wäre dein Favorit? Ganz schnell, Sieke.
2: Harry Styles auf jeden.
0: Oh, ich glaube...
2: Oder Justin?
0: Ich glaube Justin. Ich glaube Justin. Also irgendwann demnächst werden wir es wissen. Und vielleicht ist es ja wirklich Miley's. Und sie performt dann diesen Song hier, Bass Pursuits. Jetzt, neu bei Enjoy. Let's go.

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4: Um 15 Uhr. Und das klingt ein bisschen nach Stoff für einen Thriller. Der Ex-Chef von einem deutschen Geheimdienst wurde heute festgenommen, weil er spioniert haben soll. Da fragt man sich jetzt vielleicht, ist es nicht sein Job? Ja, aber er soll spioniert haben, nachdem er gar nicht mehr beim Geheimdienst war. Johanna Hunsberg aus den Enjoy Infos. Was wissen wir bislang darüber?
5: Also es geht um August Hanning, den Ex-Präsidenten vom Bundesnachrichtendienst. Das ist einer der drei Geheimdienste in Deutschland. Hanning wurde wegen des Verdachts auf Spionage festgenommen, und zwar zusammen mit seinem ehemaligen Büroleiter. Die Bundesanwaltschaft wirft ihn unter anderem versuchten Landesverrat vor. Nach Recherchen von NDR, WDR und Süddeutscher Zeitung soll Hanning jahrelang streng geheime Infos vom BND bekommen und teilweise auch an einen fremden Nachrichtendienst weitergegeben haben. Er soll außerdem Kontakt zu ausländischen Agenten gehabt haben. Hanning war bis 2005 Chef des Bundesnachrichtendienstes. Zuletzt hat er als privater Sicherheitsberater gearbeitet. In Sachsen-Anhalt haben die Abgeordneten heute den AfD-Politiker Tobias Rausch zum Landtagspräsidenten gewählt. Damit gibt es in Deutschland erstmals einen Landtagspräsidenten, dessen Partei vom Verfassungsschutz als gesichert rechtsextrem eingestuft ist. Rausch hat nicht nur die Stimmen von der AfD bekommen, sondern auch Stimmen aus anderen Parteien. Und warum Landtagspräsident überhaupt so ein wichtiges Amt ist, erklärt uns Enjoy-Reporterin Tabea Panda.
6: Landtagspräsident ist formal der oberste Posten, den es in einem Bundesland gibt. Er ist derjenige, der das Landesparlament bei offiziellen Terminen vertritt. Im Alltag leitet er die Sitzungen im Parlament. Laut Verfassung muss er das gerecht und unparteiisch machen. Heißt zum Beispiel, er hat die Tagesordnung im Blick. Er sagt, wer sprechen darf, aber er achtet auch darauf, dass sich alle Abgeordneten an die Regeln halten. Dafür kann er, wenn zu oft gegen Regeln verstoßen wird, sogar Abgeordnete aus dem Saal werfen. Außerdem ist er der Chef der Landtagsverwaltung, entscheidet also, wer das Gebäude betreten darf und wie das Sicherheitspersonal arbeiten darf.
5: In Langwedel in Niedersachsen hat die Polizei heute Morgen eine Oberschule durchsucht. Vorher wurde ein Amok-Alarm ausgelöst, der hat sich aber schnell als Fehlalarm rausgestellt. Die

0: Einsatzkräfte haben keine Hinweise auf eine Amoklage oder Bedrohung gefunden. Die ErmittlerInnen vermuten, dass der Alarm wegen eines technischen Defekts ausgelöst wurde.
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2: Am freudigsten ist es heute in Südniedersachsen. Ansonsten ein eher grauer, durchwachsener Tag. Teilweise Regen, bei aktuell 21 Grad in Landwehrhagen in Niedersachsen, Pfälzerhagen 18 Grad in Schleswig-Holstein, Hamburg-Finkenwerder auch 18 Grad. Und morgen erstmal ein bisschen grauer im Norden, also ganz oben im Norden auch Regen. Und gegen Nachmittag wird es ein bisschen trockener, freundlicher bei 17 bis 22 Grad. Und Stau und stockenden Verkehr haben wir ab einer Länge von 3 Kilometern. A1 Bremen Richtung Osnabrück zwischen Opusen, Bremen-Mahndorf und Asten 3 Kilometer stockend. A1 Osnabrück Richtung Bremen zwischen Dreieck Stur und Bremen-Hemeling 4 Kilometer stockender Verkehr vor der Baustelle. A2 Berlin Richtung Hannover zwischen Kreuz Magdeburg und Alsleben streckenweise stockender Verkehr wegen Bauarbeiten. A2 Hannover Richtung Dortmund zwischen Hannover-Bodfeld und Wunstorf-Lute stockt vor der Baustelle auf 13 Kilometern. A23 Hamburg Richtung Heide zwischen Pinneberg Süd und Tornisch 7 Kilometer stockender Verkehr, deswegen Bauarbeiten nur eine Spur frei. Und die B6 Hannover Richtung Nienburg ist in Neustadt am Rübenberge zwischen Utternhagen und Empede wegen Bergungsarbeiten gesperrt. Dadurch staut es sich. Bitte umfahrt den Bereich weiträumig. Und Fahrzeuge mit Überbreite, zum Beispiel Mähdrescher, können den Bereich Neustadt-Otternhagen-Mecklenhorster Straße wegen der dortigen Verengung auf 2,70 Meter nicht befahren.
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2: Ach, perfekt. Ich habe gerade kurz geheult, als ich den Trailer gesehen habe für die neue Netflix-Doku über Matthew Perry. Seid ihr Friends-Fans? Ich bin großer Friends-Fan, vor allem Chandler-Fan. Matthew ist ja vor 3 Jahren gestorben und der Trailer hat mich gerade emotional in die Knie gezwungen.
3: All great stories have comedy and tragedy in them. That certainly was Matthew's story.
4: I was extremely happy when I got famous. Then it's like, uh-oh, this didn't fix what's inside me. This didn't do what I thought it was gonna do.
2: Kommt am 27. Oktober. Muss ich mir, glaube ich, danach, muss ich mich 3 Tage krank melden.

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1: So, Lars ist bei mir im Studio. Lars, was machen die Beine?
2: Ach, die fühlen sich wieder gut an, doch, doch.
1: Lars, letzte Mission war 600 Kilometer mit dem Tandem durch den Norden fahren, Schweiß, Blut und Tränen. Und jetzt, Lars, steht deine nächste Mission an.
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1: Und Lars, ja, bitte beruhige dich. Ich weiß, du darfst heute noch nichts Genaues sagen, worum es in der neuen Mission geht. Aber es geht im weitesten Sinne, wenn ich es richtig verstanden habe, um Tiere, um die süßen Viecher.
2: Ja, wir lieben die Viecher.
1: Wir lieben die Viecher. Alle.
2: Und ihr liebt die Viecher auch. Wir haben euch ja mal darum gebeten, ein paar Tiere zu imitieren. Und das läuft fantastisch gut.
1: Ich möchte raten, spielst du was vor?
2: Ja, yeah, okay. Ja, das finde ich sehr gut.
1: Okay.
2: Pass auf, hier Bea.
1: Mach mal hier die Musik.
2: Warte jetzt.
1: Wer lacht denn immer so? Kojote oder sowas.
2: Na ja, geht in die richtige Richtung.
1: Irgendein Hundetier. Hund, Hyäne, Kojote.
2: Chihuahua, nee. Er ist Hyäne.
1: Ist wirklich Hyäne, okay.
2: Ja, aber doch, war gut erkannt. Ja. Und Martin hat auch noch eine geschickt, finde ich richtig stark.
1: Flipper!
2: Ja, das ist
1: also, Delfin. Also, es heißt nicht Flipper, es heißt Delfin.
2: Ja.
1: Ich komme noch
2: das
1: aus der Zeit. Zeit.
2: Benjamin,
1: ja, okay, das klingt ja schon mal nicht schlecht. Okay, wir haben also verstanden, es geht irgendwie um Tiere, es geht um Tiergeräusche. Wie Lars nächste Mission genau aussieht, das erfahrt ihr und auch ich morgen früh in der Enjoy Morning Show um 10 nach 8. Da wird's verraten. Da verrätst du es natürlich wieder. Hier verrätst du es nicht, ne?
2: Ich wusste, dass das jetzt auch kommt.
1: Nö, ich mein's nicht böse. Ich bin, Lars, ohne Scheiß, ich bin nicht sauer auf dich.
2: Ich bin enttäuscht.
1: Bisschen enttäuscht.

0: XX im Ingenieurmittag. Halb vier ist es und wir gucken auf die Straßen. Wir haben staunenden Verkehr ab einer Länge von 3 Kilometern. Auf der A1 Hamburg Richtung Osnabrück stockt es zwischen Bremerkreuz und Aßen im Moment auf 8 Kilometern. A1 Osnabrück Richtung Bremen zwischen Dreieckstur und Bremen-Hemmeling 5 Kilometer stockender Verkehr vor der Baustelle. Dann zur A2 Berlin Richtung Hannover zwischen Kreuz Magdeburg und Alsleben gibt es streckenweise stockenden Verkehr wegen Bauarbeiten. A2 Hannover Richtung Dortmund zwischen Hannover-Bodfeld und Wunstorf-Lute 13 Kilometer stockend vor der Baustelle. A23 Hamburg Richtung Heide zwischen Halstenbeck-Relling und Thorne stockt auf 9 Kilometern, da ist wegen Bauarbeiten im Moment nur eine Spur frei. Und die B6 Hannover Richtung Nienburg ist in Neustadt am Rübenberge immer noch zwischen Otternhagen und Empel wegen Bergungsarbeiten gesperrt. Da staut es sich und bitte umfahrt den Bereich weiträumig. Wenn ihr mit Fahrzeugen mit Überbreit unterwegs seid, zum Beispiel Mähdrescher, dann könnt ihr den Bereich Neustadt-Otternhagen-Mecklenhorster-Straße nicht befahren wegen der dortigen Fahrbahnverengung auf 2,70 Meter.
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3: Boah, im Stau stehen ist super nervig. Das kennen wir hier im Norden leider ziemlich gut. In Athen in Griechenland, da gibt es jetzt eine eigene Taskforce der Polizei, die nur dafür da ist, gegen solche Staus zu kämpfen. Wie das genau abläuft, das hört ihr bei Enjoy weltweit mit mir, Lisa.

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0: Wisst ihr, was ich vorhin war? Ganz doll irritiert
1: irgendwie. 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
0: In dieser Rubrik Songradar spielen wir euch ja immer Newcomerinnen und Newcomer. Und da haben wir jetzt einen namens Oliver John. Und was soll ich euch sagen? Ich kenne jetzt auch nicht jeden Newcomer sofort. Und da musste ich auch ein bisschen was zu dem recherchieren, gucken, was kann ich euch erzählen. Und dann bin ich auf etwas gestoßen. Das zeige ich euch jetzt. Und dann habe ich aber direkt gedacht, das kann er nicht sein. Das ist Oliver John. Allerdings ist es nicht der, den ich gesucht habe offensichtlich, sondern das ist ein deutscher Schlagersänger, der auch Oliver John heißt. Wir spielen euch aber den britischen Musiker und Newcomer Oliver John. Und ich meine es nicht böse, aber zum Glück. Hier sind Memories of You, Oliver John. 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

0: Ihr wisst ja, Totgesagte leben länger und in diesem Fall geht's um die deutschen Innenstädte. The Return of Lass mal eine Stadt fahren. Seit Jahren gibt's ja Sorgen. Shoppen die Leute bald nur noch online oder kommt auch noch irgendjemand in die Stadt? Und eine neue Studie macht jetzt Mut. Jonas aus dem Enjoy-Team, warum?
1: Ja, weil viele Menschen anscheinend Riesenfans von Innenstädten sind. Rund 83% der Deutschen sagen, sie wollen ihre Lieblingsinnenstadt mindestens so oft besuchen wie bislang oder sogar noch öfter.
0: Ja.
1: Das sind so viele wie seit Corona nicht mehr, seit 6 Jahren nicht mehr. Das ist bei einer repräsentativen Befragung für den Handelsverband Deutschland rausgekommen.
0: Zum Heulen schön.
1: Ja.
0: Ich finde es wirklich schön. Ich finde, wir brauchen Innenstädte. Sind die Innenstädte denn besser geworden? Oder?
1: Ja.

0: Also die Studie sagt ja für Gastro, Einkaufsläden, Fitnessangebote, Friseurläden und so weiter. Gibt bessere Noten als noch vor 2 Jahren. Übrigens auch ganz spannend, Gastro generell, also Restaurants, Imbisse, Kneipen, ist klar, ne? Ist für die Menschen nicht mehr auf der Eins. Sie wollen lieber gute Shoppingläden und nett bummeln können durch die Innenstadt.
1: Gut, wir wissen natürlich auch, das wollen wir einmal dazu sagen, wir wissen, dass manche Innenstädte auch also wirklich traurig aussehen und da wirklich gar nichts mehr passiert. Aber insgesamt sind das doch erbauliche Nachrichten. The Return of the Innenstadt. Nimm das Online-Shopping.
0: Ja.

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4: Um 16 Uhr. Auch bei uns im Norden ist Sachsen-Anhalt heute Gesprächsthema. Da hat das Landesparlament, der Landtag, nämlich einen neuen Präsidenten gewählt. Johanna Hunsberg aus den Enjoy Infos. Warum reden darüber so viele?
5: Ja, weil es das erste Mal ist, dass ein AfD-Politiker zum Landtagspräsidenten gewählt wurde, nämlich Tobias Rausch. Damit gibt es in Deutschland erstmals einen Landtagspräsidenten, dessen Partei vom Verfassungsschutz als gesichert rechtsextrem eingestuft ist. Gegen die Wahl gab es deshalb Proteste vor dem Parlament. Das hatte heute seine erste Sitzung nach der Landtagswahl vor einem Monat. Wer Tobias Rausch ist, das erklärt uns Enjoy-Reporter Jonas Weber.
6: Tobias Rausch ist 35 Jahre alt, Immobilienkaufmann und seit 2013 in der AfD. Unsere Korrespondenten sagen, er gilt nicht als Hardliner, sondern eher als ruhig und sachlich. Aber Rausch war in der Vetternwirtschaftsaffäre der AfD verstrickt. Da gab es Vorwürfe gegen AfD-Politiker, dass sie ihren Verwandten Jobs besorgt haben sollen. Ab heute ist Tobias Rausch Landtagspräsident und hat damit formal den obersten Posten, den es in einem Bundesland gibt. Er wird unter anderem den Landtag offiziell vertreten und die Sitzungen im Landtag leiten. Das heißt, er ist auch dafür zuständig, dass die Abgeordneten sich an die Regeln halten.
5: Mehr als 11 Jahre ist es her, da hat ein Co-Pilot ein Germanwings-Flugzeug absichtlich in den Alpen abstürzen lassen und so 150 Menschen getötet. 30 Hinterbliebene hatten Schadenersatz vom deutschen Staat gefordert. Sie sagen, dass der besser hätte prüfen müssen, ob der Co-Pilot flugtauglich war. Das Landgericht Braunschweig hat heute entschieden, dass die Klage unbegründet ist. Es gibt also keinen Schadenersatz. In Frankreich protestieren seit mehreren Tagen tausende Schülerinnen und Schüler gegen die Bildungspolitik. Sie sagen, die Schulgebäude sind zum Beispiel zu marode und es gibt zu wenig Lehrkräfte. Jetzt haben auch die großen Gewerkschaften dazu aufgerufen, die jungen Menschen zu unterstützen. Allein in Paris, also der Hauptstadt, werden heute bis zu 40.000 Menschen bei einer Kundgebung erwartet. Deutschland bewirbt sich ja jetzt mit München für die Olympischen Sommerspiele in 10 Jahren. Jetzt hat das Internationale Olympische Komitee, IOC, mitgeteilt, gegen wen Deutschland antritt. Das sind Katar, Indien, Südkorea, Ungarn, die Türkei und Südafrika. Im März soll dann bekannt gegeben werden, wer in die zweite Bewerbungsphase einzieht.
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4: Im Moment haben wir in Lingen in Niedersachsen 20 Grad, Quickborn 18 Grad, in Schleswig-Holstein, Sarrentin, Mecklenburg-Vorpommern 19 Grad. Heute Abend so ganz oben im Norden Regen, aber sonst eigentlich trocken. In Südniedersachsen auch noch ein bisschen Sonne. Und morgen bleibt es mild, Topwerte bis 23 Grad. Der Tag startet erst so ein bisschen grau und verregnet, zieht dann aber auf, also Nachmittag.

0: gibt es dann nur noch Richtung Norden ein bisschen Regen und sonst ist es dann überall trocken und relativ freundlich. Und Stau und stockenden Verkehr haben wir ab einer Länge von 3 Kilometern. A1 Hamburg Richtung Osnabrück, da stockt es zwischen Bremer Kreuz und Asten auf 8 Kilometern. A1 Osnabrück Richtung Bremen, zwischen Dreieckstuhl und Bremen-Hemmeling 6 Kilometer stockend vor der Baustelle. A2 Berlin Richtung Hannover, zwischen Kreuz Magdeburg und Alsleben streckenweise stockender Verkehr wegen Bauarbeiten. A2 Hannover Richtung Dortmund, zwischen Hannover-Bodfeld und Wunstorf-Lute vor der Baustelle 15 Kilometer stockend. A7 Hannover Richtung Kassel, zwischen Dreieck Hannover Süd und Hildesheim-Drissenstedt 8 Kilometer stockender Verkehr. Dann A23 Hamburg Richtung Heide, zwischen Halsmick-Grelling und Thorne stockt auf 9 Kilometer. Deswegen Bauarbeiten nur eine Spur frei. A24 Hamburg Richtung Berlin, zwischen Rheinweg und Schwarzenbeck-Rande 3 Kilometer Stau, deswegen Bauarbeiten auch nur eine Spur frei. Und die B6 Hannover Richtung Nienburg ist immer noch in Neustadt am Rübenberge, zwischen Otternhagen und Empede wegen Bergungsarbeiten gesperrt. Da staut es sich. Bitte umfahrt den Bereich weiträumig. Fahrzeuge mit Überbreite, zum Beispiel Mähdrescher, können den Bereich Neustadt-Otternhagen-Mecklenhorster Straße wegen der dortigen Verengung auf 2,70 Meter nicht befahren. Gute Fahrt.
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0: Ich habe das Gefühl, diese Aussage von mir stößt regelmäßig auf eine Mischung aus Unverständnis und Wut, aber es gilt nach wie vor, ich habe noch nie ein Harry Potter Buch gelesen oder einen Harry Potter Film gesehen und trotzdem habe ich eine kleine geile Info für diejenigen von euch, die sich Harry Potter verschrieben haben und die kriegt ihr in 9 Minuten.
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0: Nelly im Enjoy Nachmittag und ich möchte transparent sein. Ich habe keine Ahnung von Harry Potter. Habe ich eins der Bücher gelesen oder einen der Filme gesehen? Nein. Das Einzige, was ich weiß, ist, der Junge kann zaubern. Und das ist doch erstmal toll. Aber ich weiß, Harry Potter ist immer noch ein Riesenhype natürlich und wird es wahrscheinlich auch immer sein. Und deshalb dachte ich, diese Info ist doch wohl was für euch. Wusstet ihr, dass Lord Voldemort aktuell in Wittenberge im Landkreis Prignitz die Baustellen, die Bushaltestellen Ansagen macht?
1: Harry, du weißt, wer hier spricht. Unser nächster Halt, Wittenberge Bahnhof.
0: Da stehen Fanherzen noch in Flammen, oder nicht? Udo Schenk ist ja die deutsche Stimme von Voldemort. Der hat für die Verkehrsgesellschaft Prignitz die Ansagen eingesprochen, weil er in Wittenberge geboren wurde. Gina ist die Projektkoordinatorin.
2: Ein bisschen Gruseln ist ja durchaus erlaubt. Es ist ja eine Halloween-Aktion, die wir hier geplant hatten. Ich hoffe nicht, dass die Leute sich erschrecken. Sicherlich ist es erstmal ungewohnt.
0: Hat sie im ZDF gesagt. Und nein, es erschreckt sich bisher niemand. Im Gegenteil.
3: Wenn ich das höre, bin ich irgendwie immer glücklich, weil es einfach Kindheit einfach für mich ist.
4: Ist einzigartig, hat man so noch nie gehört.
0: Mir wurde gesagt von meiner Redaktion, ich könnte jetzt hinten raus noch einen Gleis 9-3-Viertel-Gag machen, aber den verstehe ich doch selber nicht. Ich hole diese Wissenslücke irgendwann auf, seid unbesorgt, bitte.

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1: Um 16:30 mit Johanna Hohnsberg. Hi. Und wir gucken nach Sachsen-Anhalt. Da wurde heute der AfD-Politiker Tobias Rausch zum Parlamentspräsident im Landtag gewählt. Rausch hat dabei auch Stimmen aus anderen Parteien bekommen. Und damit gibt es in Deutschland erstmals einen Landtagspräsidenten, dessen Partei vom Verfassungsschutz als gesichert rechtsextrem eingestuft wird. Der Ex-Chef vom Bundesnachrichtendienst wurde heute festgenommen, und zwar wegen Spionageverdachts. Die Generalbundesanwaltschaft sagt, August Hanning soll nach seiner Amtszeit jahrelang geheime Infos aus dem BND bekommen haben, und die soll er dann verbreitet haben. Immer mehr Studierende bleiben erstmal nah an zu Hause, statt weit wegzuziehen. Das hat das Statistische Bundesamt jetzt ausgewertet. Mehr als 2/3 der Erstsemesterstudis haben ihr Studium letztes Jahr in dem Bundesland angefangen, in dem sie auch ihr Abi gemacht haben. Und wenn sie das Bundesland gewechselt haben, dann sind sie oft in der Nähe geblieben. Und das Wetter, es ist in vielen Teilen bewölkt, aber trocken. Morgen gibt es dann einen Wechsel aus Sonne und Wolken bei bis zu 22 Grad.
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2: Und wir haben stau- und stockenden Verkehr für euch, und zwar ab einer Länge von 3 Kilometern. Auf der A1 Hamburg Richtung Osnabrück stockt zwischen Bremer Kreuz und Asten auf 8 Kilometern. A1 Osnabrück Richtung Bremen zwischen Dreieckstuhl und Bremen-Hemmeling 6 Kilometer stockend vor der Baustelle. A2 Berlin Richtung Hannover zwischen Kreuz Magdeburg und Alsleben streckenweise stockender Verkehr wegen Bauarbeiten. A2 Hannover Richtung Dortmund zwischen Hannover-Bodfeld und Wunstorf-Lute immer noch 15 Kilometer stockender Verkehr vor der Baustelle. Die A2 Hannover Richtung Berlin ist zwischen Bornstedt und Irxleben wegen Bergungsarbeiten gesperrt, da staut es sich. A23 Hamburg Richtung Heide, da stockt es zwischen Halstenbek-Relling und Tornisch auf 9 Kilometer, da ist nur eine Spur frei wegen einer Baustelle. A24 Hamburg Richtung Berlin zwischen Rheinbeck und Schwarzenbek-Grande, 3 Kilometer Stau, da ist auch nur eine Spur frei wegen Bauarbeiten. Und DB6 Hannover Richtung Nienburg ist in Neustadt am Rübenberge zwischen Otternhagen und Empede wegen Bergungsarbeiten gesperrt. Dadurch staut es sich, und bitte umfahrt den Bereich weiträumig. Fahrzeuge mit Überbreite, zum Beispiel Mähdrescher, können den Bereich Neustadt-Otternhagen-Mecklenhorster Straße wegen der Fahrbahnverengung auf 2,70 Meter nicht befahren. Kommt gut durch.
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0: 10 vor 5 fürs Enjoy. Schön, dass wir heute alle zusammengekommen sind an diesem Dienstagnachmittag in dieser freundschaftlichen, vertrauensvollen Gemeinschaft. Denn ich will euch hier und heute eine Frage stellen, die ich euch noch nie gestellt habe. Glaubt ihr an Gott?
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0: Da hat ja jeder seine eigene Antwort drauf. Welcher Gott ist dabei erstmal völlig egal. Martin hat diese Frage heute mal mitgenommen in die Grau und schlau WG und die Menschen gefragt, die ja schon etwas länger auf dieser Erde wandeln, und zwar die Generation Ü80. Glauben Sie an Gott?
2: An Gott?
3: Mhm.
2: Ja.
3: Hast du Gott in deinem Leben schon mal irgendwie erlebt?
2: Ich gehe, wenn ich schöne Reisen mache, in die Kirchen, mache eine Kerze an und bedanke mich, dass ich das erleben kann. Mhm. Weil mehr brauche ich ja nicht, ne? Und dann ist er bei uns da oben und sagt Danke.
3: Matthias, glaubst du an einen Gott?
4: Ich glaube an eine übermächtige Kraft.
3: Hast du mal gebetet in deinem Leben?
4: Ja, habe ich als kleiner Junge.
3: Wofür hast du gebetet?
4: Gutes Leben, dass sie alle gesund bleiben.
3: Hat das was gebracht?
4: Wenn ich jetzt meinen Zustand nehme, ich denke nicht, dass es was gebracht hat.
3: Dietmar, glaubst du an einen Gott?
5: Also ich selber glaube ganz ein bisschen an einen Gott und würde da gerne erwähnen, mein Vater.
3: Der ist Gott.
5: So ungefähr. Nein, mein Vater war immer wahnsinnig fromm und christlich. Und er ging gerne in die Küche, in die Kirche.
3: Marion, sag mal, glaubst du an einen Gott?
6: Nee, das nichts. Gar nichts.
3: Warum glaubst du, dass da nichts ist?
6: Weil mir das der gesunde Menschenverstand sagt. Mhm. Nicht weiter bohren.
3: Ich höre auf, okay?
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4: Um 17 Uhr. Es klingt nach Stoff für einen Politthriller. Der Ex-Chef eines deutschen Geheimdienstes wurde heute festgenommen, weil er Geheimnisse weitergegeben haben soll. Großer Spionageskandal. Johanna Hunsberg aus den Enjoy-Infos. Was müssen wir darüber wissen?
5: Ja, es geht um den Bundesnachrichtendienst BND. Das ist der deutsche Auslandsgeheimdienst. Das heißt, er sammelt Informationen über Entwicklungen im Ausland, also sowas wie Krisen, Terrorismus oder militärische Gefahren. Ja, und deren Chef war bis 2005 August Hanning. Der ist heute festgenommen worden, genauso wie ein Mitarbeiter vom BND. Der soll Hanning nämlich auch nach Ende von dessen Amtszeit jahrelang geheime Infos weitergegeben haben. Die Bundesanwaltschaft hat den Verdacht, dass Hanning die auch an einen Nachrichtendienst aus dem Ausland weitergeleitet hat. Der AfD-Politiker Tobias Rausch wurde heute zum Landtagspräsidenten in Sachsen-Anhalt gewählt. Damit gibt es in Deutschland erstmals einen Landtagspräsidenten, dessen Partei vom Verfassungsschutz als gesichert rechtsextrem eingestuft ist. Rausch hat nicht nur die Stimmen von der AfD bekommen, sondern auch Stimmen aus anderen Parteien. Ja, und warum Landtagspräsident überhaupt so ein wichtiges Amt ist, das erklärt uns Enjoy-Reporterin Tabea Panda.
6: Landtagspräsident ist formal der oberste Posten, den es in einem Bundesland gibt. Er ist derjenige, der das Landesparlament bei offiziellen Terminen vertritt. Im Alltag leitet er die Sitzungen im Parlament. Laut Verfassung muss er das gerecht und unparteiisch machen. Heißt zum Beispiel, er hat die Tagesordnung im Blick. Er sagt, wer sprechen darf, aber er achtet auch darauf, dass sich alle Abgeordneten an die Regeln halten. Dafür kann er, wenn zu oft gegen Regeln verstoßen wird, sogar Abgeordnete aus dem Saal werfen. Außerdem ist er der Chef der Landtagsverwaltung, entscheidet also, wer das Gebäude betreten darf und wie das Sicherheitspersonal arbeiten darf.
5: Egal ob Bahnhöfe oder Zugverbindungen, im Bahnverkehr wird ja gerade richtig viel saniert. Das Bundesverkehrsministerium will da jetzt einen besseren Überblick geben. Es hat deshalb heute einen sogenannten Infraplan vorgestellt. Auf Karten sollt ihr dann schneller sehen können, an welchen Strecken bis 2030 was repariert oder neu gebaut wird oder auch welche Bahnhöfe umgebaut werden.
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4: In Göttingen haben wir Sonne bei 22 Grad, in Niedersachsen zu hohe 18 Grad, in Schleswig-Holstein, Stralsund, Mecklenburg-Vorpommern 17 Grad. Heute Abend im Süden noch ein bisschen Abendsonne, im Norden ein bisschen Abendregen und morgen erst grau und nass und später dann trockener bei bis zu 23 Grad. Und wir haben stau- und stockenden Verkehr ab einer Länge von 3 Kilometern. A1 Hamburg Richtung Osnabrück, der stockt zwischen dem Bremer Kreuz und Asten auf 8 Kilometern. A1 Osnabrück Richtung Bremen, zwischen Dreieckstuhl und Bremen-Hemmelingen, stockt auf 7 Kilometern vor der Baustelle. A2 Berlin Richtung Hannover, zwischen Kreuz Magdeburg und Alsleben, streckenweise stockender Verkehr wegen einer Baustelle. A2 Hannover Richtung Dortmund, zwischen Hannover-Lahe und Wunstorf-Lute inzwischen 20 Kilometer stockender Verkehr wegen Bauarbeiten. Die A2 Hannover Richtung Berlin ist zwischen Bonnstedt und Irxleben im Moment gesperrt wegen Bergungsarbeiten, da staut es sich. A23 Hamburg Richtung Heide zwischen Halsmikrelling und Tonnisch 9 Kilometer Stau, deswegen Bauarbeit nur eine Spur frei und ihr braucht da so eine Dreiviertelstunde länger. A24 Hamburg Richtung Berlin zwischen Rheinweg und Schwarzenegg-Grande 3 Kilometer Stau, das nur eine Spur frei wegen einer Baustelle. Die A29 Wilhelmshaven Richtung Alhorner Heide wird zwischen Oldenburg-Umstede und Kreuz Oldenburg-Ost wegen Bauarbeiten bis Freitagmorgen hier jeweils zwischen 19 und 5 Uhr gesperrt, Umleitung über die U26. Und die A29 Alhorner Heide Richtung Oldenburg wird zwischen Badenburg und Sandkrug wegen Bauarbeiten von 19 bis 5 Uhr gesperrt. Die Umleitung führt über die U7.
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4: Gleich mein ganz spezielles Hobby, mein Lieblingsinhalt im Pop-Update, mein Steckenpferd in der Musikwelt, Plagiatsvorwürfe. Ich lieb's. Einer schreibt einen Song, ein anderer kommt und sagt, du hast den von mir geklaut. Nee, hab ich nicht. Doch, hör mal hier. I love it. Diesmal, und das mag ich nicht so sehr, denn ich liebe sie, trifft's Olivia Dean, spiele ich euch gleich alles vor in 10 Minuten.
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0: 12 Minuten nach 5.
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0: Ich habe schon oft gesagt und ich sag's wieder, ich liebe Plagiatsvorwürfe. Olivia Dean glaube ich nicht, die hat nämlich gerade eine am Hals. Es geht um ihren Song I've Seen It. In Kalifornien wurde Klage eingereicht von den Verwaltern des musikalischen Nachlasses von Bill Withers, inzwischen verstorbener Musiker. Die sagen nämlich, das klingt doch verdammt doll nach Just the Two of Us aus dem Jahr 1981. Ich pack mal beide hintereinander. Das ist Olivias Song. Und hier kommt The Withers. Die Klage geht übrigens nicht gegen Olivia direkt, sondern gegen ihr Label. Mal gucken, wie sich da am Ende entschieden wird. Und Achtung, Achtung, Achtung.
2: We don't talk about Justin Timberlake beatboxing enough.
0: Wir sprechen offensichtlich nicht genug über Justin Timberlakes Vorliebe fürs Beatboxen, aber das holen wir jetzt nach. Es geht gerade ein TikTok geht viral von einer Frau, die wahnsinnig lustig über die Zeit in den Nullerjahren erzählt, in der Justin in wirklich jedem zweiten Song gebeatboxt hat. Vielleicht erinnert ihr euch dran. Hier kleiner Ausschnitt.
2: There was a moment in time where that man would be in the middle of a song and just boots and cats, boots and cats. And we were like, yes, there he is.
0: Sie macht dann noch Gags darüber, dass es ja schon auch Drums gegeben hätte, die er hätte nutzen können, warum das eigentlich keiner gesagt hat. Und dieses TikTok hat inzwischen auch Justin Timberlake höchstpersönlich erreicht und er hat's kommentiert. Möchte ich euch gerne vorlesen. Er schreibt, auch ich erinnere mich oft an diese Zeit zurück. Ich habe immer noch keine Antworten auf all die Fragen. Ich weiß nicht, wie ich mich angebracht entschuldigen kann für die Gründe meines Handelns, die ich bis heute selbst nicht verstehe. Vergebt mir. Ich kann allerdings nicht versprechen, nie wieder zu beatboxen. Gott steh uns bei. Man kann vieles sagen über Justin Timberlake, aber nicht, dass er keine Selbstironie besitzt. Das war das Pop-Update für heute. Und hier ist Justin Timberlake. Timberlake, can't stop the feeling.

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1: Um 17:30 mit Johanna Honsberg. Hi. Heute wurde zum ersten Mal in Deutschland ein AfD-Politiker zum Landtagspräsidenten gewählt. Und zwar Tobias Rausch im Landtag von Sachsen-Anhalt. Er hat dabei auch Stimmen aus anderen Parteien bekommen. Der Landtagspräsident ist eine Art Sitzungsleiter. Er kann auch Abgeordnete ermahnen oder ausschließen. Plastikverpackungen, wie die von Nudeln oder Gemüse, sollen bald teurer werden. Die Bundesregierung plant eine neue Plastiksteuer, die Unternehmen dann zahlen sollen. 550 Euro pro Tonne Kunststoff. Das könnte dann auch für uns ein bisschen teurer werden. Und ein bisschen Wissen für das nächste Kneipenquiz. Heute wurde der Nobelpreis für Physik vergeben. Er geht an den Forscher Francis Halsen aus den USA. Er kriegt ihn für seine Arbeit in der Astrophysik. Er hat nämlich dazu beigetragen, bestimmte Elementarteilchen aus dem tiefen Weltall zu entdecken. Und das Wetter, es ist in vielen Teilen bewölkt, aber trocken. Morgen gibt es dann einen Wechsel aus Sonne und Wolken bei bis zu 22 Grad.
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2: Also die Straßen sind super voll. Wir haben Stau und stockenden Verkehr ab einer Länge von 3 Kilometern für euch. Geht los mit der A1 Hamburg Richtung Osnabrück. Da stockt es zwischen Bremer Kreuz und Asten auf 7 Kilometern. A1 Osnabrück Richtung Bremen. Zwischen Dreieck Stur und Bremen-Hemeling stockt es vor der Baustelle auf 4 Kilometern. A2 Berlin Richtung Hannover. Zwischen Kreuz Magdeburg und Aller-Ingelsleben streckenweise stockender Verkehr wegen Bauarbeiten. Die A2 Hannover Richtung Dortmund ist zwischen Langenhagen und Dreieck Hannover West wegen Bergungsarbeiten vorübergehend gesperrt. Staut es sich. A2 Hannover Richtung Berlin zwischen Bornstedt und Irxleben 7 Kilometer Stau, das wegen Bergungsarbeiten die rechte Spur gesperrt. A23 Hamburg Richtung Heide zwischen Halzenweg, Relling und Tornisch 6 Kilometer Stau, das wegen Bauarbeiten nur eine Spur frei, dauert für euch so eine Dreiviertelstunde länger. A24 Hamburg Richtung Berlin zwischen Rheinweg und Schwarzenbeck-Grande 3 Kilometer Stau. Die A29 Wilhelmshaven Richtung Alhorner Heide wird zwischen Oldenburg Umstede und Kreuz Oldenburg Ost wegen Bauarbeiten bis Freitagmorgen jeweils zwischen 19 Uhr abends und 5 Uhr früh gesperrt. Umleitung über die U26 und die A29 Alhörner Heide Richtung Oldenburg wird zwischen Wadenburg und Sandkrug wegen Bauarbeiten von 19 Uhr bis 5 Uhr morgens gesperrt. Umleitung über die U7. Gute Fahrt für euch alle.
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0: 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Also diesen Song hier, nehmen wir doch. Das ist das Intro von Paula Hartmanns aktueller großartiger Single, 2 Punkte. Und wusstet ihr, dass dieser Chor, der da im Intro singt, ein Chor aus Lüneburg ist? Ein Chor hier aus dem Norden. Mir geht auch wohl das Herz auf. Der Bach-Chor. Wir haben uns gefragt, wie hat eine waschechte Berlinerin wie Paula Hartmann zu einem Kirchenchor aus Lüneburg gefunden? Haben wir David, den Vorsitzenden vom Bachchor, gefragt.
1: Wir bekamen einen relativ spontanen Anruf von dem Produzenten und Aufnahmeleiter, der in Lüneburg sitzt, ob wir Interesse hätten, an einer Pop-Produktion für Paula Hartmann mitzuwirken.
0: Da denkt man doch, da flippen die aus im Chor. Paula Hartmann will uns auf einen neuen Track. Aber so war es nicht, ehrlich gesagt. Der Bachchor Lüneburg ist im Schnitt nämlich eher so 50 plus und deshalb...
1: Es handelt so gut wie keiner Paula Hartmann. Das hat aber, glaube ich, auch die Zusammenarbeit sehr viel entspannter werden lassen, weil es gibt ja doch bei vielen auch so ein Starstruck-Phänomen und das hat sich einfach auch nicht eingestellt.
0: Paula Hartmann war für die eine völlig fremde Person, aber nach der Aufzeichnung mit ihr waren sie alle Paula Hartmann-Fans.
1: Sie war sehr, sehr aufgeschlossen, sehr interessiert, hat sich das angehört, hat eben auch die Kopfhörer aufgehabt, Fotos gemacht, hat mit uns gesprochen, ganz normal, war sehr nahbar. Es hat wirklich sehr viel Spaß gemacht, mit ihr zusammenzuarbeiten.
0: Und so klingt das Ergebnis. Hier sind Paula Hartmann und der Bachchor Lüneburg. 2 Punkte auf dem Enjoy-Songradar.

0: Das war der Enjoy-Nachmittag. Gleich übernimmt Alex mit Enjoy Play ab 18 Uhr. Aber bevor ich gehe, Alex, möchte ich den Hörern zum einen, aber dir zum anderen möchte ich was aufzwingen.
1: Aufzwingen?
0: Ja, einen Film, einen Doku-Film bei Netflix. Bist du Formel-1-Fan?
1: Null, also im Minusbereich, ehrlicherweise. Nichts interessiert mich weniger.
0: Erstmal schade.
1: Ja. Jetzt muss eine gute Story kommen.
0: Ja, ich eigentlich auch nicht. Es geht um 1994. Das ist eine Doku über das...
1: Da war ich zwei Jahre alt. Wie alt warst du 1994?
0: War ich noch nicht geboren. Es ist überraschenderweise eine Doku über das Jahr 1994. Und zwar über all das, was in der Formel 1 passiert ist. Michael Schumacher ist das erste Mal Formel 1 Weltmeister gewesen. Ayrton Senna ist bei einem Rennen gestorben und so weiter. Und glauben mir bitte, ich bin auch überhaupt nicht Formel 1 interessiert, aber ich habe fast geweint, als ich das geguckt habe.
1: Wirklich?
0: Emotionalisiert dich das so, dass du sagst, du würdest es dir angucken? Ich habe auch PMS, will ich dazu sagen. Kann auch daran liegen.
1: Habe ich glücklicherweise gerade nicht.
0: Ja.
1: Aber ich.
0: Wärst du da offen
1: mit
0: für?
1: Oder ohne? Nee, in keiner Phase des Monats.
0: Dann empfehl du mir doch mal was.
1: Ich empfehle Enjoy Play gleich ab 18 Uhr. Mit.
0: Oh Gott, bitte! Das
1: was
0: war
1: denn?
0: Nicht mal so gemeint. Ich dachte, du kannst uns auch mal einen Serien- oder einen Filmtipp geben. Aber nein,
1: natürlich. Ich mache Werbung in eigener Sache. Also ja. Ab 18 Uhr Enjoy Play, 3 Stunden, ganz viel neue Musik.
0: Der Michael Schumacher des Norddeutschen Rundfunks.
1: Ja, ich drücke richtig aufs Gas gleich ab 18 Uhr hier.

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2: 18 Uhr.
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2: Auch hier bei uns im Norden ist Sachsen-Anhalt heute Gesprächsthema. Da hat das Landesparlament, also der Landtag, nämlich einen neuen Präsidenten gewählt. Johanna Hunsberg aus den Enjoy-Infos. Warum reden da heute so viele drüber?
3: Ja, weil es das erste Mal ist, dass ein AfD-Politiker zum Landtagspräsidenten gewählt wurde, nämlich Tobias Rausch. Damit gibt es in Deutschland erstmals einen Landtagspräsidenten, dessen Partei vom Verfassungsschutz als gesichert rechtsextrem eingestuft ist. Gegen die Wahl gab es deshalb Proteste vor dem Parlament. Das hatte heute seine erste Sitzung nach der Landtagswahl vor einem Monat. Wer Tobias Rausch ist, das erklärt Enjoy-Reporter Jonas Weber.
4: Tobias Rausch ist 35 Jahre alt, Immobilienkaufmann und seit 2013 in der AfD. Unsere Korrespondenten sagen, er gilt nicht als Hardliner, sondern eher als ruhig und sachlich. Aber Rausch war in der Vetternwirtschaftsaffäre der AfD verstrickt. Da gab es Vorwürfe gegen AfD-Politiker, dass sie ihren Verwandten Jobs besorgt haben sollen. Ab heute ist Tobias Rausch Landtagspräsident und hat damit formal den obersten Posten, den es in einem Bundesland gibt. Er wird unter anderem den Landtag offiziell vertreten und die Sitzungen im Landtag leiten. Das heißt, er ist auch dafür zuständig, dass die Abgeordneten sich an die Regeln halten.
3: Das ist ein Riesengeheimdienstskandal. Der Ex-Chef vom Bundesnachrichtendienst August Hanning wurde heute festgenommen. Und zwar wegen des Verdachts der Spionage. Das hat die Bundesanwaltschaft mitgeteilt. Hanning soll nach seiner Amtszeit 2005 jahrelang geheime Infos von einem Mitarbeiter weitergeleitet bekommen haben. Und die soll er dann weitergegeben haben. In Frankreich protestieren seit mehreren Tagen tausende Schülerinnen und Schüler gegen die Bildungspolitik. Die Schulgebäude sind marode und es gibt zu wenig Lehrkräfte, sagen sie. Heute haben dann auch die großen Gewerkschaften dazu aufgerufen, die jungen Menschen zu unterstützen. Allein heute sollen in Frankreich hunderttausende Menschen auf den Straßen gewesen sein. Der größte, an den ich mich erinnern kann. So hat Fußball-Bundestrainer Jürgen Klopp neulich im ZDF Lionel Messi beschrieben. Heute Nacht hat Messi sein letztes Spiel ever in der argentinischen Nationalmannschaft zu Hause in Buenos Aires gegen Benin. Lionel Messi ist in seiner Karriere unter anderem Weltmeister geworden, Rekordnationalspieler und Rekordtorjäger.
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2: Heute Abend lockert es hier und da mal auf. Es kann aber vereinzelt auch noch mal regnen. Die aktuellen Temperaturen: Wolfsburg 18 Grad, in Flensburg 16 Grad. Morgen dann den ganzen Tag über so ein Wechsel aus Sonne und Wolken. Dazwischen immer mal wieder etwas Regen. Und dazu maximal morgen 17 Grad in Niebüll, 20 Grad in Lübeck und Anklam und bis 23 Grad morgen in Helmstedt. 6:03 und es ist noch eine Menge los auf den Autobahnen. A1 Hamburg Richtung Osnabrück zwischen dem Bremer Kreuz und Arsten 6 Kilometer stockend. A1 Osnabrück Richtung Bremen zwischen dem Dreieck Stur und Bremen-Hemelingen 4 Kilometer stockend vor der Baustelle. A2 Berlin Richtung Hannover zwischen dem Kreuz Magdeburg und Allerengersleben 8 Kilometer Stau wegen Bauarbeiten. A2 Hannover Richtung Dortmund zwischen Hannover-Lahe und Herrenhausen streckenweise stockender Verkehr. A2 Hannover Richtung Berlin zwischen Bornstedt und Irxleben 5 Kilometer Stau, da ist wegen Bergungsarbeiten die rechte Spur gesperrt. A23 Hamburg Richtung Heide zwischen Halstenbek und Rellingen, zwischen Halstenbek-Rellingen und Tornisch 6 Kilometer Stau, da ist wegen Bauarbeiten nur eine Spur frei und es dauert etwa eine Dreiviertelstunde länger. Die A29 Wilhelmshaven Richtung Ahlhorner Heide wird zwischen Oldenburg-Obenstede und dem Kreuz Oldenburg-Ost wegen Bauarbeiten bis Freitag früh jeweils zwischen 19 und 5 Uhr gesperrt. Da könnt ihr ausweichen über die U26. Und die A29 Ahlhorner Heide Richtung Oldenburg wird zwischen Wadenburg und Sandkrug wegen Bauarbeiten von 19 Uhr an bis 5 Uhr morgen früh gesperrt. Da führt euch die Umleitung über die U7.
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2: Na Band, mit Blackpink war Rosé ja schon weltweit unfassbar erfolgreich und auch solo läuft es für sie zuletzt wahnsinnig gut, auch mit ihrem ganz neuen Song schon wieder. Das ist dieser hier, New Trick, das ist Rosé in Enjoy Play.

0: Topic und Becky G mit Sorry Puppy und von einem weltweit sehr erfolgreichen DJ und Produzenten Topic jetzt zu einem anderen.
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0: Denn auch Purple Disco Machine ist ja einer der deutschen DJs, die auch international wirklich extrem gut unterwegs sind. Im nächsten Frühjahr wird sein neues Album erscheinen, Cosmotropia wird es heißen, und daraus hat er jetzt schon die erste Single veröffentlicht. Test My Luck heißt die, und dafür hat er sich die britische Sängerin Meep dazu geholt. Und das war natürlich eine ganz bewusste Entscheidung, sagt Tino, aka Purple Disco Machine.
2: Test My Luck ist einer der ersten Songs, den ich mit Jensen letztes Jahr für das neue Album geschrieben habe. Und wir haben relativ lange überlegt, wer der perfekte Sänger dafür sein könnte. Meek hat zur selben Zeit ihren ersten großen Hit Fabulous rausgebracht und ich war irgendwie begeistert von ihrer Stimme, von ihrer ganzen Attitude, von ihrer Art. Und wir haben sie angeschrieben und sie hatte sofort Bock und ich muss sagen, sie passt perfekt auf den Song und ich freue mich jetzt riesig, dass sie auf der ersten Single von meinem neuen Album drauf ist.
0: Ja, bis das rauskommt, dauert es ja wie gesagt noch ein bisschen, im Frühjahr wird es soweit sein, aber diesen ersten Song können wir jetzt schon hören und es ist auch gleichzeitig unser heutiger Song des Abends hier in Enjoy Play. Ganz neu, Purple Disco Machine und Meek mit Test My Luck. Bitte sehr.

Young St. Paul und Anaïs mit Art Attack hier in Enjoy Play. Wir kommen jetzt zu DJ Zerb. Der hat ja zuletzt schon mit wirklich ganz großen Namen aus dem Pop-Business zusammengearbeitet. Rita Ora zum Beispiel, Coldplay oder auch Swae Lee. Jetzt hat er sich den nächsten ganz großen Namen geholt, nämlich Khalid. Und das hier ist ihr gemeinsamer neuer Song. Faded Eyes, das sind Zerb und Khalid in Enjoy Play.

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1: Um 6:30 mit Johanna Hunsberg. Hi. Und wir gucken nach Sachsen-Anhalt. Da wurde heute der AfD-Politiker Tobias Rausch zum Parlamentspräsidenten im Landtag gewählt. Rausch hat dabei auch Stimmen aus anderen Parteien bekommen. Und damit gibt es in Deutschland erstmals einen Landtagspräsidenten, dessen Partei vom Verfassungsschutz als gesichert rechtsextrem eingestuft ist. Der Ex-Chef vom Bundesnachrichtendienst wurde heute festgenommen, und zwar wegen Spionageverdachts. Die Generalbundesanwaltschaft sagt, August Hanning soll nach seiner Amtszeit jahrelang geheime Infos aus dem BND bekommen haben und die soll er dann verbreitet haben. Das Verkehrsministerium hat heute den sogenannten Infraplan vorgestellt. Der zeigt alle Reparaturen im Bahnverkehr bis 2030. Auf Karten könnt ihr damit schneller sehen können, an welchen Strecken was repariert oder neu gebaut wird oder auch welche Bahnhöfe umgebaut werden. Und das Wetter, es ist in vielen Teilen bewölkt, aber trocken. Morgen gibt es dann Wechsel aus Sonne und Wolken bei bis zu 22 Grad.
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2: Und auf der Autobahn immer noch eine Menge los. A1 Hamburg Richtung Osnabrück, zwischen dem Bremer Kreuz und Arsten 3 Kilometer stockend. Die A2 Berlin Richtung Hannover ist zwischen Alsleben und Allerhingersleben nach einem Unfall gesperrt, dadurch staut es sich. A2 Hannover Richtung Dortmund, zwischen Hannover Langenhagen und Garbsen 3 Kilometer stockend. A2 Hannover Richtung Berlin, zwischen Alsleben und Irksleben 5 Kilometer Stau. A23 Hamburg Richtung Heide, zwischen Halstenbek-Rellingen und Tornesch 5 Kilometer Stau, da ist wegen Bauarbeiten nur eine Spur frei und ihr braucht etwa eine halbe Stunde länger. Die A29 Wilhelmshaven Richtung Ahlhorner Heide wird zwischen Oldenburg-Umstede und dem Kreuz Oldenburg-Ost wegen Bauarbeiten bis Freitag früh jeweils zwischen 19 Uhr und 5 Uhr gesperrt. Die Umleitung führt über die U26. Und die A29 Ahlhorner Heide Richtung Oldenburg wird zwischen Wadenburg und Sandkrug wegen Bauarbeiten von 19 Uhr an gleich bis 5 Uhr morgen früh gesperrt. Und da führt euch die Umleitung über die U7.
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0: Golden Summer, Loy und David Puentes hier im Enjoy Play. Jetzt zu einem Duo, das ich schon seit ein paar Jahren verfolge und bei dem sich zuletzt auch einiges getan hat. Lena und Linus heißen die beiden, kommen aus Würzburg und vor kurzem haben sie ihre neue EP veröffentlicht. Die heißt Parkplatz Crash Out. Interessanter Songtitel finde ich und oder EP-Titel, aber genauso heißt auch ein Song darauf, den ich euch jetzt spiele. Und Lena erklärt mal, worum genau es darin geht.
1: In Parkplatz Crashout geht es darum, dass sich so einiges in einem aufgestaut hat. Man hat irgendwie total den Stress und die kleinsten Dinge überfordern einen. Also hält man mit dem Auto kurz an, fährt auf einen Parkplatz, der leer ist und lässt einmal alles raus, schlägt aufs Lenkrad ein und vielleicht fühlt man sich danach ja schon ein bisschen besser.
0: Ich finde, das ist richtig guter deutscher Indie-Pop. Lena und Linus mit Parkplatz Crashout und ich glaube, dieses Gefühl, was sie hier gerade beschrieben hat, das kennen wir doch alle irgendwie. Haben wir alle schon erlebt. Insofern, vielleicht findet ihr euch wieder in diesem Song hier. Lena und Linus, Parkplatz Crashout in Enjoy Play. 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

Die Swedish House Mafia zusammen mit Licky Lee. Happiness is so sad. Hier in Enjoy Play, das ist eure Show für neue Musik am Dienstagabend, 10 vor 7. Und das hier ist neue Musik von Lil Nas X, World's Greatest. All right.

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1: Um 19 Uhr mit Pascal Küpper. Die AfD stellt im Landtag von Sachsen-Anhalt künftig sowohl den Präsidenten als auch einen der Vizepräsidenten. Beide Kandidaten erhielten jeweils im ersten Durchgang eine Mehrheit und bekamen auch Stimmen aus anderen Fraktionen. Aus der NDR-Nachrichtenredaktion Thorsten Lange.
2: Landtagspräsident in Magdeburg ist jetzt Tobias Rausch. Der AfD-Politiker wurde mit 48 Stimmen gewählt, 9 mehr als die Partei Sitze hat. Das BSW hatte angekündigt, Rausch zu wählen, doch mindestens 4 Abgeordnete aus anderen Fraktionen müssen dies auch getan haben. Anders als in vielen anderen Bundesländern üblich, strebte die AfD auch einen Vizepräsidentenposten an. Hier erhielt der als besonders radikal kritisierte Hans-Thomas Tillschneider 5 Stimmen mehr, als seine Partei Sitze hat.
1: Die Politik in Berlin hat alarmiert auf die Festnahme des ehemaligen BND-Chefs Hanning reagiert. Laut Bundesanwaltschaft besteht gegen Hanning der Verdacht des versuchten Landesverrats und des Auskundschaftens von Staatsgeheimnissen. Aus Berlin, Jasper Ruppert.
3: Das schlägt richtig ein wie eine Bombe. So beschreibt es der CDU-Politiker Marc Henrichmann. Er ist Vorsitzender im parlamentarischen Kontrollgremium, das die Nachrichtendienste kontrolliert. Grünen Sicherheitspolitiker Konstantin von Notz, der ebenfalls Mitglied im parlamentarischen Kontrollgremium ist, spricht von einer eisenharten Affäre. Von Notz fordert Konsequenzen. Man müsse die Lobbytätigkeiten ehemaliger Spitzenbeamter und höchster Geheimnisträger stärker in den Blick nehmen. Diese sind offenkundig auch ein Einfallstor für gegnerische Geheimdienste, so von Notz.
1: In Frankreich haben sich heute Hunderttausende Menschen an Schülerprotesten gegen die Bildungspolitik beteiligt. Die Organisatoren sprachen von landesweit 450.000 Teilnehmern, darunter 100.000 allein in Paris. In mehreren Städten kam es erneut zu Ausschreitungen. Die Polizei setzte Tränengas gegen Randalierer ein. Die Schüler kritisieren unter anderem, dass viele Schulgebäude marode sind und es zu wenige Lehrkräfte gibt. Die Proteste dauern schon seit Wochen. Angehörige der Opfer des Germanwings-Absturzes bekommen kein Schmerzensgeld. Das hat das Landgericht Braunschweig entschieden. 30 Hinterbliebene hatten Ansprüche gegen die Bundesrepublik Deutschland angemeldet und jeweils bis zu 110.000 Euro gefordert. Sie werfen den Behörden vor, nicht ausreichend geprüft zu haben, ob der Co-Pilot damals flugtauglich gewesen ist. Spätere Untersuchungen hatten ergeben, dass der Co-Pilot die Germanwings-Maschine im März 2015 absichtlich gegen einen Berg in den Alpen gesteuert hat. Alle 150 Menschen an Bord kamen ums Leben.
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4: Heute Abend lockert es hier und da noch ein bisschen auf. Es kann aber vereinzelt auch noch mal regnen. Morgen dann den ganzen Tag über so einen Wechsel aus Sonne und Wolken. Dazwischen auch immer mal wieder etwas Regen. Und maximal morgen 17 Grad in Niebüll, 20 Grad in Lübeck und Anklam und bis 23 Grad morgen in Helmstedt. Es ist 7:03. Hier das Aktuellste von den Autobahnen. Die A2 Berlin Richtung Hannover ist zwischen Eilsleben und Allerengersleben nach einem Unfall gesperrt. Dadurch staut es sich. A2 Hannover Richtung Berlin zwischen Eilsleben und Irksleben 5 Kilometer Stau. A23 Hamburg Richtung Heide zwischen Halstenbek-Rellingen und Tornesch 5 Kilometer Stau. Da ist wegen Bauarbeiten nur eine Spur frei. Eine halbe Stunde dauert es da länger. Die A29 Wilhelmshaven Richtung Ahlhorner Heide ist zwischen Oldenburg-Ohmstede und dem Kreuz Oldenburg-Ost wegen Bauarbeiten bis Freitag früh jeweils zwischen 19 Uhr und 5 Uhr gesperrt. Die Umleitung führt euch da über die U26. Die A29 Ahlhorner Heide Richtung Oldenburg ist zwischen Wartenburg und Sandkrug wegen Bauarbeiten bis 5 Uhr morgen früh gesperrt. Da führt euch die Umleitung über die U7. Und die A226 Bad Schwartau Richtung Travemünde ist zwischen dem Dreieck Bad Schwartau und Lübeck-Siems wegen einer Ölspur auf der Fahrbahn gesperrt. Das war's.
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4: Guten Abend. Die Halftime-Show beim Super Bowl ist ja jedes Jahr auch ein riesiges popkulturelles Ereignis. Welcher Megastar tritt auf in diesen paar Minuten Pause, die es da gibt und legt aber so eine weltweit beachtete Show hin? Das ist jedes Jahr die große Frage. Es gibt ein heißes Gerücht.

wer es bei der nächsten Halftime-Show sein könnte. Welcher Name da kursiert, darüber sprechen wir in ein paar Minuten. So viel vorab, diese Frau hier ist es nicht. Taylor Swift hören wir jetzt mit Patient Zero. Euch einen möglichst schönen Dienstagabend.

0: Teddy Swims, Mr. Know-It-All hier in Enjoy Play. Ja, und genau das ist der Grund, warum wir alle Vertrauensprobleme haben, behaupte ich jetzt einfach mal. Der Instagram-Account von Apple hat gestern vermeintlich gedroppt, wer die Halbzeitshow beim Super Bowl machen wird, nämlich Miley Cyrus, hat dann aber direkt wieder gelöscht. Sieke aus dem Enjoy-Musikteam, was ist denn da bitte los?
1: Das heißeste Gerücht ist Miley Cyrus. Allerdings weiß ich nicht, ob wir da auf so einen kleinen KI-Fake reingefallen sind. Der Insta-Account von Apple hat gestern angeblich so einen Mystery-Post zur Halbzeitshow gepostet und dann direkt wieder gelöscht. Auf dem Bild sah man die Silhouette einer Frau, die sehr nach Miley aussah, mit so gewellten Haaren und so einem glitzernden Body an. Und in der Caption standen drei Emojis, eine Rock-E-Gitarre, also diese rote Gitarre, ein schwarzes Herz und ein Blumenstrauß.
0: Das könnte also Miley sein wegen ihres Songs Flowers?
1: Möglich wäre es auf jeden Fall. Miley hatte Anfang des Jahres im Interview mit dem Magazin Variety auch gesagt, dass sie es sich prinzipiell vorstellen könnte, beim Super Bowl zu spielen. Dafür spricht auf jeden Fall auch, dass sie es vorher noch nie gemacht hat. Stand jetzt ist das aber alles eben nur ein Gerücht. Und wie gesagt, wir können nicht mal hundertprozentig sagen, ob der Post wirklich echt war. Apple und die NFL haben dazu nämlich bis jetzt auch nichts gesagt.
0: Die Gerüchteküche brodelt aber ja eh schon ziemlich heftig, was so die Auftritte in 2027 angeht, ne?
1: Ja, auf jeden Fall sind auch echt krasse Namen dabei. Also Jay-Z ist im Gespräch, Justin Bieber, Harry Styles oder auch Madonna.
0: Also, wir verfolgen das weiter. Eventuell ist Miley dabei bei der Halftime-Show dann beim Super Bowl im nächsten Februar. Und dann performt sie vielleicht ja auch diesen Song hier, Bass Persuades, jetzt hier in Enjoy Play.

Another und 54 Ultra mit Talk to You hier in Enjoy Play. So, jetzt ein bisschen seltsame Gegebenheit hier, nämlich den nächsten Song, den ich hier spiele. Den haben einige Fans schon gehört, bevor er überhaupt offiziell rausgekommen ist. Es geht nämlich um den neuen Song von Provinz. Cry Baby Cry heißt der. Und Provinz haben vor dem offiziellen Release überall in Deutschland QR-Codes versteckt, und zwar auf weißen T-Shirts mit der Aufschrift des Songtitels, also Cry Baby Cry stand auf den Shirts drauf. Und diese Shirts gab es dann in verschiedenen Vintage-Stores, und alle, die so ein T-Shirt ergattert haben, durften dann den Song schon vor allen anderen hören. Dieser QR-Code hat nämlich dann direkt zum Song geführt, und das T-Shirt, das gab es kostenlos auch noch als Geschenk mit oben drauf. Also eine sehr nette, kluge Promo-Aktion für den neuen Song, würde ich sagen. Und Provinz haben ja auch gerade gestern erst angekündigt, dass sie auf Tour gehen werden, nämlich nächsten Herbst, also im November 2027. Hier im Norden gibt es Termine in Hannover und Hamburg, und ab morgen Mittag um 12 gibt es dann auch Tickets für diese Tour nächstes Jahr. Jetzt hören wir den Song erstmal. Inzwischen können wir ihn ja alle hören. Provinz mit Cry Baby Cry. Ganz neu für euch hier in Enjoy Play.

0: Cry Baby Cry. Ganz neue Musik von Provinz. Um 7:30 hier das Aktuellste von den Autobahnen im Norden. A2 Hannover Richtung Berlin zwischen Eilsleben und Irxleben 5 Kilometer Stau. A23 Hamburg Richtung Heide zwischen Halstenbek-Rellingen und Tornesch 5 Kilometer Stau. Und da ist wegen Bauarbeiten nur eine Spur frei. Ihr braucht etwa eine halbe Stunde länger. Die A29 Wilhelmshaven Richtung Ahlhorner Heide ist zwischen Oldenburg-Umstede und dem Kreuz Oldenburg-Ost wegen Bauarbeiten bis Freitagmorgen jeweils zwischen 19 Uhr und 5 Uhr gesperrt. Die Umleitung führt euch da über die U26. Die A29 Ahlhorner Heide Richtung Oldenburg ist zwischen Wadenburg und Sandkrug wegen Bauarbeiten bis morgen früh um 5 gesperrt. Da führt euch die Umleitung über die U7. Und die A226 Bad Schwartau Richtung Travemünde ist zwischen dem Dreieck Bad Schwartau und Lübeck-Siems wegen einer Ölspur auf der Fahrbahn gesperrt im Moment.
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3: Boah, im Stau stehen ist super nervig. Das kennen wir hier im Norden leider ziemlich gut. In Athen in Griechenland, da gibt es jetzt eine eigene Taskforce der Polizei, die nur dafür da ist, gegen solche Staus zu kämpfen. Wie das genau abläuft, das hört ihr bei Enjoy weltweit mit mir, Lisa.
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1: Und ihr hört einen Beitrag von Christina Hitscher-Kletsch für die Evangelische Kirche.
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2: Ich bin bei einer Freundin zu Besuch. Der Kaffee duftet, der Tisch ist herbstlich dekoriert mit Kerzen und Kastanien. Wir quatschen. Und dann bietet sie mir Spekulatius an. Ich bin kurz sprachlos. Spekulatius? Im Oktober? Ernsthaft? Jetzt weiß ich, wer das Weihnachtszeug kauft, das schon seit Ende des Sommers im Regal liegt, denke ich. Und ich sage es auch. Meine Freundin bleibt ganz gelassen. Jetzt schmecken sie am allerbesten, sagt sie schlicht. Jetzt sind sie ganz frisch. Und was soll ich sagen? Ich glaube, es gab in meinem Leben keinen Spekulatius, der besser geschmeckt hat. Knackig und würzig und verheißungsvoll. Pure Vorfreude. Ich liebe dieses Gefühl, wenn etwas Schönes vor mir liegt. Wenn ich weiß, da kommt etwas. Spekulatius lässt mich in den Dezember schmecken. Ich rieche förmlich Tannen und Kerzenrauch. Ich darf mich freuen auf Lichter, auf Menschen, die mir wichtig sind, auf dieses besondere Gefühl, wenn es draußen dunkel wird und drin alles leuchtet. Vorfreude gibt dem Warten einen eigenen Zauber. Da kommt was Schönes. Und ich darf den Moment genießen, in dem ich gerade bin. Ich habe jetzt eine Packung Spekulatius im Schrank. Für den richtigen Moment im Oktober.
1: Und das war ein Beitrag von Christina Hitscher-Kletsch für die Evangelische Kirche.
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1: Und wir machen hier thematisch direkt weiter mit dem Oktober, nämlich mit dem neuen Song von Carla Shikes. Und der heißt Oktober, bitte sehr.
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0: with the MC mit Falling Stars. Hier im Enjoy Play, das ist eure Show für neue Musik. Dienstagabend 19:48. Plagiatsvorwürfe, die gibt's ja in der Musikwelt immer wieder mal. Es kommt häufiger mal vor, dass der eine Künstler dem anderen Künstler vorwirft, da sich doch ein bisschen an einem Song bedient zu haben. Dieses Mal trifft es Olivia Dean, also die Anschuldigungen treffen Olivia Dean. Die hat nämlich gerade so einen Plagiatsvorwurf am Hals. Es geht um ihren Song I've Seen It. In Kalifornien wurde Klage eingereicht von den Verwaltern des musikalischen Nachlasses von Bill Withers. Die sagen nämlich, das klingt doch verdammt doll nach Just the Two of Us aus dem Jahr 1981. Wir hören die beiden Songs jetzt mal hier direkt aneinander und dann könnt ihr mal euch euer eigenes Bild machen. Hört mal, so klingen die beiden Songs.
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Olivia Dean, So Easy to Fall in Love hier in Enjoy Play am Dienstagabend gleich um 20 Uhr für euch die Enjoy Infos. Die bringen euch dann nochmal so auf den neuesten Stand und fassen euch die wichtigsten Themen dieses Tages zusammen. Bis dahin unter anderem jetzt noch Musik von Charlie XCX. Dying for You heißt dieser Song hier.

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4: Um 20 Uhr mit Pascal Küpper. Die AfD stellt im Landtag von Sachsen-Anhalt künftig sowohl den Präsidenten als auch einen der Vizepräsidenten. Beide Kandidaten erhielten jeweils im ersten Durchgang eine Mehrheit und bekamen auch Stimmen aus anderen Fraktionen. Aus der NDR-Nachrichtenredaktion Thorsten Lange.
5: Landtagspräsident in Magdeburg ist jetzt Tobias Rausch. Der AfD-Politiker wurde mit 48 Stimmen gewählt, 9 mehr als die Partei Sitze hat. Das BSW hatte angekündigt, Rausch zu wählen, doch mindestens 4 Abgeordnete aus anderen Fraktionen müssen dies auch getan haben. Anders als in vielen anderen Bundesländern üblich, strebte die AfD auch einen Vizepräsidentenposten an. Hier erhielt der als besonders radikal kritisierte Hans-Thomas Tillschneider 5 Stimmen mehr, als seine Partei Sitze hat.
4: Die Festnahme des ehemaligen BND-Chefs Hanning hat in Berlin Besorgnis ausgelöst. Die Bundesanwaltschaft ermittelt gegen Hanning wegen Spionage und versuchten Landesverrats. Aus der NDR-Nachrichtenredaktion Christoph Johansen.
6: Die CDU sieht in der Festnahme den Beweis dafür, dass der Rechtsstaat handlungsfähig ist. Der Staat sende das Signal, dass die Arbeit mit geheimen Informationen kein Bagatelldelikt sei. Die Grünen fordern, die Tätigkeiten ehemaliger Spitzenbeamter und höchster Geheimnisträger stärker in den Blick zu nehmen. Und die Linke sieht in dem Fall einen Beleg dafür, dass die Geheimdienste selbst ein Sicherheitsrisiko seien. Die Bundesregierung wollte die Festnahme unter Verweis auf laufende Ermittlungen nicht kommentieren. Hanning soll seinem früheren Büroleiter jahrelang geheime BND-Dokumente abgekauft und diese für seine private Beratertätigkeit genutzt haben.
4: In Frankreich haben sich heute hunderttausende Menschen an Schülerprotesten gegen die Bildungspolitik beteiligt. Das Innenministerium sprach von landesweit rund 260.000 Teilnehmern, darunter 56.000 allein in Paris. Die Organisatoren sprachen von doppelt so vielen. In mehreren Städten kam es erneut zu Ausschreitungen. Die Polizei setzte stellenweise Tränengas gegen Randalierer ein. Die Schüler kritisieren unter anderem, dass viele Schulgebäude marode sind und es zu wenige Lehrkräfte gibt. Die Proteste dauern schon seit Wochen. Arbeitnehmer können im Fall einer Trennung vom Partner nicht von einer vereinbarten Elternzeit abrücken. Das hat das Bundesarbeitsgericht entschieden und erklärt, zieht ein Elternteil nach dem Bruch der Beziehung zu Hause aus, hat das keinen Einfluss auf den Beginn einer beantragten Elternzeit. Der Kläger hatte dagegen argumentiert, mit der Trennung sei die Voraussetzung für die Elternzeit entfallen. Der Arbeitgeber hatte es abgelehnt, den Mann weiter zu beschäftigen, da bereits eine befristete Vertretung eingestellt worden war. Zu Recht urteilten die obersten Arbeitsrichter.
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7: Morgen gibt es den ganzen Tag über so einen Wechsel aus Sonne und Wolken. Dazwischen immer mal wieder etwas Regen und dazu maximal morgen 17 Grad in Niebüll, 20 Grad in Lübeck und Anklam bis 23 Grad morgen in Helmstedt. Es ist 8:03. Hier das Aktuellste von den Autobahnen. Die A29 Wilhelmshaven Richtung Alhorner Heide ist zwischen Oldenburg-Umstede und dem Kreuz Oldenburg-Ost wegen Bauarbeiten bis Freitag früh jeweils zwischen 19 und 5 Uhr gesperrt. Die Umleitung führt euch über die U26. Die A29 Alhorner Heide Richtung Oldenburg ist zwischen Wadenburg und Sandgrub wegen Bauarbeiten bis 5 Uhr gesperrt. Die Umleitung führt euch da über die U7. Die A226 Bad Schwartau Richtung Travemünde ist zwischen dem Dreieck Bad Schwartau und Lübeck Siebens wegen einer Ölspur auf der Fahrbahn gesperrt. Und A2 Berlin Richtung Hannover zwischen Irxleben und Allerengersleben im Moment 6 Kilometer stockend.
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7: spannend. Und das hier ist Musik von Gracie Abrams, Look at My Life.

Pause, Magnetic in Enjoy Play. Eine Trennung kann ja eine ziemlich paradoxe Situation sein. Erstmal ist es traurig, tut weh, man kommt irgendwie gar nicht mehr klar, aber so nach einer gewissen Zeit merkt man in manchen Fällen zumindest, okay, krass, das war vielleicht genau der richtige Schritt, genau den ich gebraucht habe. Manchmal halten wir an Beziehungen sehr lange fest, egal ob Freundschaften oder feste Freundinnen oder Freunde. Und das, obwohl sie uns vielleicht gar nicht so gut tun. Und oft merken wir dann erst, wenn es vorbei ist, dass wir eigentlich so richtig aufblühen hinterher. Sängerin Leonie kennt dieses Gefühl offenbar auch. Zumindest geht es in ihrem neuen Song darum. Way Too Late heißt er. Und dieses sehr positive Gefühl, das sie beschreibt, das hört man in dem Song auch ganz klar raus. Way Too Late, ganz neu für euch hier auf der Enjoy Playlist.

0: Samstagabend. 8:30, kurzer Blick auf die Autobahn hier im Norden. A2 Berlin Richtung Hannover, zwischen Irxleben und Allerengersleben 6 Kilometer stockend. Die A29 Wilhelmshaven Richtung Ahlhorner Heide ist zwischen Oldenburg-Umstede und dem Kreuz Oldenburg-Ost wegen Bauarbeiten bis Freitagmorgen jeweils zwischen 19 und 5 Uhr gesperrt. Da führt euch die Umleitung über die U26. Die A29 Ahlhorner Heide Richtung Oldenburg ist zwischen Wadenburg und Sandkrug wegen Bauarbeiten bis morgen früh um 5 Uhr gesperrt. Da führt die Umleitung euch über die U7. Und die A226 Bad Schwartau Richtung Travemünde ist zwischen dem Dreieck Bad Schwartau und Lübeck-Siems wegen Reinigungsarbeiten gesperrt.
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Job in der Gefahrenmeldung. Achtung, ein Falschfahrer in Hamburg auf der B433 Zeppelinstraße zwischen Kronstieg und Alsterkrug-Chaussee kommt euch ein Falschfahrer entgegen, fahrt äußerst rechts und überholt nicht. Ein Falschfahrer in Hamburg auf der B433 Zeppelinstraße zwischen Kronstieg und Alsterkrug-Chaussee, fahrt besonders vorsichtig bitte.

0: Tim Pala, Jenny mit Dracula.
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0: Und der kommt heute von Purple Disco Machine. Das ist ja so einer der deutschen DJs und Produzenten, die ja auch international wahnsinnig erfolgreich unterwegs sind. Und gerade hat Purple Disco Machine sein neues Album angekündigt, Cosmotropia. Das wird im nächsten Frühjahr erscheinen und daraus hat er aber jetzt schon die erste Single veröffentlicht. Test My Luck heißt er und dafür hat er sich die britische Sängerin Meek dazu geholt. Und das war natürlich eine ganz bewusste Entscheidung, sagt Tino, a.k.a. Purple Disco Machine.
2: Test My Luck ist einer der ersten Songs, den ich mit Jensen letztes Jahr für das neue Album geschrieben habe. Und wir haben relativ lange überlegt, wer der perfekte Sänger dafür sein könnte. Meek hat zur selben Zeit ihren ersten großen Hit Fabulous rausgebracht und ich war irgendwie begeistert von ihrer Stimme, von ihrer ganzen Attitude, von ihrer Art. Und wir haben sie angeschrieben und sie hatte sofort Bock. Und ich muss sagen, sie passt perfekt auf den Song. Und ich freue mich jetzt riesig, dass sie auf der ersten Single von meinem neuen Album drauf ist.
0: Und den hören wir jetzt natürlich auch. Unser Song des Abends heute, Purple Disco Machine und Meek mit Test My Luck.

New Constellations, Hot-Blooded hier in Enjoy Play. Und das war's für heute. Ich bin Alex, wünsche euch noch einen schönen Dienstagabend. Wenn ihr mögt, hören wir uns morgen wieder ab 18 Uhr hier in Enjoy Play, eure Show für neue Musik. Habt einen schönen Abend und bis morgen. Ciao.

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1: 21 Uhr mit Pascal Küpper. Die AfD stellt im Landtag von Sachsen-Anhalt künftig sowohl den Präsidenten als auch einen der Vizepräsidenten. Beide Kandidaten erhielten jeweils im ersten Durchgang eine Mehrheit und bekamen auch Stimmen aus anderen Fraktionen. Aus der NDR-Nachrichtenredaktion Thorsten Lange.
2: Landtagspräsident in Magdeburg ist jetzt Tobias Rausch. Der AfD-Politiker wurde mit 48 Stimmen gewählt, 9 mehr als die Partei Sitze hat. Das BSW hatte angekündigt, Rausch zu wählen, doch mindestens 4 Abgeordnete aus anderen Fraktionen müssen dies auch getan haben. Anders als in vielen anderen Bundesländern üblich, strebte die AfD auch einen Vizepräsidentenposten an. Hier erhielt der als besonders radikal kritisierte Hans-Thomas Tillschneider 5 Stimmen mehr, als seine Partei Sitze hat.
1: Die Festnahme des ehemaligen BND-Chefs Hanning hat in Berlin Besorgnis ausgelöst. Die Bundesanwaltschaft ermittelt gegen Hanning wegen Spionage und versuchten Landesverrats. Sicherheitspolitiker von Regierung und Opposition forderten, den Fall umfassend aufzuklären. Für die CDU zeigt die Festnahme, dass der Rechtsstaat handlungsfähig ist. Die Grünen fordern, die Tätigkeiten ehemaliger Spitzenbeamter und höchster Geheimnisträger stärker in den Blick zu nehmen. Und die Linke sieht in dem Fall einen Beleg dafür, dass die Geheimdienste selbst ein Sicherheitsrisiko seien. Die 78. Frankfurter Buchmesse ist am Abend feierlich eröffnet worden. Bei dem Festakt im Kongresscenter kamen Vertreter der internationalen Buchbranche aus Kultur und Politik zusammen. Aus Frankfurt am Main, Antje Bonhage.
3: Kulturstaatsminister Wolfram Weimer nahm die künstliche Intelligenz in den Fokus und forderte von der EU einen stärkeren Schutz des Urheberrechts. Zudem kündigte er an, künftig jährlich ein literarisches Wort des Jahres küren zu lassen. Vereinzelte Reaktionen des Unmuts wie Buhrufe und Pfiffe gab es beim Auftritt des Kulturministers von Ehrengast Tschechien, Otto Klempitsch. Er gehört der rechtspopulistischen Regierungspartei an. Teile der tschechischen Kulturszene kritisieren die Kulturpolitik der Regierung. Die Frankfurter Buchmesse ist ab Mittwoch zunächst für das Fachpublikum geöffnet, ab Freitag für alle. Sie dauert bis Sonntag.
1: Die deutsche U21-Fußballnationalmannschaft hat das Ticket für die Europameisterschaft im nächsten Jahr gelöst. Das Team besiegte in Bielefeld Georgien mit 2:0 und sicherte sich damit den ersten Platz in der Qualifikationsgruppe. Die EM-Endrunde findet im kommenden Sommer in Albanien und Serbien statt.
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4: Morgen gibt's den ganzen Tag über so einen Wechsel aus Sonne und Wolken, dazwischen immer mal wieder ein bisschen Regen. Und morgen maximal 17 Grad in Niebüll, 20 Grad in Lübeck und Anklam bis 23 Grad morgen in Helmstedt. 9:03, hier das Aktuellste von den Autobahnen. A2 Berlin Richtung Hannover zwischen Irxleben und Bornstedt. Die ist nach einem Unfall dort gesperrt und es staut sich. Die A29 Wilhelmshaven Richtung Ahlhorn-Heide ist zwischen Oldenburg-Umstede und dem Kreuz Oldenburg-Ost wegen Bauarbeiten bis Freitagmorgen jeweils zwischen 19 und 5 Uhr gesperrt. Da führt euch die Umleitung über die U26. Die A29 Ahlhorn-Heide Richtung Oldenburg ist zwischen Wadenburg und Sandkrug wegen Bauarbeiten bis 5 Uhr gesperrt. Da führt euch die Umleitung über die U7. Und die A226 Bad Schwartau Richtung Travemünde ist zwischen dem Dreieck Bad Schwartau und Lübeck-Siems wegen Reinigungsarbeiten gesperrt.
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1: Um 22 Uhr mit Pascal Küpper. Die AfD stellt im Landtag von Sachsen-Anhalt künftig sowohl den Präsidenten als auch einen der Vizepräsidenten. Beide Kandidaten erhielten jeweils im ersten Durchgang eine Mehrheit und bekamen auch Stimmen aus anderen Fraktionen. Aus der Nachrichtenredaktion Thorsten Lange.
2: Landtagspräsident in Magdeburg ist jetzt Tobias Rausch. Der AfD-Politiker wurde mit 48 Stimmen gewählt, 9 mehr als die Partei Sitze hat. Das BSW hatte angekündigt, Rausch zu wählen, doch mindestens 4 Abgeordnete aus anderen Fraktionen müssen dies auch getan haben. Anders als in vielen anderen Bundesländern üblich, strebte die AfD auch einen Vizepräsidentenposten an. Hier erhielt der als besonders radikal kritisierte Hans-Thomas Tillschneider 5 Stimmen mehr, als seine Partei Sitze hat.
1: Die Festnahme des ehemaligen BND-Chefs Hanning hat in Berlin Besorgnis ausgelöst. Die Bundesanwaltschaft ermittelt gegen Hanning wegen Spionage und versuchten Landesverrats. Sicherheitspolitiker von Regierung und Opposition forderten, den Fall umfassend aufzuklären. Für die CDU zeigt die Festnahme, dass der Rechtsstaat handlungsfähig ist. Die

0: Grünen fordern die Tätigkeiten ehemaliger Spitzenbeamter und höchster Geheimnisträger stärker in den Blick zu nehmen. Und die Linke sieht in dem Fall einen Beleg dafür, dass die Geheimdienste selbst ein Sicherheitsrisiko seien. Die 78. Frankfurter Buchmesse ist am Abend feierlich eröffnet worden. Bei dem Festakt im Kongresscenter kamen Vertreter der internationalen Buchbranche aus Kultur und Politik zusammen. Aus Frankfurt am Main, Antje Bonhage.
1: Kulturstaatsminister Wolfram Weimer nahm die künstliche Intelligenz in den Fokus und forderte von der EU einen stärkeren Schutz des Urheberrechts. Zudem kündigte er an, künftig jährlich ein literarisches Wort des Jahres küren zu lassen. Vereinzelte Reaktionen des Unmuts wie Buhrufe und Pfiffe gab es beim Auftritt des Kulturministers von Ehrengast Tschechien, Otto Klempitsch. Er gehört der rechtspopulistischen Regierungspartei an. Teile der tschechischen Kulturszene kritisieren die Kulturpolitik der Regierung. Die Frankfurter Buchmesse ist ab Mittwoch zunächst für das Fachpublikum geöffnet, ab Freitag für alle. Sie dauert bis Sonntag.
0: Die deutsche U21-Fußballnationalmannschaft hat das Ticket für die Europameisterschaft im nächsten Jahr gelöst. Das Team besiegte in Bielefeld Georgien mit 2:0 und sicherte sich damit den ersten Platz in der Qualifikationsgruppe. Die EM-Endrunde findet im kommenden Sommer in Albanien und Serbien statt. Und das waren die Nachrichten. Das Wetter in Deutschland. Nachts viele Wolken, einzelne Schauer bei Tiefstwerten von 14 Grad auf den Nordseeinseln und 4 Grad in der Lausitz. Morgen auch oft bewölkt, teils kurze Schauer, 17 bis 26 Grad. Donnerstag Regen und Gewitter möglich, später freundlicher 12 bis 22 Grad. Es ist 22.03 Uhr.
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0: Der Blick auf die A2 Berlin Richtung Hannover. Die ist zwischen Irxleben und Bornstedt nach einem Unfall gesperrt. Dadurch staut es sich. A29 Wilhelmshaven Richtung Ahlhorner Heide ist zwischen Oldenburg-Ohmstede und Kreuz Oldenburg-Ost wegen Bauarbeiten bis Freitag früh jeweils zwischen 19 Uhr und 5 Uhr gesperrt. Und auch die A29 Ahlhorner Heide Richtung Oldenburg ist zwischen Wadenburg und Sandkrug gesperrt, wegen Bauarbeiten bis 5 Uhr. Außerdem die A6-226 Bad Schwartau Richtung Travemünde. Die ist zwischen Dreieck Bad Schwartau und Lübeck-Siems wegen Reinigungsarbeiten gesperrt. Wir wünschen gute und sichere Fahrt.
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1: Um 23 Uhr mit Pascal Küpper. Die Bundesparteien haben sich entsetzt gezeigt über die Wahl des AfD-Politikers Rausch zum Landtagspräsidenten in Sachsen-Anhalt. Am Abend versammelte sich die SPD-Bundestagsfraktion spontan zu einem Protestmarsch. Aus der Nachrichtenredaktion Karen Busche.
2: Der Protestmarsch ging mitten durch Berlin, vom Bundestag durch das Brandenburger Tor zum Bebelplatz, dem Ort der Bücherverbrennung nach der Machtergreifung der Nationalsozialisten 1933. Fraktionschef Mirsch sagte, die SPD spüre die Pflicht, Flagge zu zeigen, wenn die Demokratie unter Druck stehe. Auch die anderen Bundestagsparteien, abgesehen von der AfD, zeigten sich entsetzt. Die Union schaue mit allergrößter Besorgnis auf die Wahl, betonte Fraktionschef Frei. Für Linken-Fraktionschef Pellmann ist die Wahl mehr als nur ein Dammbruch. Grünen-Fraktionschefin Hasselmann sprach von einem bedrückenden Tag.
1: Die Festnahme des ehemaligen BND-Chefs Hanning hat in Berlin Besorgnis ausgelöst. Die Bundesanwaltschaft ermittelt gegen Hanning wegen Spionage und versuchten Landesverrats. Sicherheitspolitiker von Regierung und Opposition forderten, den Fall umfassend aufzuklären. Für die CDU zeigt die Festnahme, dass der Rechtsstaat handlungsfähig ist. Die Grünen fordern, die Tätigkeiten ehemaliger Spitzenbeamter und höchster Geheimnisträger stärker in den Blick zu nehmen. Und die Linke sieht in dem Fall einen Beleg dafür, dass die Geheimdienste selbst ein Sicherheitsrisiko seien. Die 78. Frankfurter Buchmesse ist am Abend feierlich eröffnet worden. Bei dem Festakt im Kongresscenter kamen Vertreter der internationalen Buchbranche aus Kultur und Politik zusammen. Aus Frankfurt am Main, Antje Bonhage.
3: Kulturstaatsminister Wolfram Weimer nahm die künstliche Intelligenz in den Fokus und forderte von der EU einen stärkeren Schutz des Urheberrechts. Zudem kündigte er an, künftig jährlich ein literarisches

0: das Wort des Jahres küren zu lassen. Vereinzelte Reaktionen des Unmuts wie Buhrufe und Pfiffe gab es beim Auftritt des Kulturministers von Ehrengast Tschechien, Otto Klempitsch. Er gehört der rechtspopulistischen Regierungspartei an. Teile der tschechischen Kulturszene kritisieren die Kulturpolitik der Regierung. Die Frankfurter Buchmesse ist ab Mittwoch zunächst für das Fachpublikum geöffnet, ab Freitag für alle. Sie dauert bis Sonntag.
1: Die deutsche U21-Fußballnationalmannschaft hat das Ticket für die Europameisterschaft im nächsten Jahr gelöst. Das Team besiegte in Bielefeld Georgien mit 2:0 und sicherte sich damit den ersten Platz in der Qualifikationsgruppe. Die EM-Endrunde findet im kommenden Sommer in Albanien und Serbien statt. Das waren die Nachrichten. Das Wetter in Deutschland: in der kommenden Nacht viele Wolken, einzelne Schauer, Tiefstwerte 14 Grad auf den Nordseeinseln und 4 Grad in der Lausitz. Morgen dann viele Wolken, einzelne Schauer sind möglich, aber meist ist es trocken, bei Höchstwerten von 17 bis 26 Grad. Es ist 23.03 Uhr.
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1: A2 Berlin Richtung Hannover, die ist zwischen Irxleben und Bornstedt nach einem Unfall gesperrt, dadurch staut es sich. A29 Wilhelmshaven Richtung Ahlhorner Heide ist dies zwischen Oldenburg-Ohmstede und Kreuz Oldenburg-Ost wegen Bauarbeiten bis Freitag früh jeweils zwischen 19 Uhr und 5 Uhr gesperrt. Die Umleitung führt über die U26. Und dann auch die A29 Ahlhorner Heide Richtung Oldenburg, ebenfalls gesperrt, und zwar zwischen Wadenburg und Sandkrug wegen Bauarbeiten bis 5 Uhr. Hier führt die Umleitung über die U7. Und dann haben wir noch eine Sperrung auf der A226 Bad Schwartau Richtung Travemünde, und zwar wegen Reinigungsarbeiten im Bereich zwischen Dreieck Bad Schwartau und Lübeck-Siems. Gute und vor allem sichere Fahrt.
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1: Um 0 Uhr mit Wolfgang Berger. Die Bundesparteien haben sich entsetzt gezeigt von der Wahl des AfD-Politikers Rausch zum Landtagspräsidenten in Sachsen-Anhalt. Am Abend versammelte sich die SPD-Bundestagsfraktion spontan zu einem Protestmarsch. Aus der NDR-Nachrichtenredaktion Karin Busche.
2: Der Protestmarsch ging mitten durch Berlin, vom Bundestag durch das Brandenburger Tor zum Bebelplatz, dem Ort der Bücherverbrennung nach der Machtergreifung der Nationalsozialisten 1933. Fraktionschef Mirsch sagte, die SPD spüre die Pflicht, Flagge zu zeigen, wenn die Demokratie unter Druck stehe. Auch die anderen Bundestagsparteien, abgesehen von der AfD, zeigten sich entsetzt. Die Union schaue mit allergrößter Besorgnis auf die Wahl, betonte Fraktionschef Frei. Für linken Fraktionschef Pellmann ist die Wahl mehr als nur ein Dammbruch. Grünen-Fraktionschefin Hasselmann sprach von einem bedrückenden Tag.
1: Die Festnahme des ehemaligen BND-Chefs Hanning hat in Berlin Besorgnis ausgelöst. Die Bundesanwaltschaft ermittelt gegen Hanning wegen Spionage und versuchten Landesverrats. Sicherheitspolitiker von Regierung und Opposition forderten, den Fall umfassend aufzuklären. Für die CDU zeigt die Festnahme, dass der Rechtsstaat handlungsfähig ist. Die Grünen fordern, die Tätigkeiten ehemaliger Spitzenbeamter und höchster Geheimnisträger stärker in den Blick zu nehmen. Und die Linke sieht in dem Fall einen Beleg dafür, dass die Geheimdienste selbst ein Sicherheitsrisiko seien. In Frankreich haben sich Hunderttausende Menschen an den seit Wochen andauernden Schülerprotesten beteiligt. In mehreren Städten kam es erneut zu Ausschreitungen. Aus Paris Kai Rinecker.
3: Begleitet wurden die Schülerproteste von Eltern, Lehrern, Studenten und Gewerkschaften. In Paris war auch der Chef der linkspopulistischen Partei La France Insoumise, Jean-Luc Mélenchon, im Demonstrationszug. In der französischen Hauptstadt, wie in Straßburg, Lyon oder Rennes, kam es zu Auseinandersetzungen mit der Polizei, die teilweise Tränengas einsetzte. Premierminister Sébastien Lecornu verurteilte die Gewalt am Rande der Demonstrationen. Gleichzeitig kündigte Lecornu an, dass der Unterricht an den Oberstufenschulen in Frankreich bis Ende der Woche ausgesetzt werden soll.
1: In Frankfurt am Main ist zum 78. Mal die Buchmesse eröffnet worden. Gastland ist in diesem Jahr Tschechien. Neben Themen wie Urheberrecht oder Leseschwäche liegt der Fokus auch auf künstlicher Intelligenz. Der Börsenverein des deutschen Buchhandels fordert strengere Regeln beim Umgang mit KI. Bis Sonntag werden mehr als 250.000 Besucher erwartet. Das waren die Nachrichten. Das Wetter in Deutschland. Viele Wolken und

0: Einzelne Schauer möglich, Tiefstwerte 14 Grad auf den Nordseeinseln bis örtlich 4 Grad in der Lausitz. Tagsüber viele Wolken und einzelne Schauer möglich, meist trocken, Höchstwerte 17 bis 26 Grad. Am Donnerstag Regen und Gewitter möglich, später von Westen her freundlicher, 12 bis 22 Grad. Am Freitag wechselhaft und windig, nur im Süden etwas Sonnenschein. Es ist jetzt 0:03 Uhr.
1: Die junge Nacht hier, kurz nach 12. Wir schauen mal auf die straßenneuen Meldungen. A2 Berlin Richtung Hannover. Zwischen Irxleben und Bornstadt 2 Kilometer Stau nach einem Unfall. A29 Aalhorner Heide Richtung Oldenburg ist zwischen Wardenburg und Sandkrug wegen Bauarbeiten zu bis um 5. Die Umleitung führt über die U7. A29 Wilhelmshaven Richtung Aalhorner Heide ist zwischen Oldenburg-Ohmstede und Kreuz Oldenburg-Ost wegen Bauarbeiten bis Freitag früh jeweils zwischen 19 und 5 Uhr zu. Das trifft jetzt zu. Die Umleitung führt über die U26. Die A57 Krefeld Richtung Köln ist zwischen Krefeld Zentrum und Krefeld Oppum wegen Bauarbeiten bis Donnerstagmorgen gesperrt. Die A100 Stadtring Berlin in Richtung Treptow ist zwischen Jakob-Kaiser-Platz und Dreieck Charlottenburg wegen Wartungsarbeiten bis um 5 Uhr zu. A100 Berliner Stadtring in Richtung Wedding ist zwischen Hohenzollern-Damm und Tunnel Rathenau-Platz wegen Wartungsarbeiten zu bis um 5. Die A111 Berlin Stadteinwärts ist zwischen Hecker Damm und Dreieck Charlottenburg wegen Wartungsarbeiten zu bis um 5. Die A226 Bad Schwartau Richtung Travemünde ist zwischen Dreieck Bad Schwartau und Lübeck-Siems wegen Reinigungsarbeiten zu und Berlin. Der Tiergartentunnel ist bis ca. 5.30 Uhr in beiden Richtungen gesperrt.
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1: Ob es diesmal wieder daran liegt, dass sie nicht genug Leute hatten? Kein Scheiß, letzte Woche hatten die im Tiergartentunnel zu wenig Leute. Wegen Personalmangel war der Tunnel gesperrt. Keine Ahnung, ob es diese Woche ist. Kotaro Dö ist hier. Hier ist nicht gesperrt, hier ist die junge Nacht. Ich begleite euch rein bis um 5.

0: Eure Großeltern haben auf dieses Teil ihr Posterieur geschwungen, ihren Arsch geschüttelt. 0:14. Die junge Nacht hier. Stichwort Großeltern. Covershooter, seine Oma kommt zurück mit einem neuen Teil, nämlich Gears of War. Habt ihr Bock auf Aliens in eurem Wohnzimmer? Dann ist es das genau Richtige für euch. Seit über 20 Jahren ist es eine der erfolgreichsten Reihen auf der Xbox. Jetzt gibt es einen ganz neuen Teil. E-Day. Yo! Junge Nachtkollegin Joanna Leindecker hat den schon mal gezockt für uns.
1: Das ist, klingt jetzt, als würde es gruselig werden. Ne?
2: Du musst dir nicht so große Sorgen machen hier. Obwohl, naja, also sagen wir mal so, E-Day, das ist die Vorgeschichte von Teil 1, spielt quasi 14 Jahre davor. Ja, genau, und da erfahren wir dann so ein bisschen, was da vorher so passiert ist.
0: Oha, ein sogenanntes Prequel. Ja, okay. Ich habe nicht wirklich Ahnung von irgendeinem Teil. Was muss ich wissen?
2: Das Einzige, was du wissen musst vielleicht, der harte Soldat Marcus Fenix, sein Soldatenkumpel Dom und die Bravo-Truppe, die kämpfen seit Start der Reihe vor 20 Jahren gegen die fiese Alienrasse Locust.
0: Ja, Bravo dafür. Applaus, egal. Ich schätze mal, da geht's wieder ein bisschen was zur Sache zwischen denen.
2: Ja, sonst gäbe es das Spiel nicht richtig. Marcus, er checkt einfach und ich sag mal, ja, so um die 2 Minuten später bricht auf den Straßen nämlich auch schon die Erde auf.
0: Ach so.
3: Hört ihr das, Leute?
0: Ich fass mal zusammen, alles versinkt im Chaos, es gibt Aliens, es gibt Rumgeballer, es gibt Explosionen, ist also alles dabei, was sagst du? Wie findest du das?
2: Also, es ist jetzt keine krass ausgeklügelte Story oder super abwechslungsreiches Gameplay in der Kampagne, aber das Kämpfen, das macht so Bock. Du springst von Deckung zu Deckung, musst in Sekundenschnelle irgendwie nachladen, weil eine Horde auf dich zurennt, dann klemmt die Waffe beim Nachladen. Das sind dann die Momente, wo dieses Spiel so krass scheint und ganz ehrlich, genau dafür bin ich am Ende ja auch da. Also es soll krachen und das macht's hier definitiv.
0: Ja, und da schauen wir mal, ob sie in diesem Prequel, was 13 Jahren vor dem Hauptspiel spielt, auch schon diese Gewehre hatten mit der Kettensäge dran. Weil das ist ikonisch, das weiß ich auch. Gears of War E-Day. Kriegt ab sofort für die Xbox und den PC die junge Nacht hier 12:15.

Man muss als Künstlerin nicht durch die Hölle gehen, um genug Stoff zu haben, um Sachen zu schreiben. Taylor Swift-Fans gucken jetzt, ziehen jetzt wahrscheinlich die Augenbraue so hoch. Man kann aber auf jeden Fall eine ganze Menge Schmerz zu einer ganze Menge Song machen. Zum Beispiel auch Ash. Das hat sie getan mit Moral of the Story. Some mistakes get made, that's alright, that's okay. In the end it's better for me, that's the moral. Ist durch einen Netflix-Film riesig geworden. Sie kommt aus Kalifornien und macht jetzt eben aus ihren persönlichen Dramen ziemlich große Popsongs. Ash, die war mit 23 Mal verheiratet. Und andere denken bei ihren Hochzeiten an die Flitterwochen. Ash denkt, daraus mache ich einen Song, nämlich Stop the Wedding heißt ihre neue Single. Jetzt nicht, weil sie abhauen wollte, sondern weil sie diesmal wusste, ich könnte. Wenn es sich falsch anfühlt, dann darf ich auch Nein sagen. Und im Notfall auch, wenn die Gäste schon sitzen und die Torte bezahlt ist. Das ist ihr Motto für die Zukunft, weil diese Ehe hat auch nicht so sonderlich lang gehalten. Hier ist Ash. Mit einem richtig feinen Stück Musik hier in der jungen Nacht, 0:22 Uhr. Stop the Wedding.

0: Die junge Nacht hier mit neuen Meldungen. A2 Berlin Richtung Hannover. Zwischen Irxleben und Bornstedt 2 Kilometer Stau nach einem Unfall. A29 Aalhorner Heide Richtung Oldenburg. Die ist zwischen Wardenburg und Sandkrog wegen Bauarbeiten zu. Bis um 5 die Umleitung führt über die U7. A29 Wilhelmshaven Richtung Aalhorner Heide ist zwischen Oldenburg-Umstede und Kreuz Oldenburg-Ost wegen Bauarbeiten bis Freitag früh jeweils zwischen 19 und 5 Uhr zu. Die Umleitung führt über die U26. A57 Krefeld Richtung Köln ist zwischen Krefeld-Zentrum und Krefeld-Oppum wegen Bauarbeiten zu bis Donnerstagmorgen. A100 Stadtring Berlin in Richtung Treptow ist zwischen Jakob-Kaiser-Platz und Dreieck Charlottenburg wegen Wartungsarbeiten zu bis 5. A100 Berliner Stadtring Richtung Wedding ist zwischen Hohenzollern-Damm und Tunnel Rathenau-Platz wegen Wartungsarbeiten zu bis 5. Die A111 stadteinwärts ist zwischen Heckerdamm und Dreieck Charlottenburg wegen Wartungsarbeiten zu bis 5. Die A226 Bad Schwartau Richtung Travemünde ist zwischen Dreieck Bad Schwartau und Lübeck-Siems zu wegen Reinigungsarbeiten. Und Berlin, der Tiergartentunnel ist bis circa 5:30 in beiden Richtungen gesperrt.
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0: Ja, wenn sie schon keine neue Mucke rausbringt, dann schauen wir, was sie auf dem Kopf hat. Nämlich eine Menge Haare und die hat Billie Eilish gefärbt. Welche unfassbare Haarfarbe sie jetzt nun mit sich rumträgt in dieser halben Stunde. Kotaro Dürr hier. Hi.

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1: Wer ist dieser kleine Junge? Das ist Sidos Sohn. Sein anderer Sohn hat das Schlagzeug am Anfang gespielt. Kein Scheiß. Hier in der jungen Nacht gehört, 037.

0: Warum? Billie Eilish hat eine neue Haarfarbe. Warum macht er jetzt wegen Haaren so einen Aufwand? Um 12:45 an einem frühen Mittwoch. Nun, vielleicht erinnert ihr euch nicht, aber vor 5 Jahren, im Jahr 2021, da hatte Billie Eilish schon mal mit ihren Haaren experimentiert und war plötzlich blond. Brinja Becker aus dem Junge nach Team. Alles war down.
1: Ja, die hat dann nämlich den Rekord gebrochen, weil dieser Post am schnellsten 1 Million Likes bekommen hat, und zwar in 6 Minuten.
0: Schon was crazy. Vielleicht klappt es ja jetzt in 3. Wie sieht sie jetzt überhaupt aus?
1: Also ich würde sagen, sie ist jetzt erdbeerblond. Ah. Auf jeden Fall so viel heller als diese schwarz-braunen Haare in den letzten Monaten. Und ich glaube, dass das ihre Naturhaarfarbe ist, weil sie das auch glaubt.
2: I think I'm naturally blonde. I haven't had natural hair color in a long time, but I think I'm naturally blonde.
1: Ja, also Billie hat anscheinend mal alle Farbe so rauswachsen lassen.
0: Weiß man warum?
1: Die erste ist einfach für einen Film. Also die hat ja ihre erste Hauptrolle in The Bell Jar. Die haben von Juni bis September gedreht und für diese Rolle brauchte sie braune Haare. Und die andere ist, wir kriegen vielleicht eine neue Album-Ära.
0: Glaubst du, sie macht das wirklich so wie Taylor? Sonst verändert denn ihren Style extra, wenn ein neues Album rauskommt? Warum denkst du das?
1: Weil Billie Eilish jetzt das erste Mal seit Mai wieder privat gepostet hat. Ein paar Bilder davon sind sehr auffällig. Auf einem hat sie sich "Ich lieb dich, du bist schön" auf die Hand geschrieben. Lyrics vielleicht. Und sie hat so ein Meme von sich dazu gepackt, auf dem sie so ganz skeptisch guckt. Und dieses Meme, das hat sie beim letzten Album, als sie uns sagen wollte, dass es fertig ist, nämlich auch gepostet.
0: Ja, dann ist vielleicht neben der Haarfarbe auch noch was Spannendes dabei, nämlich ein neues Album von Billie Eilish. Warum denn nicht? Ein neuer Insta-Rekord vielleicht ja auch. Erdbeerblond, ne? Sind Erdbeeren blond? Da können wir jetzt alle drauf rumdenken, bis um 1 hier in der Jungnacht.

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Nur der Vorstellbarkeit halber hier in der Jungen Nacht. Ich habe ja gestern viel auf Ronaldo rumgehackt, weil der die Nationalmannschaft von Portugal verlassen hat. Warum hat er das gemacht? Er hat eine Erklärung abgegeben. Es wurden Versprechen ihm gegeben vom Trainer, die hat er nicht eingehalten und zwar mehrfach. Deswegen hat er Wut entbrannt, das kennt, entlassen. Bevor er nochmal angelogen wird, hat er geschrieben in der eigenen Erklärung. Kann schon mal passieren, einem über 250-fachen 41-jährigen Nationalspieler. Ne? Sind alles auch nur kleine Jungs in großen Körpern. Ne? Ja.

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1: Um 1 Uhr mit Christine Beidt. Die Abgeordneten der SPD-Bundestagsfraktion haben sich am Abend zu einem Protestmarsch in Berlin versammelt. Sie reagierten damit auf die Wahl des AfD-Politikers Rausch zum Landtagspräsidenten von Sachsen-Anhalt. Thomas Bertsch berichtet.
2: Die SPD-Politiker liefen vom Bundestag durch das Brandenburger Tor zum Bebelplatz, dem Ort der Bücherverbrennung nach der Machtergreifung der Nationalsozialisten 1933. Mehrere Parlamentarier trugen dabei Grundgesetzbücher in der Hand. SPD-Fraktionschef Miersch sagte, dies sei kein normaler Tag. Man spüre die Pflicht, Flagge zu zeigen, wenn die Demokratie unter Druck stehe. Erstmals seit Gründung der Bundesrepublik seien Rechtsextreme in ein Landtagspräsidium gewählt worden.
1: Die EU-Kommission will den Prozess für Beitrittskandidaten vereinfachen. Man müsse die Politik der Union an neue Realitäten anpassen, sagte Kommissionschefin von der Leyen bei der Vorstellung eines entsprechenden Vorschlags. So soll zum Beispiel bei deutlich weniger Schritten des Prozesses das Prinzip der Einstimmigkeit gelten. Die wegen Mordes zum Tod verurteilte US-Amerikanerin Krista Pike ist nach einem gescheiterten Hinrichtungsversuch wieder bei Bewusstsein. Sie könne sprechen, teilte ihre Anwälte mit. Es sei unklar, wie hoch ihre Überlebenschancen seien. Pike waren in der vergangenen Woche 2 Dosen Gift verabreicht worden, die sie überlebte. Ein internationales Forschungsteam hat eine bisher unbekannte Urzeit-Krokodilart entdeckt. Dafür wurde ein vor rund 100 Jahren gefundener Schädel noch einmal untersucht. Aus der Wissenschaftsredaktion Julia Nestlen.
3: Es handelt sich um eine eigene, bislang unbekannte Krokodilgattung von vor etwa 45 Millionen Jahren. Sie heißt Herogavialis und gehört zur Familie der echten Gaviale. Krokodile mit langer, dünner Schnauze zum Fischefangen. Von ihrem engsten modernen Verwandten lebt heute nur noch eine Art in freier Wildbahn im Ganges in Indien. Der Name Herogavialis wurde inspiriert von der ägyptischen Sphinx-Statue. Der Fossilschädel wurde nämlich in dem Gestein gefunden, auf dem aus die Sphinx erbaut wurde. Und sowohl der Sphinx als auch dem Gavialkopf fehlt die Nase.
1: Die deutschen U21-Männer haben sich das Ticket für die Fußball-EM nächstes Jahr in Albanien und Serbien gesichert. Sie setzten sich in Bielefeld mit 2:0 gegen Georgien durch und sind damit Gruppensieger. Ende November werden in Belgrad die Gruppen für die Endrunde ausgelost. Die EM findet vom 16. Juni bis 3. Juli 2027 statt. Das Wetter für Deutschland. In der Nacht im Norden sowie im äußersten Süden und Südosten wolkig, sonst nur locker bewölkt oder sternenklar. Die Tiefstwerte 14 bis 5 Grad. Tagsüber viel Sonne, später im Norden, Nordwesten und Westen einige Wolken, zum Abend im Westen Regen, dazu bis 26 Grad. Die Zeit 1.03 Uhr.
4: Hier ist die junge Nacht, kurz nach 1 ist es. 10 Meldungen von den Straßen A2 Berlin Richtung Hannover. Da gab es einen Unfall zwischen Irxleben und Bornstedt, 2 Kilometer Stau. A5 Kassel Richtung Frankfurt ist gesperrt zwischen Obermörlen und Friedberg nach einem Unfall. A29 Aalhorner Heide Richtung Oldenburg ist zwischen Wardenburg und Sandkrug wegen Bauarbeiten zu bis um 5. Die Umleitung führt über die U7. A29 Wilhelmshaven Richtung Aalhorner Heide ist zwischen Oldenburg-Umstede und Kreuz Oldenburg-Ost wegen Bauarbeiten bis Freitag früh, jeweils zwischen 19 und 5 Uhr zu. Die Umleitung führt über die U26. A57 Krefeld Richtung Köln ist zwischen Krefeld Zentrum und Krefeld Oppum wegen Bauarbeiten gesperrt bis Donnerstagmorgen. Die A100 Stadtring Berlin in Richtung Treptow ist zwischen Jakob-Kaiser-Platz und Dreieck Charlottenburg wegen Wartungsarbeiten zu bis um 5. A100 Berliner Stadtring in Richtung Wedding ist zwischen Hohenzollerndamm und Tunnel Rathenau-Platz wegen Wartungsarbeiten zu bis um 5. A111 Berlin stadteinwärts ist zwischen Heckerdamm und Dreieck Charlottenburg, ihr ahnt es, wegen Wartungsarbeiten zu bis um 5. A226 Bad Schwartau Richtung Travemünde ist zwischen Dreieck Schwartau und Lübeck-Siems zu wegen Reinigungsarbeiten. Und nochmal Berlin zum Schluss, der Tiergartentunnel ist gesperrt in beiden Richtungen. Das geht bis 5:30.
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4: Was soll das da draußen? Was ist das mit diesem Warm? Ich will Herbst. Ich will am liebsten Winter. Wollt ihr es euch jetzt schon ein bisschen winterlich machen? Habt ihr Bock auf ein bisschen Weihnachtsfeeling oder was? Weihnachtsfilme gucken, wenn gerade mal Anfang Herbst ist. Ja, warum denn nicht? Ich hätte an dieser Stunde 1-2 Empfehlungen für euch. Warum denn nicht? Gotthard Ödö hier. Frohe Weihnachten.

Die junge Nacht hier, Achtung, ein Falschfahrer ist unterwegs auf der A92 München-Deggendorf. Zwischen Landau an der Isar und Deggendorf Mitte kommt euch aktuell ein Falschfahrer entgegen. Bitte fahrt äußerst rechts und überholt nicht. Auf der A3 Nürnberg-Passau zwischen Schwarzach und Iggensbach ist ein Falschfahrer unterwegs. Bitte... da ist noch eine neue Falschfahrermeldung rangekommen. Eins nach dem anderen nochmal, ne? Also, Falschfahrer auf der A3 Nürnberg-Passau zwischen Schwarzach und Iggensbach. Ihr wisst Bescheid, rechts fahren, nicht überholen. Und ein Falschfahrer auf der A92 München-Deggendorf zwischen Landau an der Isar und Deggendorf Mitte. Auch dort gilt, bitte fahrt äußerst rechts und überholt nicht. A92 München-Deggendorf zwischen Landau an der Isar und Deggendorf Mitte. Da ist ein Falschfahrer unterwegs. In Bayern können Sie wieder nicht Auto fahren. Wir melden's, wenn die Gefahr vorüber ist. 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

0: Ein Hauch von Club-Atmosphäre. Freundlich dargebracht in der jungen Nacht. Lass mal hier ein bisschen die Weihnachtsmusik anmachen. Ah, Merry Christmas. Es soll ja Menschen geben, die machen sich schon im Oktober Weihnachtsfilme an. Manche Menschen hören schon Weihnachtsmusik ab September. Ihr wisst genau, wer gemeint ist. Schöne Grüße. Was wäre denn, wenn zum Beispiel Frozen, also die Eiskönigin, im Herbst spielen würde? Also ein Herbstfilm wäre und kein Weihnachtsfilm. Und wirklich, ihr solltet Regisseure werden, liebe Freunde. Junge Nachthörer Henry und Heidi hatten direkt ein paar Herbstideen für Frozen.
1: Was meinst du, was wäre der Plot von Frozen gewesen?
2: Ich glaube, dass sie zum Beispiel mit den Blättern dann eher so die Kräfte hat.
1: Okay, was meinst du, wenn die jetzt etwas vereist? Was hätte sie im Herbst damit gemacht?
2: Oh, ich glaube so Kastanienbäume oder so.
1: Ja? Hätte sie aus allem Kastanienbäume gemacht?
2: Nein, nicht aus allem, aber ich glaube schon so mehr Herbstblätter oder so Haufen. Und ich glaube, sie hätte Olaf auch in so einem Herbstblatt erstellt.
3: Ich sag, Olaf hätte halt so, es wären Kastanienmännchen gewesen. Mit Zahnstocher halt als Arme.
1: Die Nase ist wichtig.
3: Die Nase, was wäre denn die Nase gewesen? So ein Mini-Kürbis, ja? Hätte man auch machen können, ja. Aber der hat auch nicht Olaf geheißen. Henry wäre ein guter Name für so einen herbstlichen. Doch, finde ich gut.
1: Wie wäre der Text von dem Song Let It Go gewesen?
2: Let it free. Ich weiß gar nicht, wie der Song geht.
0: Hat doch schon alles gemacht, was er braucht, oder? Perfekt. Ja, also Weihnachtseinkauf kann man auch, muss man gar nicht in den Herbst verlegen. Das nennt sich Black Friday und ist mindestens genauso nervig. 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

aber schnell durch TikTok in die Millionen hochkatapultiert. Der Team mit Take Me There. Was für ein schönes Teil. Hört hier in der jungen Nacht. 1.23 Uhr. Absolut sexy Personen und Ortsnamen haben wir entdeckt. Und die wollten wir uns nicht vorenthalten auf dem Insta-Konto der Frankenpost. Schöne Grüße, aber da ist bestimmt noch jede Menge Wachstum.

0: Potenzial, finde ich.
1: Ein echtes Naturschauspiel ist gerade im Hofer Land zu bestaunen. Der 74-jährige Hobbygärtner Herbert Muschi aus Oberkotzau entdeckte Anfang August einen ungewöhnlichen Trieb an seiner Fadenagave. Seitdem ist der Blütenstängel regelrecht in die Höhe geschossen.
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0: Die junge Nacht hier. Erstmal zwei Entwarnungen. Erstmal für die A3 Nürnberg-Passau und für die A92 München-Deggendorf. Zum einen zwischen Schwarzach und Iggensbach und zum anderen zwischen Landau an der Isar und Deggendorf Mitte keine Falschfahrer mehr. Bayern ist safe. A2, Berlin Richtung Hannover, zwischen Irxleben und Bornstedt 2 Kilometer Stau nach einem Unfall. A5, Kassel Richtung Frankfurt, ist zwischen Obermörlen und Friedberg nach einem Unfall gerettet. Gesperrt, sorry. A29, Alhorner Heide Richtung Oldenburg, ist zwischen Wardenburg und Sandkrug wegen Bauarbeiten zu bis um 5. Die Umleitung führt über die U7. A29, Wilhelmshaven Richtung Alhorner Heide, ist zwischen Oldenburg-Ohmstede und Kreuz Oldenburg-Ost wegen Bauarbeiten bis Freitag früh jeweils zwischen 19 und 5 Uhr gesperrt. Die Umleitung führt über die U26. A57, Krefeld Richtung Köln, ist zwischen Krefeld Zentrum und Krefeld Oppum wegen Bauarbeiten bis Donnerstagmorgen zu. A100, Stadtring Berlin in Richtung Treptow, ist zwischen Jakob-Kaiser-Platz und Dreieck Charlottenburg wegen Wartungsarbeiten zu bis 5. Genau das gleiche auf der A100 Berliner Stadtring in Richtung Wedding zwischen Hohenzollern-Damm und Tunnel-Rathenau-Platz und auf der A111 Berlin Stadt-Einwärts zwischen Heckert-Damm und Dreieck Charlottenburg. A226 Bad Schwartau Richtung Travemünde ist zwischen Dreieck Bad Schwartau und Lübeck-Siems wegen Reinigungsarbeiten zu und Berlin zum Schluss Tiergartentunnel noch bis ca. 5:30 in beiden Richtungen gesperrt.
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0: So, wie Frozen im Herbst funktionieren wird, das wissen wir jetzt seit dieser halben Stunde. Aber was ist mit dem Grinch? Ja, haben wir euch da auch gefragt. Und ihr habt so diverse Ideen gleich hier. Der Kotter hier, hallo.

0: Wenn Supermärkte Ende August bereits anfangen, Lebkuchen, Dominosteine und so anderen Weihnachtskrempel in ihre Regale zu packen, dann dürfen wir gottverdammt nochmal ja jetzt schon anfangen, Weihnachtsfilme zu gucken. Hm? Ist ein bisschen eine steile These hier in der jungen Nacht um 1.40 Uhr, aber stellen wir uns doch mal vor, wir würden den Plot von Grinch, von Frozen, von Kevin allein zu Hause in den Herbst drehen. Würden die dann noch funktionieren? Wir haben euch gefragt. Und junge Nachthörerinnen Katja und Emmy aus Köln und Hannover, die haben eine sehr konkrete Herbstversion vom Grinch vor ihren Augen.
1: Was meint ihr, wie würde der im Herbst aussehen?
2: Bordeaux-rot.
3: Grün, ja, das ist eigentlich voll gut. Dann hat er vielleicht noch so ein, wie bei Adam und Eva, so ein Herbstblatt einfach.
1: Oh ja. Geil. Was würde der am Herbst hassen?
3: Halloween oder irgendwie so sich verkleiden müssen. Kürbisse. Er könnte Kürbisse hassen. So Pumpkin Spice Latte ist so sein Endgegner.
2: Oder dass jeder so cozy kuschelig wird und er so richtiger Einzelgänger das überhaupt nicht feiert.
1: Dann auf der Couch sitzen, Laub und so findet der scheiße.
2: Ja.
3: Geil, Laub. Krass wäre einfach, wenn sein Haus so 20 Laubbläser hätte, nur damit es niemals in seiner Nähe landet.
1: Und meint ihr, dieser Film wäre im Herbst geiler gewesen als im Winter?
3: Boah, geiler vielleicht nicht, aber die Message könnte man auf jeden Fall in jeder Jahreszeit rüberbringen.
2: Die Vorstellung war super.
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Mal ganz ehrlich. Was würdet ihr sagen? Wer in Deutschland wäre so behämmert, ein Känguru, Klammer auf lebendig, Klammer zu, mit im Auto herumzufahren und dann von der Polizei erwischt zu werden? Was denkt ihr? Hm? Bremer, Bayern, Hessen, Saarländer. Was denkt ihr? Könnt ihr mal, welchen Autofahrern aus welchem Bundesland würdet ihr es zutrauen? Dürft

gerne auch direkt das Kennzeichen zuhauen. Also ab 2 Buchstaben weiß ich, es sind wieder die Vorurteile gegenüber Leuten, die auf dem Land leben. Aber genau dieser Gedanke hat zur längsten Nummer 1 in den USA seit Mariah Carey All I Want for Christmas Is You geführt. Kein Scheiß. Denn Ella Langley hatte den Gedanken, ja, man merkt, dass sie aus Texas kommt. Wen meint sie? Ella Langley, sie ist Countrystar in den USA. Eine andere Country-Sängerin, Miranda Lambert, hat ihr erzählt, ey, ich hatte einen Känguru im Auto und dann wurde ich von der Polizei auf dem Weg nach Texas angehalten. Ja, ja. Und Ella denkt sich so, ja, du kommst aus Texas, ne? Und genau diesen Gedanken hat sie zu einem Song gemacht. Nämlich den, den ihr hier hört. Und der jetzt bald seit 25 Wochen auf Platz 1 in den US-Charts ist. Sie hätte auch einen Song darüber machen können, sich in einen Känguru zu verlieben, aber ich glaube, das wäre selbst in Texas illegal. 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

0: Eddie. Die Infos.
1: Um 2 Uhr mit Christine Beit. Israel erinnert heute an die Opfer des Überfalls durch die Terrorgruppe Hamas vor 3 Jahren. An vielen Orten im Land finden Gedenkveranstaltungen statt. Im Vorfeld hat Bundeskanzler Merz bekräftigt, Deutschland stehe fest an der Seite Israels. ARD-Hauptstadtkorrespondent Mario Kubina berichtet.
2: Die Bundesregierung werde ihren Beitrag leisten, damit sich so etwas wie die Hamas-Attacke vor 3 Jahren nicht wiederhole. Jüdischen Menschen in Deutschland verspricht Merz, dass die Bundesregierung alles tun werde, um Antisemitismus zu bekämpfen. Zum Schutz jüdischen Lebens gibt es heute auch eine Debatte im Bundestag. Und auf dem Bebelplatz in Berlin-Mitte findet am Nachmittag eine Gedenkveranstaltung statt, bei der an die Opfer des Angriffs erinnert wird. Bei der islamistischen Attacke auf Israel vor 3 Jahren wurden rund 1200 Menschen getötet und 250 verschleppt.
1: SPD-Chef Klingbeil fordert nach der Wahl des AfD-Politikers Rausch zum Landtagspräsidenten in Sachsen-Anhalt eine Erklärung von CDU und BSW. Dass der Kandidat einer als gesichert rechtsextremistisch eingestuften Partei mit deutlich mehr als den AfD-Stimmen ins Amt gewählt worden sei, werfe drängende Fragen auf, so Klingbeil. Er sprach von einem Tabubruch. Rausch hatte bei der Wahl 48 von 82 Stimmen erhalten, 4 mehr als AfD und BSW zusammen haben. Auf einem Lufthansa-Flug aus der kolumbianischen Hauptstadt Bogotá nach Frankfurt ist es zu einem Zwischenfall gekommen. Ein Passagier hat dort nach Polizeiangaben randaliert. Der 33-Jährige habe unter anderem mehrfach an der Flugzeugtür gerüttelt. Das Bordpersonal und 2 weitere Passagiere hätten ihn an weiteren Aktionen hindern können. Der Mann wurde nach der Landung festgenommen und in eine psychiatrische Einrichtung gebracht. Gegen ihn läuft nun ein Strafverfahren. Die 78. Frankfurter Buchmesse ist am Abend feierlich eröffnet worden. Ab dem Vormittag kann zunächst das Fachpublikum die Messehallen besuchen. Ab Freitag dürfen dann auch Privatbesucher aufs Gelände. Aus Frankfurt am Main, Julia Herzka.
3: Das größte Thema ist die Lesekrise in der jungen Zielgruppe, denn die Verkaufszahlen bei den 10- bis 15-Jährigen sind im letzten Jahr rapide eingebrochen. Die Messe versucht dieses Jahr auch ganz neue Zielgruppen zu erschließen, durch Filmadaption, Gaming und vor allem im Hörbuchmarkt. Weiteres Thema beim Fachpublikum: Wie kann die Buchbranche KI gut nutzen? Und welche Regeln braucht es, damit KI der Branche nicht weiter schadet?
1: Das Wetter für Deutschland. In der Nacht im Norden sowie im äußersten Süden und Südosten wolkig, sonst nur locker bewölkt oder sternenklar, später lokal neblig. Die Tiefstwerte 14 bis 5 Grad. Tagsüber nach Nebelauflösung viel Sonne, später im Norden, Nordwesten und Westen einige Wolken, dazu maximal 17 bis 26 Grad. Die Zeit 2.03 Uhr.
4: Die junge Nacht hier mit 10 Meldungen. A2 Berlin Richtung Hannover ist gesperrt nach einem Unfall zwischen Erixleben und Bornstedt. 2 Kilometer Stau. A5 Kassel Richtung Frankfurt ist gesperrt zwischen Obermörlen und Friedberg nach einem Unfall. A29 Aalhorner Heide Richtung Oldenburg ist zwischen Wardenburg und Sandkrug wegen Bauarbeiten zu bis um 5. Die Umleitung führt über die U7. A29 Wilhelmshaven Richtung Aalhorner Heide ist zwischen Oldenburg-Ohmstede und Kreuz Oldenburg-Ost wegen Bauarbeiten bis Freitag früh jeweils zwischen 19 und 5 Uhr gesperrt. Die Umleitung führt über die U26. A57 Krefeld Richtung Köln. Zwischen Krefeld Zentrum und Krefeld Oppum wird gebaut bis Donnerstagmorgen, deswegen ist dazu gleich 3-mal Wartungsarbeiten bis um 5 Uhr ist zu. Auf der A100 Stadtring Berlin in Richtung Treptow zwischen Jakob Kaiser